0: Trump, darunter Fridays for Future, sprachen von deutlich höheren Zahlen. Und auch in Essen beteiligten sich mehr als 1000 Menschen an einer Kundgebung gegen Rechtsextremismus. Mehrere italienische Gewerkschaften haben für den heutigen Tag zu einem landesweiten Bahnstreik aufgerufen. Sowohl regional- als auch Hochgeschwindigkeitszüge sind betroffen. Aus Rom, Anna Giordano.
1: Der Streik hat am späten Abend begonnen und läuft noch bis 21 Uhr. Laut Italiens staatlicher Bahngesellschaft FS muss den ganzen Tag über mit Ausfällen und Verspätungen gerechnet werden. Auch beim privaten Konkurrenten Italo. Das italienische Streikrecht schreibt allerdings sogenannte garantierte Zeitfenster vor. Regionalzüge müssen morgens zwischen 6 und 9 Uhr sowie am Abend zwischen 18 und 21 Uhr für Berufspendler verkehren. Grund für den Streik: der Tarifvertrag für die Bahnbranche in Italien muss neu verhandelt werden. Die Gewerkschaften fordern deutliche Lohnerhöhungen und bessere Arbeitszeitregelungen für das Zugpersonal.
0: Am Vormittag werden in Berlin die Ergebnisse der neuen PISA-Studie vorgestellt. Seit 25 Jahren wird dabei verglichen, wie gut Schülerinnen und Schüler ihr Wissen im Alltag anwenden können. Kaum eine Bildungsstudie sorgt in Deutschland regelmäßig für so viel Aufmerksamkeit. Und auch dieses Mal dürfte es nach der Veröffentlichung um die gleichen Fragen gehen. Wo steht Deutschland im internationalen Vergleich und was sich an den Schulen ändern muss? Das Wetter für Deutschland: heute Nacht teils klar, teils wolkig. Hier und da gibt's auch Regenschauer. Die Tiefstwerte gehen runter bis auf 11 Grad. Tagsüber in der Südosthälfte häufiger Sonne. Nach Nordwesten hin dichtere Wolken, anschließend auch Regen. Am Abend rund um den Schwarzwald einzelne Gewitter bei 19 bis 34 Grad. Gleich ist es 2.03 Uhr.
2: So, und dann machen wir gleich weiter. Bevor wir aber die Straßen beobachten, eine Gefahrenmeldung für Niedersachsen in Bad Pyrmont. Da kommt es wegen eines Wohnhausbrandes zur Rauchentwicklung und Austritt von Brandgasen. Anwohner werden gebeten, Fenster und Türen geschlossen zu halten. So, jetzt der Blick auf die Straßen. A1 Lübeck-Hamburg. Die Norderelbbrücke ist in beiden Richtungen wegen eines Schwertransportes mehrfach kurzfristig gesperrt. Das Ganze kann sich bis ca. 5 Uhr hinziehen. A2 Dortmund Richtung Hannover. Zwischen Feldheim und Bad Eilsen ist nach einem Unfall die mittlere und rechte Fahrspur gesperrt. Dadurch aktuell 2 Kilometer Stau. A24 Hamburg Richtung Berlin. Zwischen Mainburg und Pritzwalk nach einem Unfall aktuell die Fahrbahn gesperrt. A52 Essen Richtung Düsseldorf. Zwischen Essen-Berghausen und Essen-Süd nach einem Unfall Fahrbahn gesperrt. Berlin, A111, Dreieck Oranienburg, Charlottenburg. Das ist zwischen Schulzendorfer Straße und Saatwinkler Damm in beiden Richtungen wegen Wartungsarbeiten bis ca. 5 Uhr die Fahrbahn gesperrt. Hannover, der Südschnellweg stadteinwärts ist zwischen A7 Hannover-Anderten und Seelhorster Kreuz wegen Bauarbeiten bis ca. 5 Uhr gesperrt. B96 Berlin, der Tiergartentunnel ist zwischen Reichpietschufer und Heidestraße in beiden Richtungen bis ca. 5.45 Uhr gesperrt. Das waren unsere Verkehrsmeldungen. Wir wünschen eine gute Fahrt.
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2: Genau, und man sollte die Zeit nutzen und tanzen, solange die Musik spielt, bevor es vorbei ist. Also, jetzt kurz nach zwei gibt's Musik von den Fine Young Cannibals. Da kann man so richtig schön mit tanzen. Das werde ich jetzt tun. Mein Name ist Ronny Krabmann. Schönen guten Morgen.

einfach nur gute Musik. Tja, und Sie wollen noch mehr davon? Da will ich gar nicht lange drum rumreden. Geht gleich weiter mit Whitney Houston. Bitteschön.

coole Musik von Susan Vega. My Name is Luca. In der ARD Hitnacht. Mein Gott, ist das lange her. Da war ich bei der Armee, als das Ding rauskam. Das sind Zeiten. Mein Gott, wie die Zeit vergeht, oder? Haben Sie auch so das Empfinden? Ja, man wird immer älter, ne? Und dann hat man so Sprüche auf Lager, die man weitergibt. Und dann verdreht manchmal ein junger Mensch die Augen und denkt, was will der jetzt wieder von mir? Ja, ist mir selber auch passiert. Und früher habe ich solche Sprüche von meinem Papst gehört und manchmal gedacht, ach Gott, was willst du denn jetzt von mir? Und dann erwische ich mich, wie ich mich daran erinnere, zum Beispiel Tanz, bevor die Musik aus ist. Lebe, bevor dein Leben vorbei ist. Und das ist nur wie ein Wimpernschlag. Schon. Na, wir drehen uns um, sind die Kinder groß oder aus dem Haus raus oder, tja, das Leben hat uns ganz andere Wege vor die Nase gesetzt. ard-hitnacht@mdr.de, das ist die Adresse, wo Sie sich melden können mit Ihren kleinen Geschichten und Lebensweisheiten. Ich habe hier wirklich also so viele Zuschriften mir heute bekommen und bin hier am Lesen und freue mich und denke mir so, mein Gott, das ist wirklich schön. In der Radiofamilie, was wir so einander anvertrauen und auch diese herrlichen Geschichten und sehr persönlichen Geschichten zum Teil, die ich hier lesen darf, die berühren mich sehr. Das muss ich wirklich sagen. Also habe ich ganz, ganz viel Freude und weiß das auch sehr, sehr zu schätzen. Der Dirk aus Lindlar hat sich bei uns gemeldet, schreibt, schöne musikalische Hitnacht heute. Gebe ich gern weiter an den Leo, der wird sich freuen und hört sich gut an, dass man so gar nicht ins Bett will. Schön, spricht für uns, fürs Team. Und der folgende Spruch, der ist mir kurz eingefallen, den ich hier mir notiert habe, möchte ich gern teilen mit euch. Und zwar folgender, wer die Gegenwart genießt, hat in der Zukunft eine schöne Vergangenheit. Den werde ich mir merken. Finde ich total cool. Wer die Gegenwart genießt, hat in der Zukunft eine schöne Vergangenheit. Herrlich, da ist viel Wahres dran. Gute Nacht. Dirk und noch viel Freude beim Hören. Wir machen jetzt mal so eine kleine Reise in den 80ern, oder? Da gab's den Joachim Witt und seinen Hit, den Goldenen Reiter.

0: sind Sie genau richtig. Hier ist die ARD-Hitnacht. Und Sie können mir gerne Ihre Lebensweisheiten mitteilen unter ard-hitnacht@mdr.de. Das geht schon den ganzen Abend so und das freut uns alle sehr. Guten Abend, lieber Ronny. Ich habe da eine von meiner ostpreußischen Großmutter. Wann auch immer ich sie mal was gefragt habe, war die Antwort, na, du wirst schon sehen. Und damit lag sie fast immer richtig, schreibt die Gabi aus Strande mit ganz lieben Grüßen in die Nacht. Grüße gehen zurück und ich hoffe, Sie haben weiterhin viel Freude hier mit uns mit der ARD-Hitnacht. So, jetzt machen wir mal den Autofahrern hier eine Freude mit unserem Blick auf die Straßen. Vorher aber gibt's noch einen allgemeinen Gefahrenhinweis. Und zwar für Niedersachsen in Bad Pyrmont. Da kommt es wegen eines Wohnhausbrands noch immer zu großer Rauchentwicklung und dem Austritt von Brandgasen. Anwohner werden gebeten, Fenster und Türen geschlossen zu halten und Klimaanlagen, Lüftungen bitte ausschalten. So, und jetzt der Blick auf die Straßen. A1 Lübeck-Hamburg, die Norderelbbrücke ist in beiden Richtungen wegen eines Schwertransportes mehrfach kurzfristig gesperrt. Das zieht sich noch bis ca. 5 Uhr, schreibt die Polizei. A2 Dortmund Richtung Hannover, zwischen Feldheim und Bad Eilsen nach einem Unfall die mittlere und rechte Fahrspur gesperrt, dadurch 2 Kilometer Stau. A24 Hamburg Richtung Berlin, zwischen Meyenburg und Pritzwalk nach einem Unfall Fahrbahn gesperrt. A52 Essen Richtung Düsseldorf, zwischen Essen-Bergerhausen und Essen-Süd nach einem Unfall Fahrbahn gesperrt. Berlin, A111, Dreieck Oranienburg, Charlottenburg, da ist die Fahrbahn zwischen Schulzendorfer Straße und Saatwinklerdamm in beiden Richtungen wegen Wartungsarbeiten bis ca. 5 Uhr gesperrt. Hannover, der Südschnellweg stadteinwärts, ist zwischen der A7 Hannover-Anderten und Seelhorster Kreuz wegen Bauarbeiten bis ca. 5 Uhr gesperrt. Und nochmal Berlin, B96, der Tiergartentunnel ist zwischen Reichpietschufer und Heidestraße in beiden Richtungen bis ca. 5.45 Uhr gesperrt. Das waren unsere Verkehrsmeldungen. Wir wünschen eine gute Fahrt.
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0: Ja, tanze. Solange die Musik spielt, man weiß nie, wie lange sie spielt. Was das Leben noch so hergibt. Und getreu diesem Motto habe ich jetzt mal in der 80er-Kiste gekramt. Und Michael Cimello rausgekommen. Maniac. Einer seiner größten und fantastischen Hits aus den 80ern. Jetzt am Start. Und ich werde eine Runde tanzen. Mein Name ist Ronny Krabmann. Freue mich, dass ihr am Radio

Inzwischen 2.40 Uhr, 10 Minuten nach 3. Na, das ist doch eine coole Musik, wo man doch wach bleibt, oder? Viele schreiben, ach Mensch, ich kann gar nicht einschlafen, weil da kommt noch ein Song und noch ein Song und noch ein Song. Naja, so ist das in der ARD-Hitnacht. Freiburg im Breisgau, dort wohnt der Ulrich. Und der sagt, hallo liebes Team, es wäre jetzt Zeit für den Albatros von Karat. Finde ich auch, ist schön, ne? Aber die Musik, die steht fest für heute Abend. Also da ist nichts mit Wünschen, da ist auch nichts mit Rumgraben. Ne, da müsst ihr ja wieder in den Keller gehen, die Kisten hochholen. Nee, Quatsch beiseite. Also, wir haben eine Musikredaktion, das ist der Christian, das ist der Leo und die bauen die Musik. Aber was ich mache als Moderator der Sendung, ich leite diese E-Mails weiter an unsere zwei Experten und die schauen mal, wie die das dann verbauen, die Anregungen unserer Hörer. Finde ich auch schön. Also, Albatros von Karat ist schon eine schöne Nummer und Karat deutschlandweit immer wieder gern gehört. Ich weiß, die Konzerte laufen super und von daher vielleicht eine gute Anregung für die ARD-Hitnacht. So, aber wir haben jetzt was Kuscheliges und zwar von Sam Smith. Smith. Smith. Die lachen schon wieder hier. Stay with me, jetzt am Start.

Tja, auch heute am 8. September gibt es Menschen, die haben was zu feiern. Vielleicht auch Geburtstag. Der eine oder andere, der feiert jetzt schon rein um diese Uhrzeit um 2.46 Uhr. Tja, so wie der Kollege vom Alex, ne? Die feiern irgendwie zusammen. Keine Ahnung, jedenfalls haben sie uns geschrieben und wünschen uns alles Gute und sich selbst alles Gute und eine gute Nacht. Und wir senden ganz einfach Grüße an alle Geburtstagskinder deutschlandweit. Happy Birthday! Gesundheit, Glück, Frieden im Inneren und im Außen, das nötige Kleingeld, liebe Menschen an der Seite und einfach nur Gesundheit. Das ist, glaube ich, das Wichtigste, was man sich wünschen kann. Jeden Tag. Geburtstag hat man eigentlich jeden Tag, oder? So, wir machen weiter mit Shocking Blue. Das Original. Weenus, oft gecovert. Aber ich finde das Original, das ist einfach nur klasse. Gibt's jetzt hier bei uns. Und danach Musik von The Kershaw aus den 80ern.

Das macht gute Laune, diese Musik. Musik von Barry White in der ARD-Hitnacht. Da kann man schon ein bisschen tanzen, ne? So rein in den Morgen. Wenn gerade der Wecker geklingelt hat, ich weiß schon. Freunde, ard-hitnacht@mdr.de, das ist die Adresse mit den sozusagen kleinen Gedankengängen, den Sprüchen, die Sie, die ihr mir gerne rüberschicken könnt. Und da hat gerade der Matthias geschrieben, also der hatte mal so Probleme mit einer Frau, die Schluss mit ihm gemacht hat, und hat seine Mutter zu ihm gesagt, sei nicht so bedrückt, denke immer daran, du wirst wieder eine finden. Es gibt nicht nur eine Handvoll, sondern ein ganzes Land voll. Naja, haben Sie eine Auswahl gehabt, Matthias, wa? Bleiben Sie dran, wir machen noch schöne Musik, auch nach den Nachrichten, nach 3 Uhr. Jetzt erst noch bis zu der Nachrichtenmusik aus Italien. I like your funk, a Sabo, hier bei uns. Viel Spaß.

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1: Um 3 Uhr mit Marc Geißler. Im Bundestag geht es heute um viel Geld. Erstmals beraten die Abgeordneten über den Haushaltsentwurf von Finanzminister Klingbeil für das kommende Jahr. Gleichzeitig geht der Blick weiter. Bis 2030 steht die Finanzplanung auf dem Prüfstand. Wo die Regierung sparen will, wofür mehr Geld vorgesehen ist und wie die Pläne aussehen, berichtet Anne-Kathrin Mellmann.
2: Mehr Geld ausgeben und noch höhere Schulden machen. Klingbeil plant im kommenden Jahr rund 555 Milliarden Euro auszugeben. Das sind etwa 31 Milliarden mehr als in diesem Jahr. 2030 sollen es schon 635 Milliarden an Ausgaben sein. Schulden will der Staat im kommenden Jahr fast 119 Milliarden aufnehmen. Da sind einige Umschichtungen vorgesehen. Mehr Geld ausgeben können vor allem die Bereiche Verteidigung, Infrastruktur, Digitalisierung. Allein das Verteidigungsministerium hat 27 Milliarden Euro mehr als in diesem Jahr.
1: Viele Menschen in Deutschland blicken besorgt auf den Wahlsieg der AfD in Sachsen-Anhalt. Das zeigt eine repräsentative Umfrage für den ARD-Deutschland-Trend. Demnach sind rund 2/3 der Befragten beunruhigt über das Ergebnis. Und gleichzeitig zeigt sich ein geteiltes Bild. 45% könnten sich vorstellen, dass AfD-Spitzenkandidat Siegmund Ministerpräsident wird. Fast die Hälfte ist dagegen. Bei der Bewertung der Bundesregierung fällt das Urteil dagegen klarer aus. Fast 9 von 10 Deutschen sind mit der Arbeit der schwarz-roten Koalition unzufrieden. Nach dem tagelangen Flugchaos wegen eines Vulkanausbruchs in Indonesien normalisiert sich die Lage langsam wieder. Insgesamt sind 6 der ursprünglich 8 betroffenen Flughäfen wieder geöffnet, auch der größte des Landes bei Jakarta. Gestern saßen mehr als 340.000 Menschen an den Flughäfen fest. Die deutschen Basketballerinnen stehen bei der Heim-WM in Berlin in der K.O.-Runde. Nach dem 83-58 Erfolg gegen Mali geht es für das Team von Trainer Olaf Lange jetzt gegen Südkorea um das Ticket fürs Viertelfinale. Aus der ARD-Sportredaktion Armin Lehmann.
3: Das Beste kam zum Schluss der Gruppenphase. Luisa Geiselsöder und Frieda Bühner ragten heraus aus einem insgesamt starken Team, das seine beste WM-Leistung ablieferte. Schon heute Abend müssen Deutschlands Basketballerinnen wieder ran. Gegen Korea geht es um den Einzug ins Viertelfinale. Die Koreanerinnen spielen schnell, treffen viele Dreier. Doch erst im März haben die DBB-Frauen die Asiatinnen überaus deutlich bezwungen und sie sind daher in der vermutlich ausverkauften Berlin-Arena auch klarer Favorit.
1: Das Wetter für Deutschland. Heute Nacht teils klar, teils wolkig. Hier und da ein Schauer bis zu 11 Grad. Tagsüber in der Südosthälfte häufiger Sonne. Nach Nordwesten hin dichtere Wolken bei 19 bis 34 Grad. Gleich ist es 3.03 Uhr.
4: Das sind noch gar nicht so schlechte Wetteraussichten. So, wir schauen auf die Straßen in Deutschland. Moin moin, liebe Autofahrer. Wir sind bereit. Ich hoffe, Sie auch. Radio ein bisschen lauter machen. Es wird spannend. A1 Lübeck-Hamburg. Die Nordelbbrücke ist in beiden Richtungen noch immer wegen eines Schwertransportes kurzzeitig gesperrt. Rechnen Sie damit bis ca. 5 Uhr. A24 Hamburg Richtung Berlin. Zwischen Mainburg und Pretzwalk. Fahrbahn noch immer gesperrt. Der Grund hierfür ein Unfall. A52 Essen Richtung Düsseldorf. Zwischen Essen-Bergerhausen und Essen-Süd nach einem Unfall. Fahrbahn gesperrt. A111, 3 Goranienburg-Charlottenburg, da ist die Fahrbahn zwischen Schulzendorfer Straße und Saatwinkler-Damm in beiden Richtungen wegen Wartungsarbeiten noch bis ca. 5 Uhr gesperrt. Hannover, der Südschnellweg stadteinwärts ist zwischen A7 Hannover-Anderten und Seenhorster Kreuz wegen Bauarbeiten bis ca. 5 Uhr gesperrt. Und noch eine Meldung aus Berlin, B96, der Tigergartentunnel zwischen Reichpietschufer und Heidestraße ist in beiden Richtungen circa bis 5.45 Uhr gesperrt. Nicht wegen, das weg, vergessen. Das waren unsere Verkehrsmeldungen. Wir wünschen eine gute Fahrt.
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4: Sie hören es, wir haben gute Laune. Das liegt am Kaffee und an der Schokolade. Und an der Musik und Ihren Zuschriften, worüber wir uns sehr freuen. Wir, das ist das Team der ARD-Hitnacht mit mir an der Front, am Mikrofon Ronny Krabmann. Freue mich, dass Sie am Radio sind.
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15. ard-hitnachtet.mdr.de. Da können Sie mir gerne Ihre Gedanken schreiben zum Thema der Lebensweisheiten. Wir haben ja den ganzen Abend schon so ein bisschen das Motto, nutze die Musik, tanze dazu. Du weißt nicht, wie lange du das kannst. Und viele Leute schreiben auch, sie haben viel Spaß mit der Musik und tanzen auch und haben Freude. Und so wie wir auch. Und mich erreichen die eine Zuschrift nach der anderen. Aber Matthias hat gerade was Schönes geschrieben, und zwar, meine Mutter hat mir immer gesagt, man muss aufpassen, im Leben, man wird belogen und betrogen, und sie hat ja wirklich recht. Also, im Karneval in Köln haben wir mal Frau Antje aus Holland kennengelernt, und es stellte sich doch tatsächlich heraus, es war Britta aus Berlin, ein Fake. Frau Antje, jetzt will ich mal hoffen, dass die Schlümpfe echt waren. Tja, wer weiß, mit freundlichen Grüßen, der Matthias aus Flensburg. Matthias, vielleicht lag es am Getränk. Wenn ich das mal so sagen darf. Also es ist wirklich herrlich. Die Radiogemeinde hier mit diesen Zuschriften, ich freue mich drüber, ich komme hier aus dem Lachen nicht mehr raus. Apropos Lachen, der Martin aus Mosbach am Neckar hat uns geschrieben. Und zwar, er besuchte heute die wunderschöne Stadt Speyer, und an der Maximilianstraße stand an einem Schokoladengeschäft, das ist ja mein Ding, ne? Schokoladengeschäft, also da kriegt er mich ja, Freunde. Fülle den Tag mit Lachen, Liebe und Schokolade. Voll meine Meinung. Also, meine Schokolade ist bloß bald alle hier. Naja, gut, aber der Techniker draußen hat noch was. Klaue ich mir gleich. Vorher gibt es noch ein Käffchen und gute Musik von Talk Talk. Also, los geht's. Viel Spaß.

Erik und seine Sabine haben gerade geschrieben. Die sind aufgestanden, haben das Lied gehört und haben im Nachtgewand getanzt. Hinein in den Morgen. Na, so muss es sein. Genau so muss es sein. Moin Moin und herzlich willkommen in der frühen Stunde hier mit der ARD-Hitnacht. Wir sind gut gelaunt. Woran liegt es? Ganz einfach. Wir haben gute Schokolade, wir haben guten Kaffee und wir haben gute Musik, das muss man wirklich sagen, und ein gutes Team und wir haben viel Dankbarkeit in uns. Neuer Tag, neues Glück. Ich hoffe, es geht Ihnen genauso. ard-hitnacht@mdr.de, das ist die Adresse, wo Sie Ihre herrlichen Lebensweisheiten und Sprüche mit mir teilen. Also meine Lebensweisheit war ja, nutze die Musik, tanze, solange es geht. Ne? Irgendwann hört das Ding auf zu spielen, die Musik, und irgendwann kann man auch nicht mehr tanzen. Deswegen, bei unserer Musik klappt das ja wunderbar. Und gleich wird's ganz, ganz erotisch mit Marvin Gaye. Aber vorher hier die Zeilen von Regina. Die hat mich geschrieben, sie hat einen schönen Spruch auf Lager, ihr Lebensmotto: Blicke nicht zurück im Zorn, mache deinen Frieden mit den Dingen. Geschehenes kannst du eh nicht mehr ändern. Lebe zufrieden in der Gegenwart, blicke in die Zukunft, bleib gespannt und neugierig und damit alles gut. Schöne Sendung, schreibt sie. Liebe Grüße an den Moderator, also mich, den Ronny, und an das Team von der ARD Hitnacht. Gebe ich gern weiter. Und jetzt, wie versprochen, jetzt wird's erotisch. Sexual healing.

0: Snorlys, Baby Love, von und mit den Supremes in der ARD-Hitnacht. Und damit wird es Zeit, um auf die Straßen zu schauen. Hier ist der Verkehrsservice in der ARD-Hitnacht. A1, Lübeck-Hamburg. Die Norderelbbrücke ist in beiden Richtungen noch kurzzeitig gesperrt. Der Grund, ein schwerer Transport. Das Ganze kann bis 5 Uhr immer mal wieder zeitweise passieren. Haben Sie bitte Geduld. A24 Hamburg Richtung Berlin. Zwischen Mainbruck und Pritzwalk nach einem Unfall immer noch die Fahrbahn gesperrt. A52 Essen Richtung Düsseldorf. Zwischen Essen-Berghausen und Essen-Süd nach einem Unfall Fahrbahn gesperrt. Berlin, A111, Dreieck-Oranienburg, Charlottenburg. Da ist die Fahrbahn zwischen Schulzendorfer Straße und Saatwinkler-Damm in beiden Richtungen wegen Wartungsarbeiten bis ca. 5 Uhr gesperrt. Und nach einer Meldung aus Hannover, der Südschnellweg stadteinwärts ist zwischen der A7 Hannover-Anderten und Seelhorster Kreuz wegen Bauarbeiten bis ca. 5 Uhr gesperrt. B96 Berlin, der Tiergartentunnel ist zwischen Reichpietschufer und Heidestraße in beiden Richtungen bis ca. 5.45 Uhr gesperrt. Das waren unsere Verkehrsmeldungen. Wir wünschen eine gute Fahrt.
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0: So, und jetzt entspanntes Aufstehen oder ins Bett gehen. Mit richtig guter Musik von Kim Carnes und ihrem Hit Better Davis Eyes. Mein Name ist Ronny Krappmann. Wünsche einen schönen

Unverkennbar, die Stimme von Anna R. Die Sonne. Gib mir die Sonne, das war Rosenstolz in der ARD-Hit nach 3.40 Uhr inzwischen. Ja, Sigrid hat uns geschrieben, guten Morgen, liebes Hitnacht-Team. Und zu dem Thema der heutigen Sendung oder zu den Gedanken der heutigen Sendung habe ich eine Frage. Wie geht das denn? Glücklich sein ist bei mir schon eine Ewigkeit her. Kann mich gar nicht mehr erinnern. Wünsche allen Hörern und Hörerinnen noch eine schöne Nacht. Tja, also mit dem Glücklichsein. Ich glaube so, das Glück liegt ja in uns selber. Also, Anna, er hat es ja gerade schön beschrieben. Gib mir die Sonne. Wir können ja innerlich strahlen. Und ich glaube, wenn wir immer wieder uns ein bisschen in die Dankbarkeit begeben dessen, dass wir früh die Augen aufmachen, dass wir Menschen um uns haben, die uns aushalten, die uns lieb haben, die mit uns durch dick und dünn gehen, obwohl wir mancher vielleicht nicht immer ein Geschenk sind, das ist doch das wahre Glück. Wir können ja eh nichts mitnehmen, ne? Und das, was gerade passiert, das ist das, was uns ausmacht. Wir feiern den Moment, wir leben den Moment. Was gestern war, können wir nicht ändern. Was morgen ist, wissen wir nicht. Aber was heute ist, das wissen wir. Zum Beispiel coole Musik jetzt von den Hooters. Da kann man das Radio richtig laut machen und dazu tanzen und einfach sich freuen, dass wir am Leben sind. Das empfinde ich als Glück. Und vielleicht, liebe Sigrid, kann ich Ihnen da ein bisschen was von abgeben. Jetzt mit den Hooters.

Die Lumineers in der ARD Hit nach 3.56 Uhr. Tanze, bevor die Musik aus ist. Lebe, bevor dein Leben vorbei ist. Ein bisschen das Motto unserer heutigen ARD Musiknacht. Und Musik, oder Hitnacht besser gesagt. Und unter ard-hitnacht.mdr.de, da können Sie mir weiterhin schreiben, was so Ihre Gedanken zu Lebensweisheiten ist. Und da hat zum Beispiel der Peter aus Braunschweig was Schönes geschrieben. Mein Vater war ein Verfechter der Ordnung. Er sagte immer, lerne Ordnung, liebe sie. Ordnung spart dir Zeit und Mühe. Ich war das ganze Gegenteil, Freunde. Meine Devise hieß, wer die Ordnung liebt, der ist nur zu faul zum Suchen. Nur das Genie beherrscht das Chaos. Einen guten Start in den neuen Tag, wünscht der Peter aus Braunschweig. Gut, no, ist ja alles in bester Ordnung, oder? Jetzt bei uns am Start, die Communards. Guten Morgen, Deutschland.

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1: Um 4 Uhr mit Marc Geißler. Nach dem schlechten Abschneiden bei der Landtagswahl in Sachsen-Anhalt will sich die CDU neu aufstellen. Im Herbst soll laut der Partei ein neuer Landesvorstand gewählt werden. Damit wird auch ein Nachfolger für Parteichef Schulze gesucht. Einer hat seine Kandidatur bereits angekündigt. Sepp Müller, er ist aktuell Vizechef der Unionsfraktion im Bundestag. Bundeskanzler Merz sprach mit Blick auf das Wahlergebnis von einer der schlimmsten Niederlagen der CDU seit Jahrzehnten. Bayerns Ministerpräsident Söder sagte, das Ergebnis sei ein Schock, aber auch ein demokratisches Votum. Jetzt müsse die AfD zeigen, mit wem und vor allem wie sie in Sachsen-Anhalt regieren wolle, so Söder. Kaum eine Bildungsstudie sorgt in Deutschland für so viel Aufmerksamkeit. Am Vormittag werden in Berlin die Ergebnisse der neuen PISA-Studie vorgestellt. Aus der Wissenschaftsredaktion Anne Küch.
2: Vor 25 Jahren schockierte das Ergebnis die Deutschen. Sowohl im Lesen, Rechnen als auch in den Naturwissenschaften schnitten die Schüler schlechter ab als andere Länder. Besonders bitter war, der Schulerfolg hing hierzulande stark davon ab, aus welchem Elternhaus sein Kind kam. Deutschland reagierte, Schulen bekamen klarere Vorgaben, Vergleichstests wurden eingeführt. Rund 10 bis 15 Jahre lang holte Deutschland deutlich auf, doch ab 2015 ließen die Leistungen wieder deutlich nach. Gemessen wurde in den vergangenen 25 Jahren jedenfalls viel. Entscheidend ist, was von den Erkenntnissen tatsächlich im Klassenzimmer ankommt.
1: Annalena Baerbocks Amtszeit als Präsidentin der UN-Generalversammlung endet heute. Nach einem Jahr an der Spitze der Vollversammlung hat die ehemalige deutsche Außenministerin in einem dpa-Interview Bilanz gezogen. Dabei sprach sie über politischen Druck, Falschbehauptungen und Machtspiele, unter anderem mit Russland und den USA. Baerbock warnte zugleich davor, dass die UN und das internationale Recht immer stärker unter Druck geraten. Nach ihrem Abschied will sie sich erstmal aus der Öffentlichkeit zurückziehen und an der Columbia-Universität in New York unterrichten. Die SV Elversberg begeistert als Aufsteiger gerade viele Fußballfans in der Bundesliga. Doch ausgerechnet beim bislang größten Spiel der Vereinsgeschichte am Sonntag gegen den FC Bayern darf Trainer Vincent Wagner nicht an der Seitenlinie stehen. Das DFB-Sportgericht hat seinen Einspruch gegen die gelb-rote Karte vom Wochenende abgewiesen. Selbst die Bayern und DFB-Schiedsrichterchef Kircher bezeichneten die Situation als unglücklich. Elversberg kann gegen die Entscheidung aber nochmal Einspruch einlegen. Das Wetter für Deutschland, tagsüber in der Südosthälfte häufig Sonne, nach Nordwesten hin immer dichtere Regenwolken, am Abend und im Süden einzelne Gewitter, 19 Grad an der Nordsee, 34 Grad örtlich im Süden, morgen kühlt es dann deutlich ab, bei 10 bis 20 Grad. Es ist gleich 4.03 Uhr.
3: Und wir sagen guten Morgen, liebe Autofahrer, schön, dass Sie uns eingeschaltet haben. Bleiben Sie bei uns, hier sind Sie genau richtig, denn es geht erstmal los mit dem Blick auf die Straßen im Verkehrsservice der ARD-Hitnacht A1 Lübeck-Hamburg. Die Norderelbbrücke ist in beiden Richtungen wegen eines Schwertransportes mehrfach kurzfristig gesperrt. Das Ganze kann sich bis 5 Uhr hinziehen. A52 Essen Richtung Düsseldorf zwischen Essen-Bergerhausen und Essen-Süd. Fahrbahnsperrung, der Grund hierfür ein Unfall. Berlin, A111, Dreieck Oranienburg-Charlottenburg. Da ist die Fahrbahn zwischen Schulzendorfer Straße und Saatwicklerdamm in beiden Richtungen wegen Wartungsarbeiten bis ca. 5 Uhr gesperrt. Hannover, der Südschnellweg stadteinwärts ist zwischen der A7 Hannover-Anderten und Seelhorster Kreuz wegen Bauarbeiten bis ca. 5 Uhr gesperrt. Noch einmal Berlin, B96, der Tiergartentunnel ist zwischen Reichpietschufer und Heidestraße in beiden Richtungen bis ca. 5.45 Uhr gesperrt. Das war der Blick auf die Straßen. Wir wünschen eine gute Fahrt.
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3: Tja, wenn eine Mannschaft ins Bett geht, stehen die anderen auf. Also wie auch immer, auf jeden Fall ist es schön, dass Sie das Radio anhaben mit unserem Programm. Wir sind die ARD-Hitnacht mit richtig coolen Hits, ein paar flotten Sprüchen und jede Menge gute Laune zum Start im neuen Tag. Mein Name ist Ronny Krappmann, freue mich, dass Sie am Radio sind. Los geht's.

Also ich finde ja, bei diesem Rhythmus kann man gut aufstehen, oder? 2, 3, 4 ab ins Bad. Unter die Dusche. Aber vorher nicht vergessen, erstmal ein Glas Wasser trinken mit ein bisschen Salz. Glauben Sie nicht? Doch. Also neueste Studien haben ergeben, dass wenn man aufgestanden ist, nicht sofort Kaffee trinken soll, sondern man soll erstmal langsam aufstehen, am besten in die Küche gehen, ein bisschen lauwarmes Wasser nehmen, eine Prise Salz rein und das sorgt dafür, dass Ihr Körper in Schwung kommt durch die Elektrolyte, weil der hat mehrere Stunden geschlafen, geschwitzt, Ihrem Körper, dem Stoffwechsel fehlt Wasser und wenn Sie da einfach jetzt früh mal ein großes Glas Wasser mit einer ordentlichen Prise Salz trinken und dann nochmal einen Schwupp dahinterher und dann so ja in die Dusche wandern, Zähne putzen und sich ein bisschen fertig machen und so circa 15, 20 Minuten später erst Ihr Käffchen trinken. Glauben Sie mir, dann gehen Sie ab wie eine Rakete. Dann ist der Tag schon halb gewonnen. Ja, und wenn Sie dann noch in den Kaffee ein bisschen Butter reinmachen, ein sogenannter Pullet Coffee, dann schreit Ihr Stoffwechsel Hurra und alles freut sich. War so ein kleiner Tipp am Rande zur frühen Morgenstunde. Und der Dietmar hat auch geschrieben, er grüßt alle Lerchen, die jetzt schon langsam wach sind um 4.11 Uhr. Naja, Grüße gehen zurück. Ja, und wir machen mal einen kleinen Ausflug zum Haus am See. Jetzt gemeinsam mit Peter Fox. Schöne Mucke. Da wird man entspannt wach. Oh, ich sehe schon die Sonne aufgehen. Hier ist er, Peter Fox. Hier

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Have a little faith. Joe Cocker in der ARD-Hitnacht. Coole Musik, oder? Das Lob für die Musik, liebe Charlotte, die uns gerade geschrieben hat, das leite ich ganz, ganz gern weiter. Charlotte lernt gerade für ein Staatsexamen um diese Uhrzeit. Das muss ja wirklich sehr, sehr wichtig sein. Aber ich kenne das, in der Nacht kann man am besten lernen. Ne? Medizin auch noch, ach Gott. Aber ja, und sie findet unsere Playlist wirklich sehr, sehr schön und abwechslungsreich. Und deswegen hat sie uns schnell geschrieben und wollte sich bedanken. Lob gebe ich gern weiter an den Leo und den Christian, die freuen sich drüber. Und nein, sie sind nicht unverschämt, wenn sie sich was Schönes wünschen, nämlich ein bisschen Musik. Aber die Musikwünsche, die leite ich weiter, weil die Musik für heute, die steht schon fest. Aber vielleicht in einer der nächsten Shows ist dann ihr Musikwunsch drin von Depeche Mode. Aber jetzt bei uns am Start erstmal Musik von ABBA. Geiler Song. Lay all your love on me in der ARD.

Inzwischen 4.27 Uhr. An der Stelle möchte ich mich mal ganz herzlich bedanken für Ihre vielen, vielen Zuschriften. Heute zum Thema Lebensmotto, Gedanken, Weisheiten, Lebensweisheiten, was man alles so miteinander teilen kann. Und wir haben schön getanzt durch diese Nacht, machen wir auch immer noch. Aber in einigen Teilen Deutschlands beginnen ab 5 Uhr die Morning-Shows. Und wir machen noch so ein bisschen das Warm-up dafür. Bei anderen Teilen wieder erst ab 6 Uhr. Je nachdem, wir sind noch eine Weile auf Sendung mit vielen, vielen Gedanken ihrerseits, die Sie mir haben zukommen lassen unter ard-hitnacht@mdr.de. Und der Jürgen aus Hamburg, der hat was Schönes geschrieben, das muss ich Ihnen wirklich. Und zwar, sein Beitrag ist: Je älter man wird, desto komischer werden die anderen. Das stelle ich auch jeden Tag fest. In diesem Sinne hoffen wir, dass der Tag nicht komisch wird, sondern gelingt im Start. Jetzt mit Musik von Erasure. Sagen wir ganz einfach: Guten Morgen, Deutschland!

0: Tim of Fools, Musik aus den 80ern und End-80er, 90er von Erasure. Cooles Teil. Und damit haben wir es 4:31 Uhr. Achtung, Falschfahrer. In auf der A648 in Frankfurt am Main zwischen Westkreuz und Katharinenkreisel kommt Ihnen aktuell ein Falschfahrer entgegen. Fahren Sie äußerst rechts und überholen Sie nicht. Achtung, auf der A648 in Frankfurt am Main zwischen Westkreuz und Katharinenkreisel ist ein Falschfahrer unterwegs. Vorsicht in beiden Richtungen. Eine Meldung aus Berlin. A111, Dreieck Oranienburg-Charlottenburg zwischen Schulzendorfer Straße und Saatwinkler Damm in beiden Richtungen wegen Wartungsarbeiten. Fahrbahn noch bis ca. 5 Uhr gesperrt. Hannover. Der Südschnellweg stadteinwärts ist zwischen der A7 Hannover-Anderten und Seelhorster Kreuz wegen Bauarbeiten bis ca. 5 Uhr gesperrt. Und noch eine Meldung von der B96 in Berlin. Der Tiergartentunnel ist zwischen Reichpietschufer und Heidestraße in beiden Richtungen bis ca. 5.45 Uhr gesperrt. Das waren unsere Verkehrsmeldungen. Wir wünschen eine gute Fahrt.
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0: Wir wünschen Ihnen einen guten Start in den neuen Tag und hoffen, dass heute alles gelingt, was Sie sich vorgenommen haben. Und sind Sie gerade fertig mit der Schicht und auf dem Weg ins Bettchen, dann lassen Sie ganz einfach das Radio an. Wir begleiten Sie beim Einschlummern, ja? Jetzt mit Musik von Chris Rea.

diesen Song. Elton John, Your Song in der ARD-Hitnacht. 4.44 Uhr inzwischen. Und es hat mich gerade noch von Hans-Peter Prinz ein Spruch erreicht, passend zum Lebensmotto oder auch zu Weisheiten, Lebensweisheiten, die man so weggibt. Und es raten Vater, Mutter und die Patentante, lege dein Geld auf die hohe Kante, dann gehörst du später zu den Reichen. Bin leider zu klein, um dies zu erreichen. Doch ich bin ein schlauer Mann, lege es in Hüftgold an. Es hält im Winter mollig warm, bin so zufrieden, aber arm. Naja, auch nicht schlecht. Okay, darauf ein Weinchen. Summer Wine jetzt in der ARD

Ich sehe praktisch schon die Kollegen hier Luftgitarre spielen. Guten Morgen Deutschland, schön, dass Sie im Radio sind. Wir haben es 4.51 Uhr, 9 Minuten noch, dann beginnen in einigen Teilen Deutschlands die Morningshows. Und die Kollegen, die freuen sich schon auf Sie. Können Sie gespannt sein. Nicht nur mit guter Musik, mit mancher Überraschung, sondern auch mit manch flotten Spruch. Und wir hatten es heute auch ein bisschen mit den Sprüchen. Und da hat uns der Thomas aus Bayern, glaube ich, da unten, noch eine schöne E-Mail geschickt. Und zwar einen Spruch, den ich sehr mag, den würde ich gerne euch noch mit auf den Weg geben. Und das mache ich sehr, sehr gern, lieber Thomas. Denke nicht so oft an das, was dir fehlt, sondern an das, was du hast. Es wird oft zu wenig erkannt, was wir eigentlich alles haben und welche Möglichkeiten uns das Leben und auch unser Land und die Familie und die Freunde und überhaupt wir selber uns bieten können. Das, finde ich, ist ein schöner Abschluss für diese Aktion mit dem Lebensweisheiten in der ARD Nacht. Gut, für alle, die sich gleich ausklinken, einen guten Start in den Tag und einen schönen guten Morgen wünscht Ronny Krapp.

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1: Um 5 Uhr mit Marc Geißler. Im Bundestag geht es heute um viel Geld. Erstmals beraten die Abgeordneten über den Haushaltsentwurf von Finanzminister Klingbeil für das kommende Jahr. Gleichzeitig geht der Blick weiter. Bis 2030 steht die Finanzplanung auf dem Prüfstand. Wo die Regierung sparen will und wie die Pläne aussehen, berichtet Anne-Kathrin Mellmann.
2: Mehr Geld ausgeben und noch höhere Schulden machen. Klingbeil plant im kommenden Jahr rund 555 Milliarden Euro auszugeben. Das sind etwa 31 Milliarden mehr als in diesem Jahr. 2030 sollen es schon 635 Milliarden an Ausgaben sein. Schulden will der Staat im kommenden Jahr fast 119 Milliarden aufnehmen. Da sind einige Umschichtungen vorgesehen. Mehr Geld ausgeben können vor allem die Bereiche Verteidigung, Infrastruktur, Digitalisierung. Allein das Verteidigungsministerium hat 27 Milliarden Euro mehr als in diesem Jahr.
1: Nach einer dreitägigen Angriffspause hat Russland seine Angriffe auf die Ukraine offenbar wieder aufgenommen. Nach ukrainischen Angaben wurden in der Nacht mehrere Bezirke rund um Kiew mit Drohnen angegriffen. Die Pause hatte Kreml-Chef Putin im Zusammenhang mit den Gesprächen hochrangiger US-Vermittler angeordnet. Einen Durchbruch gibt es bislang aber nicht. Der Eiffelturm in Paris ist gestern wegen eines Streiks der Belegschaft den ganzen Tag geschlossen geblieben. Die Mitarbeiter protestierten damit gegen den Umgang mit ihren Kolleginnen bei einem Besuch einer hinduistischen Gruppe am Wochenende. Auf Wunsch der Delegation waren weibliche Angestellte vorübergehend abgezogen worden. Die Betreiber räumten ein, dass diese Bedingungen nicht hätten akzeptiert werden dürfen. Heute soll der Eiffelturm dann wieder öffnen. Zum ersten Mal steht eine Frau an der Spitze des Panama-Kanals. Die Ingenieurin Ilia Espino de Marotta übernimmt die Leitung der wichtigen Wasserstraße für 7 Jahre. Sie arbeitet bereits seit 41 Jahren am Kanal. Ihre größte Herausforderung sieht sie in der Wasserversorgung, auch wegen zunehmender Trockenheit und schwankender Niederschläge. Die deutschen Basketballerinnen haben bei der Heim-WM die nächste Runde erreicht. Gegen Mali setzte sich das Team von Bundestrainer Olaf Lange in Berlin klar mit 83-58 durch. Schon heute Abend ab 20.45 Uhr geht es gegen Südkorea um den Einzug ins Viertelfinale. Das waren die Nachrichten mit Marc Geißler.
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4: Kurz und knapp, keine Meldungen über Staus oder Behinderungen. Wir wünschen gute und sichere Fahrt.
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5: Ja, heute gibt es Sonne im Wechsel mit lockeren Wolken. Über Eifel und Westerwald sind die auch etwas dichter. Dort 23 Grad, in der Vorderpfalz gibt es bis 32. Und am Abend beginnt es von Norden her zu regnen. Der SWR1-Wettertrend, wechselnd bewölkt geht es weiter und kühler. Maximal nur noch 23 Grad.
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2: Schönen guten Morgen.
5: Ja, guten Morgen.
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0: Culture Club geht's einem direkt besser, ne? Karma Chameleon für euren startenden Dienstag.
1: Obwohl es erst 11:05 ist.
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3: Wer auf einer Party mit Fremden ins Gespräch kommen will, fragt oft: Was machst du eigentlich beruflich? Und alle mit klassischen, bekannten Berufen haben es dann leicht. Ärztin, Maurer, Koch, das kennt jeder und es ergeben sich immer interessante Gespräche. Schwieriger ist sowas wie: Ich bin Data Protection Officer. Schreckt ja eher erstmal ab. Das ist super spannend. Ich kann dir Sachen erzählen aus der DSGVO. Ganz wichtig, wenn du flirten willst, denk dir lieber einen Job aus. Was immer gut ankommt, ist Meeresbiologin, Winzer, Surflehrer, Astronaut. Aber wenn du das Gespräch im Keim ersticken willst, wenn garantiert keine Nachfrage kommen soll, weil sich einfach niemand dafür interessiert, sag einfach:
4: Ja, ich bin Bundeskanzler.
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0: 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Guten Morgen, Rheinland-Pfalz am Dienstag. Ein bisschen lost fühlt sich der ein oder andere vielleicht auch um die Uhrzeit lost in France. 18 Minuten nach 5, schönen guten Morgen.
1: Frühstes Quiz am Morgen. Claudia, wie viel Grad sind es in Daun?
0: 15.
1: 16 Grad. Oh. In Niederoberstein, wie viel Grad?
0: 13.
1: 16. In Bendorf sind es wie viel Grad?
0: 16.
1: Richtig. Und in Ramstein-Miesenbach?
0: 16.
1: Hey, sehr gut.
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0: Bruce Willis und ein paar Kumpels fliegen rauf auf einen Meteor oder Asteroid und hämmern den auseinander, damit er nicht auf die Erde stirbt. Das ist die Story von Armageddon. Das war der Titelsong I Don't Want to Miss a Thing.
1: Oh, danke schön, Christian. Habe ich wieder was gelernt.
0: Kurze Inhaltsangabe.
1: Ja, am frühen Morgen, 4 Minuten vor 6:00, SWR 1 Rheinland-Pfalz.

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1: Es ist gleich 5:30.
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1: Aus unserer Nachrichtenredaktion, Christiane Sitterle.
3: Guten Morgen. Nach dem schlechten Abschneiden bei der Landtagswahl in Sachsen-Anhalt will sich die CDU dort neu aufstellen. Im Herbst soll ein Parteitag einen neuen Landesvorstand wählen und damit auch einen Nachfolger für den noch amtierenden Ministerpräsidenten und Landesparteichef Schulze. Jeder zweite Befragte ist einer Umfrage zufolge dafür, dass die anderen Parteien die AfD bei der politischen Arbeit künftig stärker einbinden sollten. Das ist das Ergebnis des Deutschlandstrends extra nach der Landtagswahl in Sachsen-Anhalt. 45% der Befragten lehnen eine stärkere Einbindung der AfD dagegen ab. Unbekannte haben in der Nacht in der Eifelgemeinde Biersdorf am See einen Geldautomaten gesprengt. Anschließend flüchteten sie mit einem Auto. Die Fahndung der Polizei Bitburg nach den Tätern läuft. Die deutschen Basketballerinnen haben bei der Heim-WM die nächste Runde erreicht. Gegen Mali setzte sich das Team klar mit 83-58 durch. Heute Abend geht es gegen Südkorea um den Einzug ins Viertelfinale. Mehr Nachrichten auf swraktuell.de.
1: Und jetzt der aktuellste Verkehrsservice für hier in SWR 1 Rheinland-Pfalz. Es ist ruhig auf den Straßen, keine Meldungen über Staus oder Behinderungen. Gute Fahrt!
4: Und am Himmel, da haben wir heute Sonne im Wechsel mit lockeren Wolken, gerade so im Norden, also überm Westerwald und in der Eifel, da können die etwas dichter sein und zum Abend bringen sie dann auch Regen. Maxi-Temperaturen heute 23 Grad weiter oben und in der Vorderpfalz bis 32. Der SWR1 Wettertrend wechselnd bewölkt und kühler geht's weiter, maximal nur noch 23 Grad.
1: Maxi-Temperaturen?
4: Ja.
1: Ist die verkürzte Form.
4: Erfinde mal ein neues Wort oder so.
1: Weil das nicht nur ich das kann. Verstehe.
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4: Ja, dann hat man einen maximal guten Start in den Dienstag.
1: Schönen guten Morgen.
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0: SWR1, guten Morgen Rheinland-Pfalz. Am Dienstag ist es gleich 20 vor 6.
1: Habt ihr eine Wärmepumpe vorm Haus? Oder vielleicht eure Nachbarn, ne? Oder irgendjemand in der Straße. Also in Schweich soll es jetzt eine Flusswärmepumpe geben, ist die Idee, zum Gebäudeheizen ohne Gas oder Öl. Und dafür will man nehmen Wasser aus der Mosel.
0: Die Idee gehört zu den Wärmeplänen der Kommunen, um klimafreundlicher zu werden. SWR1 Rheinland-Pfalz-Reporter Ludger Peters weiß, wie so eine Flusswärmepumpe funktionieren soll.
2: Ja, das kann man mit den Wärmepumpen vergleichen, die viele Menschen vor ihren Häusern haben. Bei denen ist es ja so, dass sie der Außenluft Wärme entziehen und dann im Innern der Pumpe diese Wärme mit Hilfe eines Wärmetauschers erhitzt wird. Im Falle der Flusswärmepumpe wird dem Moselwasser die Wärme entzogen. Das Wasser geht leicht abgekühlt zurück in den Fluss. Und die entzogene Wärme wird dann in der Pumpe über ein kompliziertes physikalisches Verfahren und mit Hilfe von Ökostrom eben hoch erhitzt, sodass man dann Heizwasser hat, was man über ein Nahwärmenetz in Schweich dann an mehrere Schulen, ein Freibad und an viele Haushalte weitergeben kann. Und dafür braucht man eben nur eine sehr große Wärmepumpe an der Mosel, eine einzige für alle und nicht für jedes Haus.
1: Das klingt voll spannend, ne? Aber noch ist die Technik nicht so weit verbreitet.
2: Naja, das steckt noch in den Anfängen. In Mannheim gibt es eine Flusswärmepumpe, die dem Rhein Wärme für 3.500 Haushalte entzieht. Weitere sollen folgen. In Köln war im Sommer Grundsteinlegung für eine Pumpe, die dann 50.000 Haushalte mit Wärme aus dem Rhein versorgt. In Rheinland-Pfalz gehört Schweich zu den ersten, die in den Planungen sind. Ende des Jahres soll eine Machbarkeitsstudie vorliegen, sagte mir Klimaschutzmanager Florian Merten.
3: In Rheinland-Pfalz, denke ich, sind wir dadurch, dass wir relativ frühzeitig mit der Wärmeplanung gestartet sind. Einer der ersten, die sich auch im Prozess der Machbarkeitsstudie relativ weit vorne bewegen.
2: Studien gehen übrigens davon aus, dass solche Flusswärmepumpen an den großen Flüssen über 90% des Wärmebedarfs für Gebäude in Deutschland decken können.
1: Ja, siehst du, und Flüsse haben wir ja ein paar in Rheinland-Pfalz.
0: Ja, die haben auch hoffentlich dann noch genug Wasser. Also in Schweich wird überlegt, Moselwasser zum Heizen zu verwenden.
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1: Mit Cornelia Michels-Zepp. Guten Morgen. Mein Enkel blickt nachdenklich vor sich hin. Weißt du was? Fragt er plötzlich. Wenn man stirbt, und jetzt klingt seine Stimme sehr gewichtig, wenn man stirbt, kommt nur der Po in den Himmel. Wirklich? Wie kommst du denn darauf? Wir waren mit der Kita im Museum und da habe ich ein Skelett gesehen und das hatte keinen Po mehr. So viel zu viel gerühmten Augenhöhe. Sonst wäre ihm vermutlich aufgefallen, dass auch die Schultermuskulatur gefehlt hat, das Gesicht und was man sonst noch auf den Rippen hat. Wenn er allerdings recht hätte und der Himmel wird tatsächlich nur von Hinterteilen bevölkert, dann hätte ich wirklich wenig Lust, dort zu landen. Aber ich glaube, so funktioniert das nicht mit dem Himmel. Da finde ich es viel überzeugender, wie der Apostel Paulus es beschreibt. Unser irdischer Körper stirbt mit allem drum und dran, auch der Po, und dann erhalten wir einen neuen Leib. Aber nicht aus Materie, sondern aus Geist. Komplett schwerelos also. Und das sind nun wirklich himmlische Aussichten. Für meine Begriffe jedenfalls. Zu meinem Enkel habe ich gesagt, ich glaube ja, alles, was wir an unserem Körper anfassen können, stirbt. Nur unsere Gedanken und alles, was wir fühlen, das lebt weiter. Aber ihm hat seine eigene Vorstellung besser gefallen. Kinder beschäftigen sich eben auf ihre ganz eigene Weise mit dem Tod. Sie begegnen ihm ja auch schon auf Schritt und Tritt. Hier eine tote Hummel, da eine tote Fliege, dort ein paar tote Käfer. Und was Kinder intuitiv begreifen, es kommt keine Angst auf, wenn man ganz natürlich darüber spricht. Und so widersprüchlich es auch klingen mag, im Tod liegt sehr viel Lebendigkeit. Er macht das Leben wertvoll und er stimuliert die Fantasie, wie bei meinem Enkel. Cornelia Michels-Zepp, Bad Kreuznach, Evangelische Kirche.
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2: 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Um 6 Uhr mit Christiane Sütterle. Guten Morgen. Zwei Drittel der Deutschen machen sich Sorgen wegen der Sachsen-Anhalt-Wahl. Die Anschläge vom 11. September haben die Sicherheitspolitik in Rheinland-Pfalz geprägt. Das Wetter im Land, freundlicher Sonne-Wolken-Mix und heiß bis 32 Grad. Die meisten Deutschen sind besorgt über den Ausgang der Landtagswahl in Sachsen-Anhalt. Das hat eine bundesweite Umfrage von Infratest DIMAP für den ARD-Deutschland-Trend extra ergeben. Hauptstadtkorrespondent Markus Sambale.
3: Fast zwei Drittel der Befragten sagen, dass sie über das Wahlergebnis eher besorgt sind. Nur knapp ein Viertel zeigt sich eher erfreut. Und es sind nur ganz wenige, 8%, die sagen, dass ihnen das Wahlergebnis egal ist. Und wenn wir uns angucken, wie die anderen Parteien mit der AfD umgehen sollen, dann zeigt sich da ein gemischtes Meinungsbild. Gut 40% sind der Ansicht, dass die anderen Parteien im Moment unfair mit der AfD umgehen. Und eine knappe Mehrheit, 51% genau, ist dafür, dass die AfD bei der politischen Arbeit in Zukunft stärker eingebunden wird.
2: Nach dem schlechten Abschneiden bei der Landtagswahl in Sachsen-Anhalt will sich die CDU dort neu aufstellen. Im Herbst soll ein Parteitag einen neuen Landesvorstand wählen und damit auch einen Nachfolger für den noch amtierenden Ministerpräsidenten und Landesparteichef Schulze. Der Bundestag berät ab heute erstmals über den von Finanzminister Klingbeil aufgestellten Haushalt für das kommende Jahr. Der SPD-Politiker plant mit Ausgaben von 555,4 Milliarden Euro, etwas mehr als in diesem Jahr. Der größte Etat ist der des Arbeitsministeriums. Und damit nach Rheinland-Pfalz. Die Terroranschläge vom 11. September 2001 in den USA haben auch die Sicherheitspolitik in Rheinland-Pfalz grundlegend verändert. Nach Angaben des Landeskriminalamts bauen Polizei und Verfassungsschutz heute auf Strukturen, die damals entstanden sind. SWR-Reporterin Rabea Amri berichtet.
4: So sei das Polizei- und Ordnungsbehördengesetz nach dem 11. September geändert worden, um die Telefon- und Internetkommunikation potenzieller Terroristen besser überwachen zu können. Auch Videoüberwachung an Kriminalitätsschwerpunkten sei vereinfacht worden. In Berlin wurde das gemeinsame Terrorismusabwehrzentrum gegründet, an dem auch Rheinland-Pfalz beteiligt ist. Diese länderübergreifende Zusammenarbeit mehrerer Behörden habe sich bewährt, so LKA-Präsident Germano. Nach diesem Vorbild seien mittlerweile weitere Zentren eingerichtet worden, zum Beispiel um gegen Rechtsextremismus oder Cyberattacken vorzugehen.
2: Bei den US Open ist der deutsche Tennisprofi Alexander Zverev ins Viertelfinale eingezogen. Er besiegte den Italiener Luciano Daderi im Achtelfinale in 3 Sätzen. Mehr Nachrichten auf swraktuell.de.
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6: Und es ist noch ruhig auf den Straßen, keine Meldungen. Wir wünschen allen unterwegs gute und sichere Fahrt.
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7: Mit Hartmut Mühlbauer, guten Morgen.
8: Guten Morgen.
7: Und da sind heute so ein paar lockere Tupfen am Himmel.
8: Ja, vor allem im nördlichen Rheinland-Pfalz, da ist es auch schon ein bisschen bewölkter. Aber ansonsten scheint noch die Sonne und im Laufe des Tages, da wechseln sich eben Sonne und ein paar lockere Wolken ab. Nach Norden zu, wie gesagt, etwas dichtere Wolken, da wird es auch nicht ganz so heiß. 23 Grad sind es in der Westeifel, 28 am Mittelrhein, aber bis 32 Grad in der Vorderpfalz. In die Nacht hinein, da ziehen dann Schauer und Gewitter auf. Der SWR1-Wettertrend, morgen sind die bald wieder weg, dann wird es meist trocken mit Sonne, aber es ist deutlich kühler, um 10 Grad etwa, nur noch bis 22 Grad. Und der Donnerstag bringt auch Sonne und Wolken im Wechsel.
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6: Schönen guten Morgen.
7: Einen schönen startenden Dienstag.
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0: Schönen guten Morgen am Dienstag. Hier ist SWR1 Rheinland-Pfalz. Es ist 11:11.
1: Und während ihr Schulbrote schmiert, reden wir mal über Noten für die Schule. Denn heute kommt die neue PISA-Studie raus. Und durchgesickert ist schon, Deutschland braucht wohl dringend Nachhilfe. Also das PISA-Zeugnis wird wieder schlecht.
0: Die genauen Ergebnisse bekommt ihr nachher hier bei uns. Diesmal lag der Schwerpunkt der PISA-Studie auf Naturwissenschaften. Total wichtig, aber was denkt ihr, sollte man noch lernen in der Schule?
2: Ich finde es halt sehr wichtig, über die deutsche Geschichte aufzuklären.
3: Demokratie wäre auch ganz wichtig.
4: Also ich finde, sollten lernen, wie man mit Steuern umgeht.
5: Ich finde auch so mehr Sachen fürs Leben.
6: So was wie der Satz des Pythagoras braucht eh kein Mensch, sage ich ehrlich. Das habe ich noch nie gebraucht.
7: 2 Stunden Sport und 2 Stunden Aufklärung über einen gesunden Lebensstil und Ernährung, weil man an unserer Gesellschaft sehr stark sieht, dass erstmal die Gesellschaft immer übergewichtiger wird. Und ich finde, neben Bildung ist halt die Gesundheit auch extrem wichtig.
8: Englisch auch verbessern.
9: Vielleicht eine Sprache, eine andere. Und vor allen Dingen soziales Verhalten sollten sie lernen.
10: Wie sie untereinander miteinander umzugehen haben.
11: Resilienz. Lernkompetenz, dass man sich selbst aufschlaut und so.
9: Man sollte die Talente, die die Kinder haben, gezielt fördern. Das wäre schön.
1: Das sind mega eure Ideen. Mhm. Also hier erste und zweite Stunde Resilienz, dann eine Doppelstunde Steuern.
0: Und absolutes Pflichtfach, gesunder Lebensstil.
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0: Guten Morgen, 6.19 Uhr haben wir's.
1: Und hier kommt was Wichtiges für die Autofahrer. Die B420 Wörrstadt-Nierstein ist zwischen Untenheim und dem Abzweig nach Untenheim nach einem Unfall in beiden Richtungen gesperrt.
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6: Es ist gleich 6:30.
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6: Die Nachrichten mit Christiane Sütterle.
8: Guten Morgen. Der Bundestag berät ab heute erstmals über den von Finanzminister Klingbeil aufgestellten Haushalt für das kommende Jahr. Was genau geplant ist, berichtet Anne-Kathrin Mellmann.
9: Mehr Geld ausgeben und noch höhere Schulden machen. Klingbeil plant im kommenden Jahr rund 555 Milliarden Euro auszugeben. Das sind etwa 31 Milliarden mehr als in diesem Jahr. 2030 sollen es schon 635 Milliarden an Ausgaben sein. Schulden will der Staat im kommenden Jahr fast 119 Milliarden aufnehmen. Da sind einige Umschichtungen vorgesehen. Mehr Geld ausgeben können vor allem die Bereiche Verteidigung, Infrastruktur, Digitalisierung. Allein das Verteidigungsministerium hat 27 Milliarden Euro mehr als in diesem Jahr.
8: Jeder zweite Befragte ist dafür, dass die anderen Parteien die AfD bei der politischen Arbeit künftig stärker einbinden sollten. Das ist das Ergebnis des ARD-Deutschlands-Trends extra nach der Landtagswahl in Sachsen-Anhalt. 45% der Befragten lehnen eine stärkere Einbindung der AfD dagegen ab. Die türkische Gemeinde in Deutschland hält es nach dem Wahlsieg der AfD in Sachsen-Anhalt für unzumutbar, Asylbewerber dorthin zu schicken. Der Bundesvorsitzende Suforlu sagte der deutschen Presseagentur, die Politik müsse die Menschen aktiv vor Rechtsextremisten schützen und die Residenzpflicht für Geflüchtete aufheben. Niemand sollte an einem Ort bleiben müssen, an dem er oder sie zur Zielscheibe von Rechtsextremisten werden könne. Und damit nach Rheinland-Pfalz. Das Deutsche Forschungszentrum für Künstliche Intelligenz in Kaiserslautern arbeitet im Moment an einem Projekt mit, das die Herz-Kreislauf-Medizin verbessern soll. Dafür bekommt es jetzt 15 Millionen Euro Fördergeld vom Bund. SWR-Reporterin Friederike Pick, wofür soll das Geld genutzt werden?
10: Das Ziel ist, mit dem Geld innovative Therapiemöglichkeiten für Herz-Kreislauf-Erkrankungen zu entwickeln. Oder auch Ideen, wie man dafür sorgen kann, dass es gar nicht erst zu solchen Erkrankungen kommt. Eine Idee ist zum Beispiel eine Früherkennung von Herzerkrankungen mithilfe von künstlicher Intelligenz zu entwickeln. Die KI soll die Gesundheitsdaten von Patienten im Alltag messen und frühzeitig schlechte Werte erkennen. Das DFKI in Kaiserslautern bekommt das Fördergeld aber nicht allein. Zu dem Projekt gehört auch noch die Universitätsmedizin in Mainz und noch ein anderes medizinisches Forschungsinstitut in Mainz.
8: Das Flusskreuzfahrtschiff, das am Freitag in Traben-Trarbach gegen eine Moselbrücke geprallt ist, ist wieder unterwegs. Die Wasserschutzpolizei in Koblenz bestätigte dem SWR, dass das Schiff am Abend die Weiterfahrt aufnehmen konnte. Nach Angaben des Schiffbetreibers sind die meisten der rund 150 Gäste an Bord geblieben. Bei den US Open ist der deutsche Tennisprofi Alexander Zverev ins Viertelfinale eingezogen. Er besiegte den Italiener Luciano Daderi im Achtelfinale in 3 Sätzen. Mehr Nachrichten auf swraktuell.de.
9: Und jetzt der aktuellste Verkehrsservice hier in SWR 1 Rheinland-Pfalz. Vorsicht auf der A62, Landstuhl Richtung Nonnweiler zwischen Birkenfeld und Nohfelden-Türkismühle. Eine ungesicherte Unfallstelle, hier stehen defekte Fahrzeuge. Außerdem sind auch noch Menschen auf der Fahrbahn, also bitte ganz besonders aufpassen. Die B420 Wörrstadt-Nierstein ist zwischen Untenheim und dem Abzweig nach Untenheim nach einem Unfall in beiden Richtungen gesperrt. Gute Fahrt.
11: Und heute wechselt sich die Sonne ab mit lockeren Wolken über Eifel und Westerwald. Da sind sie etwas dichter und da kann es am Abend auch anfangen zu regnen. 23 Grad eher im Norden und in der Vorderpfalz zum Beispiel im Süden, da gibt es bis 32 heute. Der SWR1 Wettertrend wächst und bewölkt und kühler wird es die nächsten Tage. Maximal nur noch 23 Grad.
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9: Guten Morgen, also das Wetter knickt ein.
11: Ich habe diesen Spruch gelesen. September in Deutschland, morgens Winterjacke, mittags stirbst du im T-Shirt und abends isst du dann Spekulatius auf dem Balkon, während dich eine Mücke sticht, die nicht weiß, ob sie noch zuständig ist.
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0: Morgen Rheinland-Pfalz. 6.40 Uhr haben wir es.
1: Und hier kommt was Wichtiges für die Autofahrer. Vorsicht auf der A6 Heilbronn Richtung Mannheim. Zwischen Schwetzingen-Hockenheim und Mannheim-Schwetzingen, da liegt ein Reifen auf der rechten Spur.
0: Und wenn neben der Autobahn dieses Schild auftaucht, willkommen in Rheinland-Pfalz, geht's euch auch so. Freuen wir uns, wieder daheim zu sein.
1: Ja, und es kommen auch viele wieder zurück, die mal ausgezogen sind, so in die große, weite Welt. Und darüber sprechen wir heute hier mit euch in SWR1 Rheinland-Pfalz. Auch Moritz Moog ist zurückgekommen, und zwar in den Westerwald. Moritz, 10 Jahre warst du weg von daheim.
2: Ich habe angefangen 2010 auf Fuerteventura zu arbeiten, duales Studium im Bereich Hotelmanagement. Dann habe ich noch einen kurzen Abstecher gemacht, mal auf die Malediven ein halbes Jahr. Dann durfte ich nach Ägypten, wieder nach Fuerteventura. Und da habe ich dann die Anna kennengelernt und lieben gelernt. Wir waren dann noch lange Zeit zusammen auch auf Fuerteventura.
0: Wie schön. Und dann seid ihr aber erstmal, als ihr nach Deutschland zurückgekommen seid, nach Köln und habt immer gesagt, so 5 Jahre Großstadt ist okay, aber dann lieber doch mit der Familie aufs Land zurück nach Rheinland-Pfalz.
2: Genau, wenn man dann weiterdenkt, wo möchte man seine Familie wachsen sehen, da haben wir gesagt, da möchten wir wieder ins schöne Grüne, in den schönen Westerwald.
1: Okay, und jetzt seid ihr in deiner Heimat, Nauort im Kannenbecker Land. Da habt ihr einen historischen Hof, den habt ihr von der Großmutter übernommen und baut ihn jetzt um. Wie geht's denn deiner Frau damit?
2: Ich musste nicht viel Überzeugungsarbeit leisten.
1: Okay.
2: Sie ist ja ein Nordlicht oben von Bremerhaven und sie hat ja die Gegend hier lieben gelernt und uns geht's hier hervorragend. Genau. Und dann nebendran ist dann der alte Bauernhof und da sind wir jetzt am richtig kernsanieren.
0: Und inzwischen seid ihr sogar zu dritt, weil euer Sohn Thilo auf die Welt gekommen ist. Wie
2: genau.
0: Schön. Und du hast ja auch tatsächlich gesagt, daheim sein, das ist schön, das klingt wunderbar.
2: Ja, es ist Heimat, es ist Familie. Das war halt einfach ein großer Grund, wenn man so lange weg war, zurückzukommen, da wo die Familie, wo man aufgewachsen ist. Ich bin selbst hier groß geworden auf dem Bauernhof, noch bei meinen Großeltern auch. War immer hier, wenn der Kindergarten vorbei war, gerne zum Opa gegangen, früher Kühe hier gewesen. Und das möchten wir dann jetzt unserem kleinen Mann genauso bieten.
0: Und deine Frau, die übt jetzt fleißig hier das Weller Platt, den Westerwälder Dialekt?
2: Sie lernt es jeden Tag, versucht es immer wieder. Wir hatten tatsächlich wieder große 5-Dörfer-Tour, so ein Rundwanderweg und dann hier bei uns im Hof dann so ein Stell-dich-ein-Backes-Fest. Da gibt es den Erbelskoche aus dem Backes und das ist schon toll.
0: Der Erdäpfelkuchen aus dem Topf quasi, der Kartoffelauflauf.
2: Genau, richtig.
0: Ach, wie schön.
1: Moritz Moog, zurückgekehrt mit Familie in den Westerwald. Ach, das klingt toll. Vielen herzlichen Dank.
2: Danke.
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0: SWR 1, guten Morgen Rheinland-Pfalz. Am Dienstag ist es 10 vor 7 und es ist heute der 8. September.
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1: Mit Cornelia Michels-Zepp. Guten Morgen. Mein Enkel blickt nachdenklich vor sich hin. Weißt du was? Fragt er plötzlich. Wenn man stirbt, und jetzt klingt seine Stimme sehr gewichtig, wenn man stirbt, kommt nur der Po in den Himmel. Wirklich? Wie kommst du denn darauf? Wir waren mit der Kita im Museum und da habe ich ein Skelett gesehen und das hatte keinen Po mehr. So viel zu viel gerühmten Augenhöhe. Sonst wäre ihm vermutlich aufgefallen, dass auch die Schultermuskulatur gefehlt hat, das Gesicht und was man sonst noch auf den Rippen hat. Wenn er allerdings recht hätte und der Himmel wird tatsächlich nur von Hinterteilen bevölkert, dann hätte ich wirklich wenig Lust, dort zu landen. Aber ich glaube, so funktioniert das nicht mit dem Himmel. Da finde ich es viel überzeugender, wie der Apostel Paulus es beschreibt. Unser irdischer Körper stirbt mit allem drum und dran, auch der Po, und dann erhalten wir einen neuen Leib. Aber nicht aus Materie, sondern aus Geist. Komplett schwerelos also. Und das sind nun wirklich himmlische Aussichten. Für meine Begriffe jedenfalls. Zu meinem Enkel habe ich gesagt, ich glaube ja, alles, was wir an unserem Körper anfassen können, stirbt. Nur unsere Gedanken und alles, was wir fühlen, das lebt weiter. Aber ihm hat seine eigene Vorstellung besser gefallen. Kinder beschäftigen sich eben auf ihre ganz eigene Weise mit dem Tod. Sie begegnen ihm ja auch schon auf Schritt und Tritt. Hier eine tote Hummel, da eine tote Fliege, dort ein paar tote Käfer. Und was Kinder intuitiv begreifen, es kommt keine Angst auf, wenn man ganz natürlich darüber spricht. Und so widersprüchlich es auch klingen mag, im Tod liegt sehr viel Lebendigkeit. Er macht das Leben wertvoll und er stimuliert die Fantasie, wie bei meinem Enkel. Cornelia Michels-Zepp, Bad Kreuznach, Evangelische Kirche.
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2: 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Um 7 Uhr mit Christiane Sütterle. Guten Morgen. Der Bundestag berät über den Haushalt fürs nächste Jahr. Das beschädigte Fahrgastschiff auf der Mosel fährt wieder. Das Wetter im Land, freundlicher Sonne-Wolkenmix und heiß bis 32 Grad. Im Bundestag beginnt heute Vormittag die Haushaltswoche. Bis Freitag debattieren die Abgeordneten über die einzelnen Etats der Ministerien. Aus Berlin berichtet Mario Kubina.
3: Der Bund plant mit Ausgaben von mehr als 555 Milliarden Euro ein deutliches Plus im Vergleich zum laufenden Jahr. Auch die Neuverschuldung steigt auf fast 119 Milliarden. Und da sind die Sondertöpfe für Infrastruktur und Bundeswehr noch gar nicht mitgerechnet. Dementsprechend muss der Finanzminister auch mehr Geld für Zinszahlungen einplanen. Fast 42 Milliarden sind dafür veranschlagt. Tendenz für die darauffolgenden Jahre stark steigend. Der Bundesrechnungshof hat das gerade erst kritisiert. Er sieht die Regierung auf dem Weg in die Schuldenfalle.
2: Rettungsdienste und Luftrettung befürchten, dass sie die Notversorgung bald nicht mehr gewährleisten können. In einem gemeinsamen Appell fordern 8 Organisationen und Verbände von ADAC bis zum Roten Kreuz deshalb eine verlässliche Finanzierung. Hintergrund sind die erwarteten Krankenhausschließungen. Die bedeuten nach Meinung von Fachleuten, dass Rettungsdienste viel mehr Einsätze haben. Die Rettungshubschrauber werden üblicherweise in besonders dringlichen Notfällen und in dünn besiedelten oder abgelegenen Regionen alarmiert. Nach einer 3-tägigen Angriffspause hat Russland seine Angriffe auf die Ukraine wieder aufgenommen. Nach ukrainischen Angaben wurden in der Nacht mehrere Bezirke rund um Kiew mit Drohnen angegriffen. Die Angriffspause hatte Präsident Putin wegen der Gespräche hochrangiger US-Vermittler mit Russland und der Ukraine angeordnet. Einen Durchbruch gab es bislang nicht. Das Wichtigste aus Rheinland-Pfalz. Immer wieder landen Drogen und Handys in rheinland-pfälzischen Gefängnissen. 138 Fälle sind in diesem Jahr bereits bekannt. Im vergangenen Jahr waren es 220. Das geht aus einer Antwort von Justizminister Martin auf eine Anfrage der Grünen hervor. Die meisten Funde gab es bei der Kontrolle von Briefen und Paketen. Drogen gelangen aber auch über Besucher beim Freigang oder durch Würfe über die Gefängnismauer hinein. Das Flusskreuzfahrtschiff, das am Freitag in Traben-Trarbach gegen eine Moselbrücke geprallt ist, ist wieder unterwegs. Die Wasserschutzpolizei in Koblenz bestätigte dem SWR, dass das Schiff am Abend die Weiterfahrt aufnehmen konnte. Die meisten der rund 150 Gäste sind an Bord geblieben. 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
5: Mit einem Hinweis: betrifft die A643 Mainz Richtung Wiesbaden zwischen Dreieck-Mainz und dem Schiersteiner Kreuz 3 Kilometer streckenweise stockender Verkehr. Gute Fahrt!
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6: Hartmut Mühlbauer, heute nochmal Sommer und ab morgen dann Herbst?
7: Ja, da kommt ein deutlicher Temperaturrückgang auf uns zu, aber heute ist es eben noch mal sommerlich mit bis zu 32 Grad in der Vorderpfalz, 23 Grad sind es in der Eifel, da sind auch ein paar mehr Wolken unterwegs, sonst scheint noch die Sonne und in der Nacht, da ziehen dann Schauer und Gewitter auf und die bringen die Abkühlung. Der SWR1 Wettertrend, morgen sind diese Schauer aber schnell wieder weg, es ist aber eben frischer mit bis zu 23 Grad, der Donnerstag bringt dann Sonne und Wolken im Wechsel.
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8: Guten Morgen, Frühaufsteher.
6: Oh, und ihr seid toll. Eben kam die WhatsApp, als ich heute früh, nicht freiwillig, um 5:30 aufgewacht bin, da dachte ich, wie bewundernswert, dass die Frau Deeg und der Herr Balser schon so früh so viel gute Laune verbreiten. Respekt in Großbuchstaben, schreibt der Jochen aus Einölln.
8: Oh, danke schön, Jochen, das ist total nett. Aber das mit der guten Laune war schon viel Arbeit heute früh.
6: Bei mir oder was? Bei dir vielleicht, ja.
8: Oh, nee.
6: So.
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0: Morgen am Dienstag. Es ist 6:55.
1: Tja, erst das Wahlergebnis in Sachsen-Anhalt mit dem Absturz der CDU und dann auch noch der ARD-Deutschland-Trend extra direkt jetzt nach der Wahl. Für die Bundesregierung kommt es gerade knüppeldick.
0: Und die Blitzumfrage sagt, fast 9 von 10 Deutschen sind mit der Arbeit der schwarz-roten Bundesregierung weniger bzw. gar nicht zufrieden. Nur 14% trauen CDU-Kanzler Friedrich Merz zu, Deutschland gut durch die anstehenden Aufgaben zu führen, und 82% trauen es ihm nicht zu.
1: SWR1-Korrespondentin Dagmar Pepping im Hauptstadtstudio. Hat die CDU einen Plan, wie sie aus dem Tief rauskommt?
2: Also der Plan des Kanzlers, der lautete, wir machen weiter mit dem Reformkurs, aber wir müssen den Menschen auch sagen, warum wir diese Reformen machen müssen. Das ist sein Plan. Einfach besser erklären und die Leute in ihrer, wie er sagte, Emotionalität besser ansprechen. Das will er machen, emotionaler sein, Gefühle der Menschen ansprechen, akzeptieren, besser erklären, und dann hofft er, dass er aus diesem, ja, unfassbaren Tief in den Zustimmungswerten langsam wieder rauskommt.
0: Also er will besser vermitteln, sind wir gespannt, wie er das machen will. Gleichzeitig will aber die SPD auch Reformen überdenken. Ja, was denn jetzt?
2: Ja, das hat zum Beispiel auch schon gestern Bärbel Baas gesagt. Die sagt, wir können nicht Sozialreformen, die notwendig sind, gegen die Menschen machen. Deswegen wird es wahrscheinlich jetzt nochmal sozusagen bei den Reformen, ja, ich würde mal sagen, Nachjustierung geben, zum Beispiel bei der Rente. Da muss ja noch ein Gesetzentwurf kommen von Bärbel Baas in den nächsten Wochen und Monaten. Da wird es auch um das Thema Rente mit 63 geben. Da wird es darum gehen, ob es Übergangsfristen gibt, ob es Härtefallregelungen gibt, wie die aussehen werden. Ich glaube, da wird die SPD nochmal ein bisschen Druck machen, da etwas zu verändern. Denn sie hat auch gesagt, ein Weiter-so kann es nicht geben.
1: Merz ist ja auch CDU-Parteichef. Und die AfD spekuliert darauf, dass einzelne CDU-Abgeordnete in Sachsen-Anhalt den AfD-Mann Ulrich Siegmund zum Ministerpräsidenten mitwählen. Das ist ja eigentlich für die CDU undenkbar. Gilt das noch?
2: Ja, Sven Schulze, der ja noch im Amt ist als Ministerpräsident, der aber als CDU-Chef in Sachsen-Anhalt aufhören wird, der hat gesagt, er glaubt nicht, dass auch nur ein einziger aus seiner Fraktion dem AfD-Kandidaten die Stimme geben wird. Das ist der Punkt. Man glaubt eher, dass Abgeordnete des BSW, des Bündnis Sarah Wagenknecht, gegebenenfalls Ulrich Siegmund zum Ministerpräsidenten machen könnten. Also man denkt wirklich, dass aus der CDU niemand kommen wird, und wir hören auch von AfD-Politikern in Sachsen-Anhalt, dass sie auch nicht damit rechnen. Dass Überläufer sozusagen von der CDU kommen. Die setzen auch eher auf das Bündnis Sarah Wagenknecht.
0: Die Einschätzung aus dem Hauptstadtstudio von SWR1-Korrespondentin Dagmar Pepping.
1: Und hier kommt noch was Wichtiges für die Autofahrer. Vorsicht auf der B36 Karlsruhe Richtung Mannheim zwischen Eckenstein und Leopoldshafen. Eine ungesicherte Unfallstelle. 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

0: Eigentlich wollten die Ärzte singen. Ich will nach Frankenthal. 7.21 Uhr.
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0: Wir freuen uns auf die Hitparade, das wird großartig und wir haben dazu auch ein kleines Spielchen. 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Da ist man bereit, sich den Tagessieg zu holen.
3: 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Wir freuen uns heute bei der Hitparade und Feier dabei zu sein, wünschen der Feuerwehr Brohl viel Erfolg, aber wir sind heiß wie Frittenfett und werden das heute gewinnen.
4: Ja, Moment mal, ne? Siegessicher ist nämlich auch die Feuerwehr in Brohl in der Verbandsgemeinde Bad Breisig im Landkreis Ahrweiler mit Sebastian Still. 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

0: Guten Morgen, es ist gleich 7:30.
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0: Aus unserer Nachrichtenredaktion Christiane Sütterle.
2: Guten Morgen. Im Bundestag startet heute die Haushaltswoche. Bundesfinanzminister Klingbeil stellt seinen Haushaltsentwurf für das kommende Jahr vor. Der Gesamtetat liegt bei 555 Milliarden Euro. Der größte Einzeletat ist der des Arbeits- und Sozialministeriums mit gut 200 Milliarden Euro. Darunter sind als größter Einzelposten Einzahlungen in die Rentenversicherung. Rettungsdienste und Luftrettung befürchten, dass sie die Notversorgung bald nicht mehr gewährleisten können. In einem gemeinsamen Appell fordern 8 Organisationen und Verbände von ADAC bis zum Roten Kreuz deshalb eine verlässliche Finanzierung. Hintergrund sind die erwarteten Krankenhausschließungen. Die bedeuten nach Meinung von Fachleuten, dass die Rettungsdienste viel mehr Einsätze haben. Die Rettungshubschrauber werden üblicherweise in besonders dringlichen Notfällen und in dünn besiedelten oder abgelegenen Regionen alarmiert. Mehrere italienische Gewerkschaften haben für heute zu einem landesweiten Bahnstreik aufgerufen. Sowohl Regional- als auch Hochgeschwindigkeitszüge sind betroffen. Aus Rom, Anna Giordano.
3: Der Streik hat am späten Abend begonnen und läuft noch bis 21 Uhr. Laut Italiens staatlicher Bahngesellschaft muss den ganzen Tag über mit Ausfällen und Verspätungen gerechnet werden. Auch beim privaten Konkurrenten Italo. Grund für den Streik: der Tarifvertrag für die Bahnbranche in Italien muss neu verhandelt werden. Die Gewerkschaften fordern deutliche Lohnerhöhungen und bessere Arbeitszeitregelungen für das Zugpersonal.
2: Nach einer 3-tägigen Angriffspause hat Russland seine Angriffe auf die Ukraine wieder aufgenommen. Nach ukrainischen Angaben wurden in der Nacht mehrere Bezirke rund um Kiew mit Drohnen angegriffen. Die Angriffspause hatte Kreml-Chef Putin wegen der Gespräche hochrangiger US-Vermittler mit Russland und der Ukraine angeordnet. Einen Durchbruch gibt es bislang nicht. Und damit nach Rheinland-Pfalz. Nach den Ausschreitungen beim Pokalderby Waldhof Mannheim gegen Kaiserslautern vor gut 2 Wochen wird auch gegen einen Polizisten ermittelt. Das hat die Polizei dem SWR bestätigt. Thomas Smolka berichtet.
4: Bei dem Spiel hatten Fans beider Vereine Pyrotechnik auf den Rasen und auf die Zuschauerränge geworfen bzw. abgefeuert. Ein Polizist soll einen dieser Böller aufgenommen und zurück in den Waldhofblock geschleudert haben. Laut Polizei wird deshalb wegen Körperverletzung im Amt sowie wegen Verstoßes gegen das Sprengstoffgesetz ermittelt. Der Ermittlungsgruppe liegen nach Angaben eines Sprechers Videos vor, die den Wurf zeigen sollen. Die Videos werden derzeit gesichtet und ausgewertet. Ob bei dem mutmaßlichen Wurf jemand verletzt wurde, sei unklar und werde ebenfalls ermittelt.
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0: Und jetzt der aktuellste Verkehrsservice hier in SWR 1 Rheinland-Pfalz. A60 Mainz Richtung Rüsselsheim zwischen Mainz-Weisenau und Rüsselsheim-Mitte. 6 Kilometer streckenweise stockender Verkehr. Dann noch die A643 Mainz Richtung Wiesbaden zwischen Dreieck-Mainz und dem Schiersteiner Kreuz. 6 Kilometer stockender Verkehr, Zeitverlust ungefähr eine Viertelstunde, wie ja eigentlich jeden Morgen. Gute Fahrt.
5: Und heute kriegen wir Sonne mit lockeren Wolken. Die werden später dichter, können zum Abend auch Schauer und Gewitter bringen. Und es wird insgesamt so ein bisschen so schwül. 32 Grad nochmal in der Vorderpfalz. In der Westeifel gibt es bis 23. Der SWR1 Wettertrend, der bringt einen Knick. Es wird deutlich kühler, bis 22 Grad.
0: Das finde ich eine super Wettervorhersage. Es wird irgendwie so
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0: Guten Morgen.
5: Guten Morgen. 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
0: Spielen wir gleich, wie jeden Morgen hier.
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0: So schön extrem und more than words. Für euren Dienstag, 7.41 Uhr.
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3: Ganz genau.
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3: Da sind wir. Ist ja noch nicht vorbei. Melanie Schönung in Elmstein im Landkreis Bad Dürkheim. Schönen guten Morgen.
4: Guten Morgen.
0: Hast du schon abgestimmt, liebe Melanie, für
4: ja,
0: deine
4: natürlich.
0: Songs bei der SWR 1 Hitparade? Sehr gut.
4: Gleich am ersten Tag.
0: Vorbildlich? Toll.
3: So gehört sich das. Und sag mal, du hast uns eben gesagt, du hast heute deinen freien Tag. Bist du jetzt extra früher aufgestanden für den ABC-Champion?
4: Nee, ich steige immer so früh auf. Ich höre euch auch jeden Morgen und da habe ich mehr vom Tag.
3: Oh, das finde ich eine super Einstellung.
0: Absolut, ja, bewundernswert.
4: Ja. Danke.
3: Also, sagen wir mal so, wir stehen nicht ganz so früh auf, wenn wir nicht hier morgens stehen. Aber ist ja auch wurscht. Also, du kennst das Spiel, aber trotzdem nochmal die Regeln.
0: Mhm. Es geht um den gelben SWR1-Thermobecher. Den kriegst du für mindestens 14 richtige Antworten in 45 Sekunden. Wenn du mal was nicht weißt, Melanie, sagst du einfach schnell weiter und dann konzentrieren wir uns auf das, was noch kommt.
4: Okay.
0: Dein Buchstabe ist das R wie richtig.
4: Okay.
3: Gut, auf geht's. Dann legen wir los.
2: Auf die Plätze A, B, C.
3: Schmuckstück am Finger.
4: Ring.
3: Wichtiger Tag für Fastnachter.
4: Rosenmontag.
3: Anderes Wort für Quiz.
4: Ratespiel.
3: Hören viele in der Küche und im Auto.
4: Radio.
3: Unser Bundesland.
4: Rheinland-Pfalz.
3: Rebsorte.
4: Riesling.
3: Hit von The Police.
4: Weiter.
3: Niederschlag.
4: Regen.
3: Anderes Wort für Zimmer.
4: Raum.
3: Haarentfernung.
4: Rasur.
3: Den Körper durchleuchten.
4: Röntgen.
3: Eine Tasche mit Trägern.
4: Rucksack.
3: Der Nürburgring ist eine
4: Rennstrecke.
3: Mit der Nase können wir
4: riechen.
3: Schmetterlingslarve.
4: Raupe.
3: Ein Land mit R.
4: Rumänien.
3: Das muss ins Eckige.
4: Runde.
3: Fahrgeschäft.
4: Weiter.
0: Das
3: nix weiter.
0: Riesenrad hätten wir da
3: gedacht.
0: Ja, Melanie, der Hit von The Police wäre Roxanne gewesen.
4: Ach ja, ja.
0: Aber macht gar nichts, du hast 15 richtige. Herzlichen Glückwunsch.
4: Super. Ich freue mich.
0: Ja, toll.
3: Und dann genieß jetzt einfach noch deinen schönen, freien Tag und das Wetter spielt auf jeden Fall erstmal mit.
4: Ja.
3: Mach's gut.
4: Vielen Dank.
0: Gerne, tschüss.
3: Tschüss.
4: Ciao.
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0: Schönen guten Morgen. Am Dienstag ist es 10 vor 8, hier ist SWR1. Und was ist heute früh wichtig bei uns in Rheinland-Pfalz? Also was ist in der Nacht passiert zum Beispiel?
1: Ein Geldautomat wurde gesprengt und es war ja eigentlich mal längere Zeit ruhig, aber eben heute früh in Bierstorf am See im Kreis Bitburg-Prüm. 3.50 Uhr war es, plötzlich lauter Knall, Anwohner hochgeschreckt aus dem Schlaf. Und dann springen mehrere Unbekannte in einen blauen Sportwagen rein. Könnte ein Audi RS3 gewesen sein. Und aktuell läuft auch noch die Fahndung. Also die Polizei ist auf der Suche nach den Tätern von Bierstorf. Ob die da Bargeld erbeuten konnten aus dem Geldautomat, das ist noch nicht klar.
0: Und es fährt wieder. Das Flusskreuzfahrtschiff, das am Freitag ja bei Traben-Trarbach gegen eine Brücke geprallt ist. Das Führerhaus ist repariert. Eigentlich kann das ja abgesenkt werden, wenn eine Brücke zu niedrig ist. Warum das diesmal nicht passiert ist, das weiß man noch nicht.
1: Aber sehr interessant finden wir, die meisten der 150 Fahrgäste sind während der Reparatur auf dem Schiff geblieben. Also nicht abgereist oder sowas. Die haben jetzt auf jeden Fall was zu erzählen von ihrem Urlaub auf der Mosel, der jetzt weitergeht.
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5: Und in Kosel, da steht ihr auf bei 14 Grad. Aus dem Haus geht ihr im Bingen bei 15. Im Manderscheid sind 16 Grad. Und Ida Oberstein meldet 15 Grad. Sieht so aus, als wäre heute der letzte Sommertag. Gucken wir uns gleich genauer an.
4: 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Um 8 Uhr mit Christiane Sütterle. Guten Morgen. Viele Maschinenbauer verlagern ihre Entwicklungssparten ins Ausland. Im Fall des Krawallderbys in Mannheim wird auch gegen einen Polizisten ermittelt. Das Wetter im Land. Sonne und Wolken bis 32 Grad. Die Maschinen- und Anlagenbauer in Deutschland verlagern ihre Forschung und Entwicklung immer mehr ins Ausland. Das geht aus einer Umfrage des Branchenverbands VDMA hervor. Einzelheiten von Sabine Geipel aus der SWR-Wirtschaftsredaktion.
6: 4 von 10 Unternehmen im Maschinenbau entwickeln demnach neue Produkte bereits außerhalb von Deutschland. Mittelfristig dürfte der Auslandsanteil noch deutlich steigen. Mehr als 2/3 derjenigen, die bereits im Ausland forschen und entwickeln, haben laut Umfrage vor, ihre Aktivitäten dort auszubauen. An Bedeutung gewinnen dürften dabei laut VDMA vor allem die Länder China und Indien. Der Verband hält diese Entwicklung für ein klares Alarmsignal für den Industriestandort Deutschland. Mit rund 190.000 Ingenieuren sei die Branche wichtigster Wertschöpfungspartner für neue Produkte und Prozesse der Wirtschaft.
4: Der Bundestag berät ab heute erstmals über den von Finanzminister Klingbeil aufgestellten Haushalt für das kommende Jahr. Der SPD-Politiker plant mit Ausgaben von gut 555 Milliarden Euro. Der größte Etat ist der des Arbeits- und Sozialministeriums. Nach dem schlechten Abschneiden bei der Landtagswahl in Sachsen-Anhalt will sich die CDU dort neu aufstellen. Im Herbst soll ein Parteitag einen neuen Landesvorstand wählen und damit auch einen Nachfolger für Ministerpräsident Schulze als Landeschef. Das Wichtigste aus Rheinland-Pfalz. Die Terroranschläge vom 11. September in den USA haben auch die Sicherheitspolitik in Rheinland-Pfalz grundlegend verändert. Nach Angaben des Landeskriminalamts bauen Polizei und Verfassungsschutz heute auf Strukturen, die damals entstanden sind. SWR-Reporterin Rabea Amri.
7: So sei das Polizei- und Ordnungsbehördengesetz nach dem 11. September geändert worden, um die Telefon- und Internetkommunikation potenzieller Terroristen besser überwachen zu können. Auch Videoüberwachung an Kriminalitätsschwerpunkten sei vereinfacht worden. In Berlin wurde das gemeinsame Terrorismusabwehrzentrum gegründet, an dem auch Rheinland-Pfalz beteiligt ist. Diese länderübergreifende Zusammenarbeit mehrerer Behörden habe sich bewährt, so LKA-Präsident Germano. Nach diesem Vorbild seien mittlerweile weitere Zentren eingerichtet worden, zum Beispiel um gegen Rechtsextremismus oder Cyberattacken vorzugehen.
4: Nach den Ausschreitungen beim Pokalderby Mannheim gegen Kaiserslautern vor gut 2 Wochen wird auch gegen einen Polizisten ermittelt. Das hat die Polizei dem SWR bestätigt. Er soll einen bereits geworfenen Böller aufgenommen und zurück in den Waldhofblock geschmissen haben. 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
9: Wir starten auf der A60 Mainz Richtung Rüsselsheim. Zwischen Mainz-Weisenau und Rüsselsheim-Mitte 6 Kilometer streckenweise stockender Verkehr. A643 Mainz Richtung Wiesbaden. Zwischen Dreieck-Mainz und dem Schierstander Kreuz inzwischen 6 Kilometer Stau und stockender Verkehr. Ungefähr eine halbe Stunde Zeitverlust. Dann noch die A66 Wiesbaden Richtung Frankfurt. Zwischen Wiesbaden-Frauenstein und Wiesbaden-Biebrich 3 Kilometer stockender Verkehr. Gute Fahrt.
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5: Mit Hartmut Mühlbauer. Hartmut, ist das heute der letzte heiße Sommertag?
10: Naja, also mit über 30 Grad wird es jetzt langsam schwierig, aber sommerlich ist es sicher noch in den nächsten Wochen. Jetzt aber heute mit bis zu 32 Grad schon mal die Spitze. Und das ist in der Vorderpfalz so und in Rheinhessen 23 Grad sind es in der Westeifel. Dazu ist es jetzt erstmal sonnig, ein paar Wolken ziehen auch vorbei. Später werden die Wolken dann dichter und dann wird es in die Nacht hinein Schauer und Gewitter geben. Der SWR1 Wettertrend. Morgen ziehen diese Schauer dann schnell ab, aber es ist deutlich kühler. Mit etwa 17 bis 23 Grad kommt aber wieder ein bisschen die Sonne raus. Der Donnerstag Sonne und Wolken im Wechsel und ähnlich warm.
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7: Schönen guten Morgen.
5: Gleich gibt's Gary Barlow für euch von Take That mit Forever Love. Und habt ihr mitbekommen? Nächsten Sommer, 5. Juni, kommt Take That auf die Lorelei.
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0: Guten Morgen um 7:40.
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2: Uiuiui, Sonntag in der Woche geht's los mit unserer SWR 1 Rheinland-Pfalz Hitparade 2026. Und Anke Müller, unsere Hitparaden-Reporterin, war ja mit dem Hitparaden-TÜV in den vergangenen Wochen mehrfach in Frankenthal schon unterwegs, um mal zu gucken, sind die Frankenthaler bereit? Bereit für so eine Woche, ja, nennen wir es mal Ausnahmezustand der besonderen Art.
3: Also die Themen Farbe, Verpflegung und Mitsingen, ja, haben die Frankenthaler schon bestanden. Aber jetzt kommt noch der große Stimmungstest. Also wenn der auch funktioniert, dann gibt's die Plakette und zwar ohne Mängel.
4: Jetzt kommen wir noch zur Abschlussprüfung. Farbe geprüft, Verpflegung geprüft, Mitsingen geprüft. Jetzt fehlt beim Frankenthaler Hitparaden-TÜV eigentlich nur noch die wichtigste Kategorie, die Stimmung. Ja, ich bin mal gespannt, ob Frankenthal jetzt die TÜV-Plakette, Hitparaden-Plakette bekommt. Das entscheidet sich hier jetzt. Wenn hier unser gläsernes Studio steht, kommst du vorbei?
5: Na klar, auf alle Fälle.
4: Was müsste passieren, damit du nicht nur vorbeigehst, sondern auch stehen bleibst?
6: Einfach coole Musik müsste gespielt werden und das geht bei mir immer, logisch. Also Musik, da bin ich immer sofort dabei.
7: Ich glaube, allein der Aufbau auf unserem Rathausplatz ist schon das Spektakel an sich und wenn dann noch gute Musik dazukommt, passt es eigentlich perfekt.
8: Passend zum Namen Frankenthal Freunde treffen, natürlich dort Freunde treffen.
4: Seid ihr für die Hitparade startklar?
9: Ja, auf jeden Fall. Ja, wir sind gut versorgt mit Shoppingmöglichkeiten, der Markt ist ganz toll immer und Parkmöglichkeiten, alles bestens. Wir freuen uns wirklich sehr auf die SWR 1 Hitparade, alle Frankenthaler.
4: Okay, Leute, mein Urteil, Frankenthal bekommt die Hitparaden-TÜV-Plakette verliehen, ohne größere Mängel. Tada!
2: Super! Also wir halten fest. Frankenthal ist bereit,
3: ja,
2: oder?
3: Ja, Frankenthal ist sowas von bereit. Sind wir es denn aber auch? Kommt eigentlich zu uns auch noch ein TÜV?
2: Ja, wir legen die Prüfung ab in Frankenthal im gläsernen Studio. Nächste Woche Sonntag geht's los auf dem Rathausplatz.
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0: 8 Minuten vor halb 9. Aktuelles für die Autofahrer. Vorsicht auf der A61 Hockenheim Richtung Ludwigshafen. Zwischen Hockenheim und Kreuz Speyer ein kaputter PKW auf der rechten Spur und dem Standstreifen. 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
1: Und heute gibt's Noten für die Schule. Die neue PISA-Studie kommt raus. Durchgesickert ist auch schon, Deutschland braucht wohl Nachhilfe. Das PISA-Zeugnis wird eher wieder schlecht.
0: Ja, die genauen Ergebnisse bekommt ihr nachher hier bei uns. Diesmal liegt der Schwerpunkt der PISA-Studie auf Naturwissenschaften. Sehr wichtig, aber was denkt ihr, sollte man noch lernen in der Schule?
2: Ich finde es halt sehr wichtig, über die deutsche Geschichte aufzuklären.
3: Demokratie wäre auch ganz wichtig.
4: Also ich finde, sollten lernen, wie man mit Steuern umgeht.
5: Ich finde auch so mehr Sachen fürs Leben.
6: So aus dem Satz des Pythagoras braucht eh kein Mensch, sage ich ehrlich. Das habe ich noch nie gebraucht.
7: 2 Stunden Sport und 2 Stunden Aufklärung über einen gesunden Lebensstil und Ernährung, weil man an unserer Gesellschaft sehr stark sieht, dass erstmal die Gesellschaft immer übergewichtiger wird. Und ich finde, neben Bildung ist halt die Gesundheit auch extrem wichtig.
8: Englisch auch verbessern.
9: Vielleicht eine Sprache, eine andere. Und vor allen Dingen soziales Verhalten sollten sie lernen.
10: Wie sie untereinander miteinander umzugehen haben.
11: Resilienz. Lernkompetenz, dass man sich selbst aufschlaut und so.
9: Man sollte die Talente, die die Kinder haben, gezielt fördern. Das wäre schön.
1: Das sind so tolle Vorschläge von euch da, ne? Deswegen Resilienz am besten in die 1., 2. Stunde. Eine Doppelstunde Steuern gerade hinterher machen.
0: Und absolutes Pflichtfach, gesunder Lebensstil.
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0: Morgen. 8:26 Uhr.
1: Und hier kommt was Wichtiges für die Autofahrer. Vorsicht auf der A3. Köln Richtung Frankfurt zwischen Limburg Nord und Limburg Süd. Eine ungesicherte Unfallstelle auf der linken Spur. Gute Fahrt wünschen wir von SWR1 Rheinland-Pfalz.

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0: Die Nachrichten mit Christiane Sitterle.
2: Guten Morgen. Nach der Landtagswahl in Sachsen-Anhalt diskutieren die Regierungsparteien in Berlin über mögliche Konsequenzen. Dabei geht es zum Beispiel darum, ob und wie die angekündigten Reformen umgesetzt werden sollen. Aus Berlin Dagmar Pepping.
3: Die Reformen müssen sein, sagte Kanzler Merz am Abend auf einer Veranstaltung des Seeheimer Kreises der SPD-Bundestagsfraktion. Aber wir müssen den Menschen besser erklären, warum sie sein müssen, so Merz. CSU-Chef Söder spricht nach dem Wahlerfolg der AfD von der wahrscheinlich größten Denkzettelwahl in der Geschichte der Bundesrepublik Deutschland. Als Konsequenz forderte Söder in der ARD, die Berliner Politik müsse anders werden. Und die Reformen könnten nicht zurückgedreht werden. Im Gegenteil, so Söder, sie müssten gerecht gemacht werden.
2: Die Maschinen- und Anlagenbauer verlagern immer mehr ihre Entwicklungssparten ins Ausland. Mehr als 40% organisieren Forschung und Entwicklung bereits außerhalb Deutschlands, wie eine Umfrage des Branchenverbands VDMA unter 400 Mitgliedsfirmen ergab. Wichtiger werden in Zukunft dürften dabei laut VDMA vor allem China und Indien. Im Maschinen- und Anlagenbau arbeiten nach eigenen Angaben rund 190.000 Ingenieurinnen und Ingenieure. Der Gasspeicherverband warnt vor Engpässen bei der Erdgasversorgung im kommenden Winter. Die deutschen Speicher seien Anfang September nur zu rund 53% gefüllt, so niedrig wie noch nie zu diesem Zeitpunkt. Bis Ende Oktober, so der Verband, müssten 77% erreicht werden. Werde es extrem kalt, könnten die Gasspeicher im Februar komplett leer sein. Der Verband widerspricht damit, wird Bundeswirtschaftsministerin Reiche. Sie sagt, die Versorgung mit Gas sei gesichert. Und damit nach Rheinland-Pfalz. Vor dem Mainzer Landgericht beginnt heute ein Prozess gegen einen 53-Jährigen wegen Betrugs und versuchten Betrugs. Er soll in seinen Corona-Teststationen zahlreiche Tests abgerechnet haben, die er gar nicht durchgeführt hat. SWR-Reporterin Damaris Diener.
4: Im Sommer 2021 soll der Mann laut Staatsanwaltschaft in Kleinwinternheim insgesamt 8 mobile Corona-Teststationen angemeldet und anschließend betrieben haben. Gegenüber der Kassenärztlichen Vereinigung soll er über Monate hinweg unzählige Corona-Tests abgerechnet haben, obwohl die in den Stationen gar nicht gemacht wurden. Laut Staatsanwaltschaft soll er so mehr als 1 Million Euro verdient haben. Außerdem steht der Vorwurf der Geldwäsche im Raum, denn der 53-Jährige soll einen Teil des Geldes auf das Konto einer 48-Jährigen Mitangeklagten überwiesen haben. Nach und nach sei das Geld dann immer wieder auf verschiedene Konten umgebucht und hin und her überwiesen worden, so die Staatsanwaltschaft, um zu verschleiern, woher das Geld eigentlich kommt.
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0: Jetzt der aktuellste Verkehrsservice für Rheinland-Pfalz. Vorsicht auf der A67 Darmstadt Richtung Mönchhof-Dreieck zwischen Dreieck Darmstadt-Griesheim und Büttelborn. Eine ungesicherte Unfallstelle auf der rechten Spur. Auf der A3 Vorsicht bitte Köln Richtung Frankfurt zwischen Limburg-Nord und Limburg-Süd. Eine ungesicherte Unfallstelle auf der linken Spur. Vorsicht auch auf der A61 Hockenheim Richtung Ludwigshafen zwischen Hockenheim und Kreuzspeyer. Ein kaputter PKW auf der rechten Spur und dem Standstreifen. Die A48 Dernbach Richtung Koblenz zwischen Dreieck Dernbach und Bendorf-Neuwied. Brückenarbeiten, die linke Spur gesperrt, 3 Kilometer Stau. A60 Mainz Richtung Rüsselsheim zwischen Mainz-Weisenau und Rüsselsheim-Mitte, 6 Kilometer streckenweise stockender Verkehr. A643 Mainz Richtung Wiesbaden zwischen Dreieck Mainz und dem Schierstanner Kreuz, 6 Kilometer Stau, stockender Verkehr, Zeitverlust ungefähr 20 Minuten. A648 Eschborn Richtung Frankfurt zwischen Frankfurt-Rödelheim und Theodor-Heuss-Allee, 4 Kilometer Stau. Dann noch die A66 Wiesbaden Richtung Frankfurt zwischen dem Schierstanner Kreuz und Wiesbaden-Mainzer Straße. 3 Kilometer stockender Verkehr. Geduld und gute Fahrt.
5: Und heute scheint die Sonne, ab und zu ziehen ein paar Wolken vorbei, bleibt meist trocken. Im Norden von Rheinland-Pfalz sind die Wolken aber insgesamt dichter und da beginnt es in die Nacht rein auch mit Regen, örtlich sogar kräftig. Ansonsten heute nochmal sommerliche 23 Grad in der Hocheifel bis 32 an der Weinstraße. Der SWR1 Wettertrend. Morgen ziehen die Schauer dann schnell ab, dann ist es zwar trocken, aber es gibt so einen Temperaturknick, maximal noch 23 Grad.
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0: Schönen guten Morgen.
5: Und jetzt ein Song, da kann keiner von euch stillsitzen, oder? Das geht nicht. Tom Jones.
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0: Guten Morgen mit SWR 1 Rheinland-Pfalz. Es ist 8.42 Uhr.
1: Wir sind frustriert und unzufrieden, besonders mit der Bundesregierung. Das haben in Sachsen-Anhalt ganz viele als Grund angegeben, warum sie da die AfD gewählt haben.
0: Oft steckt dahinter auch der Wunsch, die Zeit zurückzudrehen. Und deshalb reden wir mit Dr. Sascha Kowalczuk, Historiker. Er beschäftigt sich mit der Aufarbeitung der SED-Diktatur in der DDR und berät die Grünen. Guten Morgen, Herr Kowalczuk.
2: Schönen guten Morgen, hallo.
1: In Sachsen-Anhalt hat auch die Ostalgie, also die Verherrlichung der guten alten DDR-Zeiten, eine Rolle gespielt. Davon haben AfD und BSW profitiert. Haben Sie eine Erklärung dafür?
2: Seit Jahren warne ich davor, weil es diesen Zusammenhang gibt zwischen Verherrlichung der Vergangenheit, zwischen Anbetung von des Putin-Faschismus. AfD und BSW wollen Deutschland aus der Westbindung herausführen, aus der EU heraus, aus der NATO heraus. Aber, und deswegen ist das alles auch nicht so überraschend, das sind alles globale Trends. Überall sitzen Rechtsextreme und Faschisten oder in vielen Ländern mittlerweile in der Regierung. Das wird hier in Deutschland oft nicht so wahrgenommen. Schauen Sie nach Finnland, den Rechtsruck in Portugal. Schauen Sie sich an, was sich in England abspielt. Und ich kann immer wieder nur auf die USA verweisen. Dort sieht man, wie irrational das alles ist. Und das ist eben etwas, was wir jetzt auch in Sachsen-Anhalt beobachten konnten.
0: Politikerinnen und Politiker in Berlin, auch der Kanzler, ist so unser Eindruck, die wirken irgendwie ratlos nach dem Wahlsieg der AfD. Sie sagen, wir müssen mehr darüber sprechen, weil es alles gut läuft in Deutschland. Reicht das?
2: Naja, zumindest sollten wir uns ab und zu daran erinnern, dass wir in einem der reichsten, der politisch stabilsten bislang, der sozialsten und der wirtschaftlich stärksten Länder der Welt leben. Nur 5% der Menschen leben so wie wir. Das geht immer so ein bisschen unter. Und wenn man sich daran erinnert, dann kann man vielleicht auch ein anderes Selbstbewusstsein, um die vielen Probleme, die wir ja zweifellos haben, zu bewältigen, statt immer so zu tun, als wenn wir praktisch nicht am Abgrund stehen würden, sondern bereits in den Abgrund gefallen sind. Das ist das Narrativ der AfD. Die wollen zerstören. Stören, die wollen alles kaputt machen. Das sagen die auch ganz ehrlich. Und insofern haben mich auch am Wahlabend die ganzen Wahlanalysen von dem Zeitherausgeber oder dem ehemaligen Bundesminister de Maizière sehr gewundert. Die Worte wie Gewalt, wie Hass, wie Destruktion, wie Rassismus, wie Sexismus, all das, was die AfD prägt und predigt, überhaupt nicht in den Mund genommen haben. Stattdessen wird so getan, als dass man irgendwie, wenn man das Kindergeld um 3 Euro erhöht oder hier irgendetwas macht, dass man dadurch die Probleme lösen könnte. Das ist alles Kokolores und insofern bin ich auch ein bisschen ratlos angesichts der Ratlosigkeit der politischen Führungskräfte unseres Landes, die sich am Wahlsonntag hinsetzen und sagen, sie müssen das erstmal analysieren. Das ist wirklich ziemlich erbärmlich.
1: Sagt der Historiker Dr. Sascha Kowalczuk. Vielen Dank.
2: Ich danke Ihnen. Tschüss.
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0: Das ist euer Start in den Dienstagmorgen.
1: Es ist 8:08. Guten Morgen.
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17: Und hier kommt noch was Wichtiges für die Autofahrer. Vorsicht auf der A61 Hockenheim Richtung Speyer. Zwischen Dreieck Hockenheim und Rheinbrücke eine ungesicherte Unfallstelle.
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18: Um 9 Uhr mit Christiane Sütterle. Guten Morgen. Die Union hält auch nach der Wahl in Sachsen-Anhalt am Reformkurs fest. Der Kreis Ahrweiler will weiter für Regen-Rückhaltebecken kämpfen. Das Wetter im Land, Sonne und Wolken bis 32 Grad. Nach der Landtagswahl in Sachsen-Anhalt diskutieren die Regierungsparteien in Berlin über mögliche Konsequenzen. Dabei geht es zum Beispiel darum, ob und wie die angekündigten Reformen umgesetzt werden sollen. Aus Berlin Dagmar Pepping.
19: Die Reformen müssen sein, sagte Kanzler Merz am Abend auf einer Veranstaltung des Seeheimer Kreises der SPD-Bundestagsfraktion. Aber wir müssen den Menschen besser erklären, warum sie sein müssen, so Merz. CSU-Chef Söder spricht nach dem Wahlerfolg der AfD von der wahrscheinlich größten Denkzettelwahl in der Geschichte der Bundesrepublik Deutschland. Als Konsequenz forderte Söder in der ARD, die Berliner Politik müsse anders werden. Und die Reformen könnten nicht zurückgedreht werden. Im Gegenteil, so Söder, sie müssten gerecht gemacht werden.
18: Die Maschinen- und Anlagenbauer verlagern immer mehr ihrer Entwicklungssparten ins Ausland. Mehr als 40% organisieren Forschung und Entwicklung bereits außerhalb Deutschlands, wie eine Umfrage des Branchenverbands VDMA unter 400 Mitgliedsfirmen ergab. Wichtiger werden in Zukunft dürften dabei laut VDMA vor allem China und Indien. Im Maschinen- und Anlagenbau arbeiten nach eigenen Angaben rund 190.000 Ingenieurinnen und Ingenieure. Das Wichtigste aus Rheinland-Pfalz. Die Landrätin des Kreises Ahrweiler-Weigand reagiert enttäuscht auf die Absage des Bundes, Regenrückhaltebecken aus dem Wiederaufbaufonds zu finanzieren. Der Fonds sei nicht für Neubauprojekte gedacht. Außerdem sei Hochwasserschutz Sache der Länder, so die Begründung. Weigand will sich weiter dafür einsetzen.
20: A, kämpfen wir weiter dafür, B, wir bereiten auch ganz konkret nächste Schritte vor, als Antwort auch auf dieses Schreiben und hoffen, dass wir perspektivisch vorankommen können. Aber auf jeden Fall muss Hochwasserschutz nicht nur im Küstenbereich Bundessache werden, sondern auch in unseren Mittelgebirgen.
18: Landrätin Weigand und zwei weitere Landräte setzen sich dafür ein, 17 Regenrückhaltebecken zu bauen, um eine Flut wie 2021 künftig zu verhindern. Darauf hat Bundeskanzler Merz jetzt reagiert. Ab 2028 soll die Bahnstrecke zwischen Ludwigshafen und dem französischen Forbach generalsaniert werden. Das führt auch zu monatelangen Sperrungen im Raum Kaiserslautern. Die Stadt Landstuhl befürchtet in den nächsten Jahren ein Verkehrschaos. Sie fordert, die Bahnstrecke und eine marode Brücke gemeinsam zu sanieren. So soll die Bahnstrecke nur einmal und nicht zweimal gesperrt werden. 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
17: Vorsicht auf der A61 Mönchengladbach Richtung Koblenz. Zwischen Dreieck-Sinzig und der Pfingstbachtalbrücke, da steht ein kaputtes Fahrzeug auf der rechten Spur. Die A3 Köln Richtung Frankfurt ist zwischen Limburg-Süd und Bad Camberg wegen einer Unfallaufnahme gesperrt. 4 Kilometer Stau, bitte eine Rettungsgasse freihalten. Letzte freie Ausfahrt ist Dietz. A48 Dernbach Richtung Koblenz, zwischen Dreieck-Dernbach und Bendorf-Neuwied, Brückenarbeiten, linke Spur gesperrt, 3 Kilometer Stau. A5 Kassel Richtung Frankfurt, zwischen Friedberg und Nordwestkreuz Frankfurt, 5 Kilometer streckenweise stockender Verkehr. A60 Mainz Richtung Rüsselsheim, zwischen Mainz-Weisenau und Rüsselsheim-Mitte, 6 Kilometer stockter Verkehr streckenweise. A643 Mainz Richtung Wiesbaden, zwischen Dreieck-Mainz und dem Schiersteiner Kreuz, 5 Kilometer stockend. Und noch die B266 Sinzig-Ehlingen, die ist zwischen Ehlingen und dem Anschluss B266 wegen einer Baustelle heute und morgen ab 8:30 bis 14:30 gesperrt. Gute Fahrt.
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21: Ja, heute nochmal heiß. Bis 32 Grad gibt es an der Weinstraße. Und 23 werden es weiter oben, zum Beispiel in Taunus oder in der Hocheifel. Und da im Norden, da sind jetzt auch die Wolken schon dichter. Und da beginnt es dann auch in die Nacht rein zu regnen, örtlich auch teilweise kräftig. Der SWR1 Wettertrend, morgen ziehen die Schauer dann schnell ab und dann ist es trocken, gibt aber bei den Temperaturen so einen Knick, maximal noch 23 Grad.
17: Das ist kein Knick, das ist ein Sturz.
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17: Guten Morgen.
21: Kommt gut in den Dienstag.
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0: Ihr kennt doch dieses Schild neben der Autobahn. Lachende Menschen sind da drauf und drunter steht: Willkommen in Rheinland-Pfalz. Ja, das ist immer wieder schön, nach Hause zu kommen.
1: Ach, da wird der Christian ganz sentimental. Es kommen ja aber auch tatsächlich viele wieder zurück, die mal ausgezogen sind, so in die große, weite Welt. Und darüber sprechen wir heute hier mit euch in SWR1 Rheinland-Pfalz. Auch Moritz Moog ist zurückgekommen, und zwar in den Westerwald. Moritz war 10 Jahre weg von daheim.
2: Ich habe angefangen 2010 auf Fuerteventura zu arbeiten, duales Studium im Bereich Hotelmanagement. Dann habe ich noch einen kurzen Abstecher gemacht, mal auf die Malediven ein halbes Jahr. Dann durfte ich nach Ägypten, wieder nach Fuerteventura. Und da habe ich dann die Anna kennengelernt und lieben gelernt. Wir waren dann noch lange Zeit zusammen, auch auf Fuerteventura.
0: Wie schön. Und dann seid ihr aber erstmal, als ihr nach Deutschland zurückgekommen seid, nach Köln und habt immer gesagt, so 5 Jahre Großstadt ist okay, aber dann lieber doch mit der Familie aufs Land, zurück nach Rheinland-Pfalz.
2: Genau, wenn man dann weiterdenkt, wo möchte man seine Familie wachsen sehen, da haben wir gesagt, da möchten wir wieder ins schöne Grüne, in den schönen Westerwald.
1: Okay, und jetzt seid ihr in deiner Heimat, Nauort im Kannenbecker Land. Da habt ihr einen historischen Hof, den habt ihr von der Großmutter übernommen und baut ihn jetzt um. Wie geht's denn deiner Frau damit?
2: Ich musste nicht viel Überzeugungsarbeit leisten.
1: Okay.
2: Sie ist ja ein Nordlicht oben von Bremerhaven und sie hat ja die Gegend hier lieben gelernt und uns geht's hier hervorragend. Genau. Und dann nebendran ist dann der alte Bauernhof und da sind wir jetzt am richtig kernsanieren.
0: Und inzwischen seid ihr sogar zu dritt, weil euer Sohn Thilo auf die Welt gekommen ist. Wie
2: genau.
0: Schön. Und du hast ja auch tatsächlich gesagt, daheim sein, das ist schön, das klingt wunderbar.
2: Ja, es ist Heimat, es ist Familie. Das war halt einfach ein großer Grund, wenn man so lange weg war, zurückzukommen, da wo die Familie, wo man aufgewachsen ist. Ich bin selbst hier groß geworden auf dem Bauernhof, noch bei meinen Großeltern auch. Ich war immer hier, wenn der Kindergarten vorbei war, gerne zum Opa gegangen, früher Kühe hier gewesen. Und das möchten wir dann jetzt unserem kleinen Mann genauso bieten.
0: Und deine Frau, die übt jetzt fleißig hier das Weller Platt, den Westerwälder Dialekt?
2: Sie lernt es jeden Tag, versucht es immer wieder. Wir hatten tatsächlich wieder große 5-Dörfer-Tour, so ein Rundwanderweg und dann hier bei uns im Hof dann so ein Stell-dich-ein-Backes-Fest. Da gibt es den Erbelskoche aus dem Backes und das ist schon toll.
0: Der Erdäpfelkuchen aus dem Topf quasi, der Kartoffelauflauf.
2: Genau, richtig.
0: Ach, wie schön.
1: Moritz Moog, zurückgekehrt mit Familie in den Westerwald. Ach, das klingt toll. Vielen herzlichen Dank.
2: Danke.
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0: Morgen, es ist 9.20 Uhr.
1: Vorsicht auf der A66 Frankfurt Richtung Wiesbaden zwischen Wiesbaden-Nordenstadt und der Raststätte Wiesbaden-Ermheim. Da liegen mehrere Plastikteile auf der Fahrbahn.
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3: Wer auf einer Party mit Fremden ins Gespräch kommen will, fragt oft:
4: Was machst du eigentlich beruflich?
3: Und alle mit klassischen, bekannten Berufen haben es dann leicht. Ärztin, Maurer, Koch, das kennt jeder und es ergeben sich immer interessante Gespräche. Schwieriger ist sowas wie:
5: Ich bin Data Protection Officer.
3: Schreckt ja eher erstmal ab.
5: Das ist super spannend. Ich kann dir Sachen erzählen aus der DSGVO.
3: Ganz wichtig, wenn du flirten willst, denk dir lieber einen Job aus. Was immer gut ankommt, ist Meeresbiologin, Winzer, Surflehrer, Astronaut. Aber wenn du das Gespräch im Keim ersticken willst, wenn garantiert keine Nachfrage kommen soll, weil sich einfach niemand dafür interessiert, sag einfach:
4: Ja, ich bin Bundeskanzler.
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0: Also wenn ihr Christian Balser tanzen sehen wollt bei der SWR1 Hitparade im gläsernen Studio in Frankenthal, dann wählt unbedingt Sandra Everlasting Love.
1: Die Sandra aus dem Saarland.
0: Ne? Ah ja,
1: siehst du? Sandra. Schönen guten Morgen bei der SWR1 Rheinland-Pfalz. Es ist 9:26 Uhr.

0: Guten Morgen um 9:30.
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0: Die Nachrichten mit Christiane Sütterle.
2: Guten Morgen. Nach der Landtagswahl in Sachsen-Anhalt diskutieren die Regierungsparteien in Berlin über mögliche Konsequenzen. Dabei geht es zum Beispiel darum, ob und wie die angekündigten Reformen umgesetzt werden sollen. Aus Berlin Dagmar Pepping.
3: Die Reformen müssen sein, sagte Kanzler Merz am Abend auf einer Veranstaltung des Seeheimer Kreises der SPD-Bundestagsfraktion. Aber wir müssen den Menschen besser erklären, warum sie sein müssen, so Merz. CSU-Chef Söder spricht nach dem Wahlerfolg der AfD von der wahrscheinlich größten Denkzettelwahl in der Geschichte der Bundesrepublik Deutschland. Als Konsequenz forderte Söder in der ARD, die Berliner Politik müsse anders werden. Und die Reformen könnten nicht zurückgedreht werden. Im Gegenteil, so Söder, sie müssten gerecht gemacht werden.
2: Deutschland ist eines der weltweit innovativsten Länder. Das geht aus einer Analyse der UNO hervor. Insgesamt liegt Deutschland mit 7 besonders innovativen Städten oder Ballungsräumen auf Rang 3 hinter den USA und China. Darunter sind die Regionen Köln, Stuttgart, Heidelberg-Mannheim und Frankfurt am Main. Für die Analyse wurden 3 Kriterien herangezogen: internationale Patentanmeldungen, wissenschaftliche Veröffentlichungen und Investitionen in innovative Jungunternehmen. Annalena Baerbocks Amtszeit als Präsidentin der UN-Generalversammlung endet heute. Nach einem Jahr an der Spitze der Vollversammlung hat die ehemalige deutsche Außenministerin in einem dpa-Interview Bilanz gezogen. Dabei sprach sie über politischen Druck, Falschbehauptungen und Machtspiele, unter anderem von Russland und den USA. Baerbock warnte zugleich davor, dass die UN und das internationale Recht immer stärker unter Druck geraten. Und jetzt die Nachrichten aus Rheinland-Pfalz. Der Baumarktkonzern Hornbach aus Bornheim-Ballandau hat im zweiten Quartal des Geschäftsjahres Umsatz und Gewinn gesteigert. Nach Unternehmensangaben stieg der Umsatz von Anfang Juni bis Ende August um 7% und der Gewinn um 13%. Hornbach betreibt mehr als 170 Baumärkte in 9 europäischen Staaten. Ausflugsfahrten mit Planwagen durch Weinberge sind kein Pfälzer Brauchtum, sondern kommerzielle Personenbeförderung. Das hat das Verwaltungsgericht Neustadt jetzt entschieden. Geklagt hatte ein Winzer aus Gut Ramstein in der Südpfalz, der solche Fahrten für 39 Euro pro Person angeboten hatte. Martin Gärtner berichtet.
4: Die Stadt Landau untersagte die Ausflüge, weil laut Straßenverkehrsordnung Menschen nicht auf Anhängern befördert werden dürfen. Der Winzer argumentiert, die Fahrten seien Pfälzer Brauchtum, für die das Straßenverkehrsrecht nicht gelte. Das sieht das Verwaltungsgericht Neustadt anders. Brauchtum setze ein seltenes, traditionelles Ereignis voraus, das eine soziale Funktion erfülle. Die Planwagenfahrten seien dagegen kommerzielle Personenbeförderung. Gegen das Urteil ist Berufung möglich.
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0: Und jetzt der aktuellste Verkehrsservice hier in SWR1 Rheinland-Pfalz. Vorsicht auf der A66 Frankfurt Richtung Wiesbaden zwischen Wiesbaden-Nordenstadt und der Raststätte Wiesbaden-Erbenheim. Da liegen mehrere Plastikteile immer noch auf der Fahrbahn. Die A3 Köln Richtung Frankfurt ist zwischen Limburg-Süd und Bad Camberg wegen einer Unfallaufnahme gesperrt. 5 Kilometer Stau. Bitte eine Rettungsgasse freihalten und die letzte staufreie Ausfahrt ist Dietz. A48 Dernbach Richtung Koblenz zwischen Dreieck Dernbach und Bendorf-Neuwied Brückenarbeiten. Linke Spur gesperrt, 2 Kilometer Stau. A61 Koblenz Richtung Ludwigshafen zwischen Kreuz Koblenz und Koblenz-Dieblich Baustelle, 4 Kilometer Stau. A643 Mainz Richtung Wiesbaden zwischen Dreieck Mainz und dem Schiersteiner Kreuz, 4 Kilometer, streckenweise stockend. A648 Frankfurt Richtung Eschborn zwischen Westkreuz Frankfurt und dem Eschborner Dreieck, Unfall, 2 Kilometer Stau. Die B266 sind Elingen ist zwischen Elingen und dem Anschluss zur B266 wegen einer Baustelle heute und morgen immer von 8:30 bis 3:30 nachmittags gesperrt. Und jetzt noch ganz frisch auf der A60 Mainz Richtung Rüsselsheim ist die Ausfahrt Hechtsheim West wegen einer Unfallaufnahme gesperrt. Gute Fahrt.
5: Und heute scheint die Sonne und es gibt Wolken, die werden jetzt schon dichter im Norden von Rheinland-Pfalz. Da beginnt es dann in die Nacht hinein auch mit dem Regen, der ist örtlich teils kräftig. Ansonsten sommerliche Temperaturen heute nochmal 23 Grad in der Hoch Hocheifel bis 32 gibt es an der Weinstraße. Der SWR1 Wettertrend. Morgen ziehen die Schauer schnell ab, dann wird es trocken, aber die Temperaturen, die gehen runter. Maximal noch drin bis 23 Grad.
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0: Guten Morgen.
5: Ein ganz früher 90er für euch, die Depeche Mode.
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0: 9.43 Uhr. Aktuelles aus der SWR1 Verkehrsredaktion. Vorsicht auf der B9 in Koblenz zwischen Hauptbahnhof und Oberwerth. Da steht ein kaputtes Fahrzeug auf der rechten Spur.
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2: Sonntag in der Woche geht's schon los. Live aus unserem gläsernen Studio in Frankenthal. Und bis dahin brauchen wir noch eure Lieblingssongs auf swr1.de. Also jetzt mal schnell abstimmen.
0: SWR1 Rheinland-Pfalz-Hörerin Ramona Kortz aus Hermersberg in der Südwestpfalz hat schon abgestimmt. Guten Morgen, Ramona.
3: Guten Morgen, ihr zwei.
0: Ramona, du wählst jedes Jahr die großartigen Ladies, so bezeichnest du die in die Hitparade. Hast du uns geschrieben, warum?
3: Ja, ich finde, das sind so außergewöhnliche Künstlerinnen, die haben eine gute Platzierung verdient. Ich freue mich da jedes Mal, wenn ich dann wieder eine Platzierung von denen entdecke. Es müssen auch nicht immer die gängigen Titel sein, sondern auch mal andere. Ach ja, die begleiten einen ja schon über Jahre und ich höre die immer wieder gerne.
2: Und deine großartigen Ladies wollen wir mal vorstellen. Celine Dion hast du reingewählt mit I'm Alive, Tina Turner, Proud Mary und dann auch noch Cyndi Lauper. Richtig schöner Power-Song, I Drove All Night. Und Bonnie Tyler möchtest du auch gerne in der Hitparade haben, zusammen mit Shaken Stevens. Rocking Good Way, das ist einfach gute Laune, oder?
3: Sofort, ne? Also man hört die ersten Takte und hat gute Laune.
2: Ist direkt am Mitschnippen und Wippen.
0: Dein absoluter Favorit ist Dolly Parton, Here You Come Again. Warum der Song, warum die Künstlerin?
3: Dolly, ja, ist ja jetzt leider gegangen, ihre Musik bleibt. Ich habe dann auch wirklich die letzten Tage auch wieder öfter bei ihr reingehört und da entdeckt man wieder verschiedene Lieder und das ist so ein bisschen hängen geblieben. Ja, ist nicht aus ihrer Feder, aber sie hat ein ganz, ganz tolles Lied dagelassen für uns und ich finde es super.
0: Ramona, dann spielen wir dieses tolle Lied doch jetzt gleich komplett.
2: Und
3: ach, schön.
2: Du bekommst von uns auch noch die SWR1 HitCat-Tasse fürs Abstimmen.
3: Hey, super. Danke.
2: Ramona Kortz aus Hermersberg in der Südwestpfalz. Ganz viel Freude bei der Hitparade.
3: Ja, euch auch. Ich freue mich auch wieder. Dankeschön.
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0: Guten Morgen am Dienstag. Es ist 9:09. Wir haben viele, viele Nachrichten von euch bekommen zu unserem Interview vor gut einer Stunde.
1: Das trifft meiner Meinung nach genau den Punkt. Und der Mann hat mir und sicherlich vielen Menschen in Deutschland aus dem Herzen gesprochen. Mein zum Beispiel Gabi aus Oberwesel und fragt, gibt es eine Möglichkeit, das Interview nochmal zu hören?
0: Ja, das geht. In der ARD Sounds App könnt ihr nämlich ganz einfach zurückspulen. Lief um 8.43 Uhr. Da haben wir gesprochen mit dem Historiker Dr. Sascha Kowalczuk über den Wahlerfolg der AfD in Sachsen-Anhalt. Und da wird die Vergangenheit verherrlicht, sagt er. Und das steht klar im Zusammenhang mit diesem Wahlergebnis.
1: Und wir haben auch noch länger mit ihm gesprochen und ihn gefragt, unter anderem, was er meint, ob die AfD einfach mal regieren sollte.
2: Ich bin strikt dagegen, dass Faschisten an der Macht sind. Für mich ist die AfD eine faschistische Partei. Ich erinnere immer ganz gern daran, vor ein paar Jahren haben die ihren sozusagen wichtigsten AfD-Politiker Björn Höcke versucht, aus der Partei auszuschließen, und zwar weil er wegen Nazi-Nähe. Das ist irgendwie offenbar alles vergessen. Jetzt, glaube ich, wird das eher darauf hinauslaufen, auf eine weitere Radikalisierung der AfD und auch darauf, dass die wahrscheinlich es darauf anlegen werden, relativ schnell zu Neuwahlen kommen zu lassen, und dann sozusagen wird der Höhenflug der AfD weitergehen.
0: Dr. Sascha Kowalczuk zur Wahl in Sachsen-Anhalt.
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6: Dann der Auftrag an euch, heute nochmal schön den Sommer genießen. Werden ja nochmal bis 32 Grad.
7: Birgit Steinbusch macht hier gleich weiter nach 10. Wir sind Christian Balser und Claudia Deeg. Genießt den Tag.
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8: Um 10 Uhr mit Eva Zofko. Guten Tag. Deutsche Schüler schneiden in der aktuellen PISA-Studie so schlecht ab wie noch nie. Fahrten durch Weinberge sind nach einem Gerichtsurteil nicht automatisch ein Brauchtum. Und das Wetter in Rheinland-Pfalz, Sonne und Wolken, höchstens 23 bis 32 Grad. In Berlin sind die Ergebnisse der neuen PISA-Studie vorgestellt worden. Deutsche Schülerinnen und Schüler haben demnach in Mathe, Lesen und Naturwissenschaften so schlecht abgeschnitten wie nie zuvor. PISA-Studienleiter Samuel Greif von der Technischen Uni München hat ein ernüchterndes Fazit gezogen.
9: Die negativen Entwicklungen betreffen aktuell leider das gesamte Leistungsspektrum. Gleichzeitig zeigt PISA seit vielen Jahren, die Chancen auf Bildungserfolg sind in Deutschland ausgesprochen ungleich verteilt. PISA 2025 bestätigt diesen Befund nicht nur, die Unterschiede fallen sogar noch deutlicher aus als in früheren Erhebungen. Das heißt, in Deutschland hängen die Kompetenzen von Jugendlichen maßgeblich vom sozialen Status und dem sozialen Hintergrund ihrer Familien ab.
8: Für die PISA-Studie wurden im vergangenen Jahr in Deutschland rund 6.700 Schülerinnen und Schüler an etwa 250 Schulen getestet. Im Bundestag werden in diesen Minuten zwei neue Minister vereidigt. Steffen Bilger leitet das Verkehrs- und Carsten Linnemann das Gesundheitsressort. Die beiden CDU-Politiker waren Ende Juli im Zuge einer Kabinettsumbildung auf Patrick Schnieder und Nina Waken gefolgt. Nach der Vereidigung beginnt die Haushaltswoche. Und damit nach Rheinland-Pfalz. Der Streit um den geplanten Abbau von Lavagestein am Schartenberg in der Eifel bei Kirchweiler geht weiter. Der Kreistag des Landkreises Vulkaneifel verabschiedete jetzt eine Resolution gegen den geplanten Rohstoffabbau. Darin fordert er die Landesregierung auf, die Genehmigung zurückzunehmen. Jana Hausmann hat die Einzelheiten.
7: Der Rohstoffabbau könnte zudem eines der wichtigsten Trinkwasserschutzgebiete des Landkreises beeinträchtigen. In dem Bereich befinden sich außerdem bedeutende archäologische Fundstätten und ein geplantes Grabungsschutzgebiet. Bereits 2020 und 2021 hatte sich der Kreisausschuss fraktionsübergreifend dafür ausgesprochen, den Gipfelbereich dauerhaft von der Rohstoffgewinnung auszuschließen.
8: Planwagenfahrten durch Weinberge sind nicht automatisch Pfälzer Brauchtum. Das hat das Verwaltungsgericht Neustadt jetzt entschieden. Hintergrund: Geklagt hatte ein Winzer aus Gottramstein in der Südpfalz, der solche Fahrten für 39 Euro pro Person angeboten hatte. Die Stadt Landau hatte die Ausflüge untersagt, weil laut Straßenverkehrsordnung Menschen nicht auf Anhängern befördert werden dürfen. Der Winzer argumentierte, die Fahrten seien aber Pfälzer Brauchtum, für die das Straßenverkehrsrecht nicht gelte. Die regelmäßigen Planwagenfahrten des Winzers seien kommerzielle Personenbeförderung und kein Brauchtum, so das Gericht. Mehr Nachrichten auf swraktuell.de.
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10: Den Überblick hat Uschi Mattes.
11: Schönen guten Morgen. Die A3 Köln Richtung Frankfurt ist zwischen Limburg Süd und Bad Camberg wegen einer Unfallaufnahme gesperrt. 8 Kilometer Stau da. Die letzte staufreie Ausfahrt für euch ist Dietz. Die A61 Koblenz Richtung Ludwigshafen zwischen Kreuz Koblenz und Koblenz-Dietzlich wegen der Baustelle 4 Kilometer Stau heißt für euch 20 Minuten plus. Die A643 Mainz Richtung Wiesbaden zwischen Mainz-Gonsenheim und dem Schiersteiner Kreuz 4 Kilometer stockender Verkehr. A67 Mannheim Richtung Darmstadt zwischen Gernsheim und Funkstadt eine Baustelle 5 Kilometer steckend. Da habt ihr eine Viertelstunde Verzögerung. Wenn ihr euch wundert, dass ich da so komisch rede, ich habe ein Echo auf dem Ohr. Die B266 Sinzig-Ehlingen ist zwischen Ehlingen und dem Anschluss zur B166 wegen einer Baustelle heute und morgen gesperrt. Genau, vielleicht gucken wir mit der Technik gleich mal, was ich da für ein Problem habe. Das ist echt ätzend. Gute Fahrt.
10: Uschi Mattes mit sich selbst im Duett.
11: Oh Mann.
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10: Wir haben Sonne und Wolken bis 32 Grad heute und der SWR1-Wettertrend. In der Nacht erste Schauer, morgen dann auch noch. Im Laufe des Tages wird es aber trockener, auch sonniger, bis 23 Grad nur noch.
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10: Mit Birgit Steinbusch. Und ihr könnt hier jetzt wieder mal den Hitspion oder die Hitspionin geben. Ja, die Abstimmung läuft ja für unsere Hitparade. Die Reihenfolge wechselt ständig. Und ihr könnt zwischendurch immer mal nach einer Platzierung fragen. Nennt uns einfach eine Zahl zwischen 50 und 2000. Wir gucken dann, wer da steht. Die Nummer spielen wir diese Stunde. Jetzt einfach eine Nachricht mit einer Zahl an den 06131 92 93 94 95.
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0: 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Auswandern war vor kurzem großes Thema bei uns, aber es geht ja auch andersrum. Zurückkommen. Mit 20 verlassen viele in Rheinland-Pfalz das Dorf oder den Ort, in dem sie aufgewachsen sind. Es zieht sie dann in die großen Städte für die Ausbildung, das Studium, die Liebe, das Leben. Aber Jahrzehnte später ziehen sie dann wieder zurück in die Heimat. Wir haben zum Beispiel ja heute mit Moritz Moog schon gesprochen, nach mehreren Jahren im Ausland, später dann Köln, lebt er jetzt auf dem Hof seiner Oma im Westerwald. Aber Heimat ist nicht nur an einen Ort gebunden. Viele Menschen verbinden Heimat mit Erinnerungen an ihre Kindheit, sagt Psychologe Stefan Grünewald.
1: Ein Leben lang haben wir diese Sehnsucht wieder, dieses verlorene Heimatparadies zu finden. Und wir finden das zum Teil in Gerichten, in Gerüchen, in Freunden, in Gesichtern, die wir sehen, in Landschaften, die uns beglücken.
0: Und gerade Gerichte so aus der Kindheit können so ein Heimatgefühl dann wieder auslösen, überall auf der Welt. Das hat er immer wieder in seinen Studien so als Antwort bekommen.
1: Schwärmten die Leute vom Saumagen, von der Rostbratwurst in Thüringen, vom Sauerbraten, weil wenn sie sozusagen in das Fleisch bissen und die Säure spürten, dann fühlten sie wie so eine Zeitreise sich wieder zurückversetzt in diesen seligen Zustand. Und andere erzählen von einer Kakaotasse, die sie noch zu Hause haben, wo sie als Kind den Kakao getrunken haben. Und der Kakao hat auch so ein rundes Gefühl im Magen und im Körper erzeugt. Und da war man selig.
0: Heimat geht durch den Magen. Funktioniert aber auch über Dialekt.
1: Schon im Mutterleib hören wir ja Stimmen. Also wir werden ja sozusagen als Radiohörer geboren, weil wir immer umtost sind von vertrauten Klängen. Und von daher ist das für das Heimatgefühl ganz, ganz wichtig, dass ich eine Tonalität, eine Mundart wiederfinde.
0: Psychologe Stefan Grünewald über Heimatgefühle und wann sie schon hochkommen. 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

0: Willkommen zurück hier bei der SWR1 Rheinland-Pfalz-Hitparade und es bleibt weiterhin extrem spannend, denn ABBA greift es an, kämpft sich weit nach vorn und zieht tatsächlich an Status Quo vorbei. Plötzlich ein Vorstoß aus dem hinteren Feld, das gibt's doch gar nicht, das sind Simon und Garfunkel, ein Traumduo, die wollen es wirklich wissen. Doch AC/DC will sie nicht so einfach vorbeilassen, die fahren ein paar harte Gitarren aus. Das entwickelt sich zu einem echten Kopf-an-Kopf-Rennen, dass sich die beiden Teams hier liefern. 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

0: Die 80er mit den Bengals, Eternal Flame am Dienstag. Es ist 10.30 Uhr.
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0: Die Nachrichten mit Eva Zofko.
2: Guten Tag. Der Kreistag des Eifelkreises Bitburg-Prüm hat beschlossen, dass der Kreis das insolvente St. Josef Krankenhaus in Prüm übernehmen soll. Die Kommune soll ab Oktober alleiniger Gesellschafter des Krankenhauses werden. Aus dem Regionalbüro Gerolstein Daniel Nowitzki.
3: Der erste Kreisbeigeordnete Michael Ludwig von der CDU sagte, der Beschluss sei eine sehr gute Nachricht für die medizinische Versorgung. Der designierte Landrat Nico Steinbach von der SPD sprach von einem historischen Tag. Auch Boris Schnee von der AfD findet es gut, dass der Kreistag für die Übernahme gestimmt hat. Aus seiner Sicht ist es aber kein historischer Tag. Der AfD-Abgeordnete bezeichnete die Übernahme der Klinik wörtlich als einen Biss in einen sauren Apfel. Die Klinik macht seit Jahren Verluste. Der Kreis geht davon aus, jedes Jahr ein Minus von rund 2 Millionen Euro ausgleichen zu müssen.
2: Die Bingen Tourismus GmbH zieht eine positive Bilanz vom Winzerfest der Stadt. Während der 11 Veranstaltungstage seien ungefähr 70.000 Menschen gekommen. Zum Start sind die Binger Weinmajestäten intronisiert worden. Mit Lars Mika Marxen hat Bingen zum ersten Mal auch einen männlichen Repräsentanten. Jetzt die Nachrichten aus Deutschland und der Welt. Deutsche Schülerinnen und Schüler schneiden bei der neuen PISA-Studie so schlecht ab wie noch nie. Das hat die Organisation für wirtschaftliche Zusammenarbeit und Entwicklung mitgeteilt. Die Ergebnisse in den Bereichen Mathe, Lesen und Naturwissenschaften liegen demnach aber weiterhin im Durchschnitt der OECD-Länder. Denn auch die Leistungen der getesteten 15-Jährigen in anderen Ländern haben sich demnach verschlechtert. Für einige Teile von Hawaii ist eine Hurrikanwarnung ausgerufen worden. Hurrikan Lowell soll in den kommenden Stunden an den westlichen Inseln im Pazifik vorbeiziehen. Anwohner wurden dazu aufgerufen, sich von der Küste fernzuhalten und auf Stromausfälle einzustellen. Das US-Hurrikanzentrum warnt vor Windgeschwindigkeiten von bis zu 185 Kilometern pro Stunde und heftigem Regen. Mehr Nachrichten auch in der SWR Aktuell App.
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4: Wir haben die A3 Köln Richtung Frankfurt. Die ist zwischen Limburg Süd und Bad Camberg wegen der Unfallaufnahme gesperrt. Heißt für euch 8 Kilometer Stau. Die letzte Ausfahrt, wo ihr staufrei durchkommt, ist Dietz. Auf der A6 Kaiserslautern Richtung Mannheim. Zwischen Kaiserslautern Ost und Enkenbach-Alsenborn staut es sich nach einem LKW-Unfall. Da bitte unbedingt die Rettungsgasse freihalten. A61 Koblenz Richtung Ludwigshafen. Zwischen Kreuz Koblenz und Koblenz-Dieblich wegen der Baustelle 5 Kilometer Stau. Heißt für euch 20 Minuten plus. Und dann haben wir noch die A67 Mannheim Richtung Darmstadt. Zwischen Gernsheim und Pfungstadt 3 Kilometer stockender Verkehr. Allen unterwegs gute und sichere Fahrt.
0: Wir haben noch mal einen sommerlichen Tag vor uns, bis 32 Grad heute mit Sonne und Wolken. Der SWR1-Wettertrend. Morgen anfangs noch restliche Schauer so aus der Nacht. Dann wird es aber wieder trockener, aber ungefähr 10 Grad kühler. Und so geht's dann auch Donnerstag weiter. 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

0: 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Ah, italienische Küche. Da geht ja kaum was ohne frisch geriebenen Parmesan drüber. Aber welchen nimmt man da eigentlich? Es gibt ja so viele verschiedene Bezeichnungen. Annika Erbach in unserer Verbraucherredaktion. Ihr habt verschiedene getestet. Wen habt ihr euch angeguckt?
1: Wir haben 5 abgepackte Hartkäse aus Supermärkten und Discountern ausgewählt. 2 Grana Padano von Lidl und Edeka, 2 Parmigiano Reggiano von Kaufland und Rewe sowie einen Gran Moravia von Aldi. Umgerechnet auf 100 Gramm kosteten die Produkte zwischen rund 2 und 4 Euro. Verkostet wurden sie von einem Gastronomen und einem Käsesommelier und außerdem haben 40 Passantinnen und Passanten mitgemacht. Alle probierten die Käse blind. Niemand wusste also, welches Produkt gerade vor ihm lag. Zusätzlich haben wir alle 5 Käse in einem akkreditierten Labor auf Mineralöl, Kohlenwasserstoffe untersuchen lassen.
0: Wer hat am besten geschmeckt?
1: Die Experten fanden den Grana Padano von Lidl zu weich und zu mild. Auch der teurere Parmigiano von Kaufland überzeugte sie nicht. Auf Platz 2 setzten sie den kräftigeren und lange gereiften Parmesan von Rewe. Ihr Favorit war jedoch der Grana Padano von Edeka. Der war würzig, fest und hatte deutlich spürbare Reifekristalle. Die Passanten entschieden sich ganz anders. Bei ihnen gewann der günstige Gran Moravia von Aldi. Viele empfanden ihn als mild und cremig, ähnlich wie so ein Gouda. Dabei ist er weder Grana Padano noch Parmigiano Reggiano. Milch und Käse stammen aus Tschechien. Erst zur Reifung kommt das Produkt nach Italien.
0: Dieser Parmesankäse von Aldi, bei den Passanten ja beliebt, aber im Gesamtcheck am Ende ganz hinten.
1: Wegen des Laborbefundes. Untersucht wurde auf 2 Gruppen von Mineralöl-Kohlenwasserstoffen. Die potenziell krebserregenden aromatischen Mineralöl-Kohlenwasserstoffe, kurz MOA, lagen bei allen 5 Käsen unter der Messgrenze. Bei Lidl und Kaufland waren auch gesättigte Mineralöl-Kohlenwasserstoffe, kurz MOSH, nicht nachweisbar. Edeka und Rewe enthielten ganz geringe Mengen. Nur der Gran Moravia von Aldi überschritt den veröffentlichten Orientierungswert für Milchprodukte.
0: Annika Erbach aus unserer Verbraucherredaktion. 5 Parmesankäse im Test. Profis und Laien mit ganz unterschiedlichen Geschmäckern.
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Taylor Swift und Love Story im Moment auf Platz 1583 in eurer Abstimmung für die Hitparade. Kann in einer Minute aber auch schon Platz 1582 sein. Ist viel Bewegung drin. SWR1.de könnt ihr weiter eure Lieblingshits nennen.

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15: Nächste Stunde bei uns Shania Twain. Mit ihrem Hit Ka-Ching und Supertramp. The Logical Song.
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16: Um 11 Uhr mit Eva Zofko, guten Tag. Die Schüler in Deutschland sind in der aktuellen PISA-Studie so schlecht wie noch nie. Der Kreis Bitburg-Prüm darf das St. Josef-Krankenhaus wohl übernehmen. Und das Wetter in Rheinland-Pfalz. Sonne und Wolken, Höchstwerte 23 bis 32 Grad. Die deutschen Schülerinnen und Schüler haben bei der PISA-Studie so schlecht abgeschnitten wie noch nie. Wie die Organisation für wirtschaftliche Zusammenarbeit und Entwicklung mitgeteilt hat, fehlt vielen Kindern und Jugendlichen vor allem beim Lesen und Rechnen grundlegendes Wissen. Aus unserer Wissenschaftsredaktion Anna Küch.
17: Fast jeder dritte 15-Jährige in Deutschland hat Probleme mit grundlegenden Aufgaben, etwa die Kernaussage eines Textes zu verstehen oder einfache Preise und Strecken zu vergleichen. Deutschland liegt damit im internationalen Vergleich im OECD-Durchschnitt. Deutlich besser schneiden unter anderem Singapur, Japan, Korea und Estland ab. Alarmierend für die OECD, weltweit haben die Lesefähigkeiten der Jugendlichen nachgelassen. Zugleich gibt es deutlich mehr Hasty Readers, Jugendliche, die Texte nur hastig überfliegen und dann falsche Antworten geben.
16: Der Anteil der Erneuerbaren an der deutschen Stromproduktion ist im ersten Halbjahr gestiegen. Windkraft, Sonne und Biogas lieferten laut Statistischem Bundesamt rund 59% der ins Netz eingespeisten Strommenge. 1,1 Prozentpunkte mehr als ein Jahr zuvor. Wichtigster Energieträger blieb die Windkraft, gefolgt von Strom aus Kohlekraftwerken. Und damit nach Rheinland-Pfalz. Ausflugsfahrten mit Planwagen durch Weinberge sind kein Pfälzer Brauchtum, sondern kommerzielle Personenbeförderung. Das hat das Verwaltungsgericht Neustadt entschieden. Geklagt hatte ein Winzer aus Gottramstein in der Südpfalz, der solche Fahrten für 39 Euro pro Person angeboten hatte. Martin Gärtner berichtet.
18: Die Stadt Landau untersagte die Ausflüge, weil laut Straßenverkehrsordnung Menschen nicht auf Anhängern befördert werden dürfen. Der Winzer argumentiert, die Fahrten seien Pfälzer Brauchtum, für die das Straßenverkehrsrecht nicht gelte. Das sieht das Verwaltungsgericht Neustadt anders. Brauchtum setze ein seltenes, traditionelles Ereignis voraus, das eine soziale Funktion erfülle. Die Planwagenfahrten seien dagegen kommerzielle Personenbeförderung. Gegen das Urteil ist Berufung möglich.
16: Der Kreistag des Eifelkreises Bitburg-Prüm hat zugestimmt, dass der Kreis das insolvente St. Josef Krankenhaus in Prüm ab Oktober übernimmt. Die Klinik macht seit Jahren Verluste und der Kreis geht davon aus, jedes Jahr ein Minus von rund 2 Millionen Euro ausgleichen zu müssen. Er will im Herbst einen genauen Wirtschafts- und Finanzplan erarbeiten. Neben dem Kreistag müssen jetzt noch die Aufsichts- und Dienstleistungsdirektion Trier und auch das Bistum Trier der Übernahme des Krankenhauses durch den Kreis zustimmen. 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
15: Die Übersicht hat Uschi Mattes.
6: Und die geht los auf der A3 Köln Richtung Frankfurt. Die A3 ist zwischen Limburg Süd und Bad Camberg wegen der Unfallaufnahme gesperrt. Dort 12 Kilometer Stau. Wichtig unbedingt die Rettungsgasse frei halten. Die letzte staufreie Ausfahrt für euch ist Montabaur. Und die Umleitung durch Limburg und über die B8 ist komplett überlastet. Wenn möglich, weiträumig umfahren. Die A6 Kaiserslautern Richtung Mannheim. Zwischen Kaiserslautern, Ost- und Enkenbach-Alsenborn nach dem LKW-Unfall Stau. A61 Koblenz Richtung Ludwigshafen. Zwischen Kreuz Koblenz und Koblenz-Dieblich wegen der Baustelle 4 Kilometer Stau. Die A648 Frankfurt Richtung Eschborn. Zwischen Frankfurt-Rödelheim und dem Eschborner Dreieck nach dem Unfall 2 Kilometer Stau. Und die A67 Mannheim Richtung Darmstadt. Zwischen Gernsheim und Funkstadt 2 Kilometer stockender Verkehr. Allen unterwegs wünschen wir eine gute Fahrt.
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15: Bis 32 Grad heute mit Sonne und Wolken und der SWR1-Wettertrend. Morgen deutlich kühler, nur noch bis 23 Grad. Wir haben morgens noch so ein bisschen Regen aus der Nacht, dann wird es aber auch langsam wieder trockener. Und diese kühlen Temperaturen, so knapp über 20 Grad, haben wir dann auch die nächsten Tage.
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15: Mit Birgit Steinbusch. Und die Frage, wer kann hier mal so ein bisschen Ordnung reinbringen, uns die Hits sortieren. Wir spielen euch zwei Songs vor. Ihr solltet sagen, welcher der beiden denn jünger ist. Wenn ihr das hinbekommt, schenken wir euch eine unserer SWR1 Hitcat-Tassen. Kurz nach halb spielen wir und ihr könnt euch jetzt bewerben. Einfach anrufen 06131 92 93 94 95. Wer sortiert uns hier zwei Hits nach Alter?
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0: SWR1 Rheinland-Pfalz, ein angefasster Bundeskanzler. Nach der Landtagswahl in Sachsen-Anhalt war Friedrich Merz der Schock gestern manchmal richtig anzumerken bei seinem ersten Auftritt. Der Höhenflug der AfD, der Sinkflug der CDU, seiner Partei. Gestern hat er gesagt, er will nun versuchen, die Menschen in ihrer Emotionalität stärker zu erreichen. Willi Metzeler ist Kommunikationscoach. Er arbeitet mit Führungskräften. Also sie bringen Chefs bei, wie sie rhetorisch überzeugen und Menschen begeistern können. Hätten Sie viel Arbeit mit dem Bundeskanzler?
1: Ja, sehr viel Arbeit, ganz klar.
0: Menschen in ihrer Emotionalität erreichen. Emotional kann man bei ihm ja durchaus werden, ja, nur irgendwie in die andere Richtung. Ihm wird ja auch immer vorgeworfen, dass er so von oben herab urteilt. Bei der Krankschreibung zum Beispiel ab dem ersten Tag so das Gefühl, er hält viele für faul. Was kann er da tun?
1: Das ist halt schon mal eine etwas ungeschickte Grundannahme. Ich würde immer versuchen, mal die Leute an erster Stelle zu verstehen und ihnen nicht gleich so ein Vorurteil von Faulheit unterzuschieben. Das funktioniert nicht, ja? Also die Leute sind nicht so dumm, wie es die Politiker, gewisse Politiker immer wieder darstellen.
0: Dann heißt es ja auch, ach, die versprechen so viel und deshalb wählen wir jetzt mal die AfD. Aber genau. Auf der anderen Seite, die AfD verspricht ja auch viel, ja, ohne dass sie sagt, woher sie das Geld nimmt. Kassensturz will sie jetzt erst machen. Trotzdem erreicht sie ja die Menschen. Womit?
1: Ja, eben mit den Emotionalitäten, mit den Ängsten, mit den Unzufriedenheiten, die da herrschen. Und die sind halt doch sehr ausgeprägt. Und damit bekommt man die Leute immer über die populistische Schiene. Soziale Medien sind da ideal dafür.
0: Bessere Kommunikation. Ja, der große Vorsatz von Friedrich Merz. Wie viel kann er damit denn noch gewinnen, wenn er das erfolgreich hinbekommt?
1: Es liegt nicht nur an der Kommunikation, sondern wirklich an dem, was man real tut. Und das ist genau der Punkt. Und wenn man es vertrauensmäßig schon mal ziemlich stark verbockt hat, dann wird es schwierig. Also eigentlich sehe ich da nur die Möglichkeit einer neuen Figur, die wirklich glaubwürdig ist und dann klare Ziele im Sinne von Ethos formuliert und die Menschen pathosmäßig, emotional wirklich abholt, wo sie sind, auf sie eingeht und sie nicht mit negativen Bildern über sich selber konfrontiert.
0: Neue Figur heißt, Sie sehen einen neuen Bundeskanzler oder eine neue Bundeskanzlerin.
1: Ja, früher oder später schon. Ja, also ich glaube, das wird schwierig hier.
0: Willi Metzeler, Kommunikationscoach über Bundeskanzler Friedrich Merz. Work.

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1: Ein Stück vom Himmel von Herbert Grönemeyer am Dienstag.
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0: Madonna Cherish, es ist 11.30 Uhr.
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0: Die Nachrichten mit Eva Zofko.
2: Guten Tag. Die rheinland-pfälzische Bildungsministerin Eiling-Hüthig hat die Ergebnisse der PISA-Studie als klaren Weckruf bezeichnet. Eiling-Hüthig sagte, sie sei nun umso mehr davon überzeugt, dass man die Schülerinnen und Schüler vor der ungesunden Wirkung digitaler Medien schützen müsse. Das in Rheinland-Pfalz angestrebte Verbot der privaten Handynutzung während der Schulzeit sei unerlässlich. Nach der jüngsten PISA-Studie sind die Leistungen der getesteten Schüler in Deutschland so schlecht wie nie zuvor. Der Kreis Main-Koblenz startet im Oktober nach eigenen Angaben ein neues Tourismusprojekt mit dem Namen MYK, Spuren der Zeit. Das ist eine App für Smartphone. Es geht um eine verschwundene Oma und eine geheimnisvolle Karte, die Besucher und Einheimische zu 7 Schauplätzen im Landkreis führt. SWR-Reporterin Sandra Thyssen, wo geht es denn unter anderem hin?
3: Etwa zur Burg Elz, zu seiner Hütte und an den Lacher See. Dort müssen Aufgaben gelöst und Hinweise gesammelt werden, um herauszufinden, was mit Oma Anna passiert ist. Die Technik dahinter heißt Augmented Reality, zu Deutsch erweiterte Realität. Wer die Kamera seines Smartphones auf seine Umgebung richtet, sieht zwar den realen Ort, auf dem Display kommt dann aber noch eine digitale Ebene dazu. Das Smartphone wird dann sozusagen zu einem Fenster in eine vergangene Zeit.
2: Jetzt zu den Nachrichten aus Deutschland und der Welt. Die CDU-Politiker Carsten Linnemann und Steffen Bilger sind als Bundesminister im Parlament vereidigt worden. Sie sprachen auch den freiwilligen religiösen Zusatz »So wahr mir Gott helfe«. Linnemann hatte bereits im Juli das Gesundheitsressort von Nina Wagen übernommen, die Kanzleramtschefin wurde. Bilger folgte als Verkehrsminister Patrick Schnieder nach. In Italien läuft ein landesweiter Bahnstreik. Reisende und Pendler müssen sich auf deutliche Einschränkungen einstellen. Betroffen sind Regionalbahnen, aber auch Fernstrecken fast aller Bahnanbieter des Landes. 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
4: Und wir beginnen mit einem Müllsack. Der liegt auf der B39 Frankenstein Richtung Hockenheim. Zwischen Hockenheim Nordkertsch und der A6 Schwetzingen Hockenheim liegt besagter Müllsack auf der mittleren Spur. Da bitte vorsichtig fahren. Die A3 Köln Richtung Frankfurt ist zwischen Limburg Süd und Bad Camberg wegen der Unfallaufnahme gesperrt. 12 Kilometer Stau. Bitte weiterhin die Rettungsgasse freihalten. Die letzte staufreie Ausfahrt ist Montabaur. Und die Umleitung durch Limburg und über die B8 ist komplett überlastet, wenn möglich weiträumig umfahren. Die A6 Kaiserslautern Richtung Mannheim, zwischen Kaiserslautern Ost und Enkenbach-Alsenborn nach dem LKW-Unfall Stau. Die A61 Koblenz Richtung Ludwigshafen haben wir noch, zwischen Kreuz Koblenz und Koblenz-Dieblich wegen der Baustelle. 4 Kilometer Stau heißt für euch eine Viertelstunde plus. Fahrt bitte überall vorsichtig und kommt gut an.
0: Wir haben Sonne, Wolken, es wird noch mal heiß heute, vielleicht ja zum letzten Mal, bis 32 Grad. Und der SWR1 Wettertrend. Morgen anfangs einige Schauer, dann wird es immer trockener, auch mal sonnig. Und vor allem deutlich kühler, bis 23 Grad. Das ist auch so die Tendenz dann für den Rest der Woche. 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
1: Ja, diesmal ist es ein Plastikmülleimer. Der liegt auf der A5 Frankfurt Richtung Karlsruhe. Deshalb zwischen Frankfurt-Westhafen und Frankfurt-Niederrad bitte vorsichtig fahren. Da liegt er auf der rechten Spur.

0: Der sanfte Bryan Adams. Da bringen wir jetzt mal ein bisschen Spannung hier in die Bude.
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0: Ja, die Abstimmung läuft ja unter swr1.de. Die Reihenfolge ändert sich minütlich und wir brauchen euch hier, um die Hits zu sortieren. Wir haben jetzt zwei, die sortieren wir dann mit eurer Hilfe und zwar nach ihrem Alter. Die Frage, die wir haben, ist nämlich: Welcher Song ist jünger? Und es geht um eine unserer neuen SWR1-Hitcat-Tassen. Ich spiele mit Dagmar aus Bingen. Hallo Dagmar, und es ist ja ein Schicksal. Du hattest unsere gelbe SWR1-Tasse, ja, und die ist dir kaputt gegangen.
2: Ja.
0: Du weinst ja jetzt noch.
2: Ja, ich war so traurig. Das war so eine tolle Tasse. Jeder wollte die haben, aber ja. Und weil ich zu sehr aufgepasst habe, ist sie mir irgendwann aus den Händen gefallen.
0: Ah, so ist das manchmal. Aber diese HitCat-Tassen sind mindestens genauso begehrt wie unsere früheren gelben SWR1-Tassen. Und um so eine geht es jetzt. Und ich habe hier kurze Schnipsel, zwei Songs und du musst mir einfach nur sagen, welcher jünger, welcher älter ist. Okay?
2: Okay.
0: Wir fangen an. Nummer eins.
2: Ja.
0: Aha, Stay on These Roads. Und dagegen nochmal Aha.
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0: Sag mal, was meinst du? Wer ist jünger, wer ist älter?
2: Oh je, ich glaube, eins ist älter.
0: Stay on These Roads ist älter, sagst du?
2: Ja.
0: Wir verpacken dir die Tasse. Stay on These Roads aus dem Jahr 1988 und Summer Moved On aus dem Jahr 2000 von Aha. Danke fürs Mitspielen. Ja, die Tasse kommt.
2: Vielen lieben Dank. Super.
0: Sehr gerne. Tschüss und viel Spaß mit der Hitparade.
2: Danke. Tschüss.

0: Und da kommt Neues aus der Verkehrsredaktion, Uschi, von dir.
1: Bitte vorsichtig fahren auf der R60 Rüsselsheim Richtung Mainz. Zwischen Bischofsheim und dem Mainz-Spitzdreieck liegt ein Metallteil auf der rechten Spur in der Baustelle.

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9: Und so geht's bei uns weiter mit den Pet Shop Boys. West End Girls und Level 42. Running in the Family.
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10: Um 12 Uhr mit Eva Zofko. Guten Tag. Laut aktueller PISA-Studie sind die Chancen auf Bildung immer noch ungleich verteilt. Belgien hilft künftig mit Daten zur Hochwassererkennung im Kreis Bitburg-Prüm. Und das Wetter in Rheinland-Pfalz. Am Nachmittag Sonne und teils dichte Wolken bis 32 Grad. Die rheinland-pfälzische Bildungsministerin Eiling Hütig bezeichnet die Ergebnisse der neuesten PISA-Studie als Weckruf. In dem internationalen Bildungsvergleich schneiden deutsche Schülerinnen und Schüler bei Mathematik, Lesekompetenz und Naturwissenschaften schlechter ab als je zuvor. Aus der Redaktion Landespolitik Christian Buttgereit.
11: Eiling Hütig sagte, sie empfinde insbesondere die zurückgehende Chancengleichheit je nach sozialer Herkunft als alarmierendes Signal. Die CDU-Politikerin sprach von einem Tiefpunkt und deutlichem Auftrag, weiter konsequent und möglichst schnell zu handeln. Mit stärkerer frühkindlicher Bildung, früheren Sprachstandserhebungen, mehr Sprachförderung und einem Ausbau der Naturwissenschaften und Informatik. Für eine gute und sichere Entwicklung der Kinder sei außerdem das von ihr angestrebte Handyverbot an Schulen unerlässlich. In der PISA-Studie hatten mehr Schüler als zuvor angegeben, durch digitale Geräte vom Unterricht abgelenkt zu sein.
10: Die Abnahme der Chancengleichheit je nach sozialer Herkunft ist ein Thema in der aktuellen PISA-Studie. Das hat Studienleiter Greif am Vormittag in Berlin erklärt.
12: PISA 2025 bestätigt diesen Befund nicht nur. Die Unterschiede fallen sogar noch deutlicher aus als in früheren Erhebungen. Das heißt, in Deutschland hängen die Kompetenzen von Jugendlichen maßgeblich vom sozialen Status und dem sozialen Hintergrund ihrer Familien ab. Was bedeutet das? Von 100 Jugendlichen aus sozioökonomisch benachteiligten Familien erreichen in Deutschland nur etwa 2, also nur 2% hohe Kompetenzwerte.
10: Durch illegalen Tabakhandel entgehen den EU-Staaten jedes Jahr rund 13 Milliarden Euro an Tabaksteuer. In einem Sonderbericht des EU-Rechnungshofs steht, dass geschmuggelte und illegal hergestellte Zigaretten zu einem immer größeren Problem werden. Der Bericht liegt im ARD-Politikmagazin Report Mainz vorab vor. Demnach schätzt die EU-Kommission, dass 2023 rund 9% der Zigaretten, die in der EU geraucht werden, illegal produziert oder geschmuggelt gewesen sind. Die Kontrolle der Lieferkette sei derzeit nicht effektiv, heißt es auf Nachfrage von Report. Jetzt die weiteren Themen aus Rheinland-Pfalz. Die AfD-Landtagsfraktion ist mit einem Antrag vor dem Verfassungsgerichtshof Rheinland-Pfalz gescheitert. Das Gericht stellte fest, dass die Zuverlässigkeitsüberprüfung von Mitarbeitern der Fraktionen und Abgeordneten nicht gegen die Landesverfassung verstößt. Rheinland-Pfalz hatte diese Prüfungen im vergangenen Sommer eingeführt. Wenn sie ergibt, dass bei einem Mitarbeitenden Zweifel an dessen Verfassungstreue bestehen, wird sein Gehalt nicht mehr vom Landtag bezahlt. Dateien aus Belgien sollen künftig dabei helfen, Hochwasser am Fluss Ur im Eifelkreis Bietburg-Prüm früher zu erkennen. Nach Angaben der Kreisverwaltung sind dafür jetzt die Wasserstände von drei belgischen Pegelmessstellen auch im Hochwasserportal Rheinland-Pfalz abrufbar. Die Pegelstände werden in Schönberg, Reuland und Uhren gemessen. Im Trierer Stadtteil Gwind wird ab sofort eine Brücke für den gesamten Autoverkehr gesperrt. Das beschädigte Bauwerk führt über eine Eisenbahnlinie und darf nur noch von Fußgängern und auch nur noch von Radfahrern benutzt werden. Bisher war die Brücke noch für Pkw bis 3,5 Tonnen offen gewesen. Weil aber auch immer wieder Fahrzeuge darüber gefahren sind, die schwerer waren, wird die Brücke den Angaben zufolge jetzt mit Pfosten gesperrt. 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
13: Und wir haben immer noch den großen Stau auf der A3 Köln Richtung Frankfurt. Die ist nämlich zwischen Limburg Süd und Bad Camberg wegen der Unfallaufnahme gesperrt. 12 Kilometer Stau dort. Bitte weiterhin an die Rettungsgasse denken. Die letzte staufreie Ausfahrt ist Montabaur. Und die Umleitung durch Limburg und über die B8 ist auch komplett überlastet. Wenn möglich, weiträumig umfahren. Und dann haben wir noch die A61 Koblenz Richtung Ludwigshafen. Zwischen dem Kreuz Koblenz und Koblenz-Dieblich wegen der Baustelle 5 Kilometer Stau. Da braucht ihr 20 Minuten mehr. Allen unterwegs gute und sichere Fahrt.
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9: Sonne und Wolken bis 32 Grad heute und der SWR1-Wetter-Trend. In der Nacht gibt es erste Schauer, morgen früh auch noch ein paar. Im Laufe des Tages wird es aber trockener, auch sonniger. Allerdings nur noch bis 23 Grad.
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9: Mit Birgit Steinbusch. Einen schönen Dienstag.

0: Da müssen wir kurz unterbrechen. Uschi, du hast Dringendes.
1: Ja, wir haben eine Sofortmeldung. Wir haben einen Falschfahrer auf der A8 Saarlouis-Pirmasens. Bitte unbedingt vorsichtig fahren zwischen Neunkirchen, Wellesweiler und Zweibrücken Mitte. Da kommt euch ein Falschfahrer entgegen. Bitte äußerst rechts fahren, nicht überholen. Auf der A8 Saarlouis-Pirmasens zwischen Neunkirchen, Wellesweiler und Zweibrücken Mitte ist ein Falschfahrer unterwegs. Bitte in beiden Richtungen äußerst vorsichtig fahren. Wir sagen es euch, wenn die Gefahr vorüber ist.

0: 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Rauchen ist teuer. Eine Schachtel Zigaretten kostet um die 9 Euro. Das könnte mit ein Grund dafür sein, dass der illegale Tabakhandel und die illegale Produktion von Zigaretten zunehmen. Der Europäische Rechnungshof sagt, dass das für die EU ein großes Problem ist. Und das ist auch in Rheinland-Pfalz angekommen. Wir hatten es gerade auch schon kurz in den Nachrichten. Im Mai hat der Zoll in Staudt im Westerwald eine illegale Zigarettenfabrik ausgehoben. Mindestens 11 Arbeiter waren da über Monate eingeschlossen. Gottlob Schober von unserem ARD-Politikmagazin Report Mainz. Eingeschlossen, damit keiner mitbekommt, was da passiert. Wie haben die da gelebt?
1: Also ich habe tatsächlich eine Drehgenehmigung bekommen. Das war alles noch wie direkt nach dem Zugriff. Und es war alles abgedunkelt in dieser großen Halle. Es war alles schallgestützt. Kein Ton konnte nach draußen dringen. Und dann waren die mindestens elf Arbeiter, die mussten wohl in Containern leben. Und in jedem dieser Container befanden sich 4 Betten. Und dort habe ich auch viele Medikamente gesehen, also was die Vermutung nahelegt, dass auch einige von ihnen krank waren. Und dann habe ich noch palettenweise Wasser gesehen. Und eine Tiefkühltruhe voller Billigfleisch und all das für mich Indizien, dass Menschen rund um die Uhr Zigaretten herstellen sollten, nicht ans Tageslicht kommen sollten, keine Aufmerksamkeit erregen sollten. Vieles sprach für mich für Ausbeutung und mafiöse Zustände.
0: Staudt ist ein kleiner Ort, ja, um die 1200 Einwohner. Haben da Nachbarn oder der Bürgermeister nichts mitbekommen?
1: Nee, die haben tatsächlich nichts mitbekommen, haben sie auch alle gesagt. Und ich nehme ihnen das auch ab. Organisierte Kriminalität kennt man dort, glaube ich, allenfalls aus dem Fernsehen. Und das nutzt die Mafia aus. Die sind so professionell, die Strukturen sind so professionell, dass das normale Leben in unmittelbarer Nähe der Tabakfabrik, Zigarettenfabrik weitergehen kann, ohne dass jemand etwas merkt. Und ein Beispiel noch. Es gab sogar eine eigene Stromversorgung, eine unabhängige Stromversorgung mit Generator. Also es war wirklich professionell. Ich nehme allen ab, dass sie nichts mitgekriegt haben.
0: Der illegale Zigarettenhandel ist für die EU mittlerweile ein großes Thema, meint ja der zuständige Rechnungshof. Er hat heute einen Sonderbericht dazu veröffentlicht. Was ist das Problem?
1: Das große Problem ist, dass die illegale Produktion zum Beispiel von Zigaretten zunimmt und auch die Schmuggelmethoden immer raffinierter werden. Und gleichzeitig, sagt der Rechnungshof, seien die Maßnahmen zur Bekämpfung des illegalen Tabakhandels durch die EU und auch die Mitgliedstaaten wie Deutschland nicht robust genug, weil die Vorschriften einfach nicht streng genug seien und die Vorgehensweisen auch nicht aufeinander abgestimmt seien.
0: Nicht robust genug. Wie kann man robuster werden, um es einzubremsen?
1: Na, es müssen, glaube ich, Anreize geschafft werden, um illegale Produktion unattraktiver zu machen. Zum Beispiel die Harmonisierung von Steuern. Und auch in Deutschland braucht es, glaube ich, eine Stärkung des Zolls, personell und auch technisch. In diesem Jahr wurden allein in Deutschland schon 3 illegale Zigarettenfabriken hochgenommen. Und ich vermute, da gibt es noch viele mehr.
0: SWR-Autor Gottlob Schober, sein Film über die illegale Zigarettenfabrik im Westerwald läuft heute Abend in Report Mainz ab 21.45 Uhr im Ersten. Und da kommt Neues rein. Uschi Mattes in unserer Verkehrsredaktion.
2: Fahrt bitte vorsichtig auf der A3 Köln Richtung Frankfurt. Zwischen Bad Honnef-Linz und Neustadt-Bied liegen mehrere Plastikteile auf allen Fahrstreifen.

0: Der Sound der 80er, die Pet Shop Boys, West End Girls, SWR1 Rheinland-Pfalz. Und es gibt Neues von Uschi aus unserer Verkehrsredaktion.
1: Wir haben eine Gefahrenstelle auf der B49 Montabaur Richtung Koblenz. Zwischen dem Abzweig nach Oberelbert und Talbrücke Haslochbach liegt ein umgestürzter Baum auf der rechten Spur.

0: Vor den Nachrichten noch schnell die Entwarnung von dir, Uschi.
1: Genau, wir haben die Entwarnung für die A8 Saar-Louis-Pirmasens. Das ist kein Falschfahrer mehr unterwegs zwischen Neunkirchen-Bellesweiler und Zweibrücken-Mitte.
0: Kurz nach 12:30.
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0: Die Nachrichten mit Eva Zofko.
3: Guten Tag. Der Streit um den geplanten Abbau von Lavagesteinen am Schadenberg in der Eifel bei Kirchweiler geht weiter. Der Kreistag des Landkreises Vulkane Eifel verabschiedete jetzt eine Resolution gegen den geplanten Rohstoffabbau. Darin fordert er die Landesregierung auf, die Genehmigung zurückzunehmen. Über die weiteren Argumente berichtet Jana Hausmann.
4: Der Rohstoffabbau könnte zudem eines der wichtigsten Trinkwasserschutzgebiete des Landkreises beeinträchtigen. In dem Bereich befinden sich außerdem bedeutende archäologische Fundstätten und ein geplantes Grabungsschutzgebiet. Bereits 2020 und 2021 hatte sich der Kreisausschuss fraktionsübergreifend dafür ausgesprochen, den Gipfelbereich dauerhaft von der Rohstoffgewinnung auszuschließen. Mit der Resolution fordert der Landkreis nun, diese Beschlüsse zu berücksichtigen und die Entscheidung des Landesamtes umfassend zu überprüfen.
3: Die rheinland-pfälzische Bildungsministerin Eiling Hütig hat die Ergebnisse der PISA-Studie als klaren Weckruf bezeichnet. Die CDU-Politikerin sagte, sie sei jetzt umso mehr davon überzeugt, dass man die Schülerinnen und Schüler vor der ungesunden Wirkung digitaler Medien schützen müsse. Nach der jüngsten PISA-Studie sind die Leistungen der getesteten Schüler in Deutschland so schlecht wie nie zuvor. Jetzt zu den Nachrichten aus Deutschland und der Welt. Der Bundestag berät erstmals über den Haushalt 2027. Finanzminister Klingbeil plant höhere Ausgaben und Schulden, insgesamt 6% mehr als dieses Jahr. Für den Kernhaushalt will der Bund rund 118 Milliarden Euro Schulden aufnehmen, plus neue Kredite aus dem sogenannten Sondervermögen Infrastruktur. Das Geld aus dem Investitionspaket soll laut Klingbeil vor allem für Straßen, Schulen, Kitas, Krankenhäuser und die Digitalisierung ausgegeben werden. Unbekannte haben am Morgen aus einem Museum in Cagnes-sur-Mer an der Côte d'Azur 4 Gemälde des Impressionisten Renoir gestohlen. Sie sollen rund 9 Millionen Euro wert sein. Auf den Bildern der Überwachungskamera sind nach Angaben der Stadt 2 Personen zu sehen. Auf ihrer Flucht ließen sie demnach 2 der Gemälde fallen. 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
1: Hallo auf die Straßen. Geht los mit einer neuen Gefahrenstelle auf der A61 Ludwigshafen Richtung Koblenz. Zwischen Boppard und Koblenz-Waldesch liegt ein Kantholz auf der mittleren Spur. Dann die A3 Köln Richtung Frankfurt. Zwischen Dietz und Limburg Süd ist jetzt die Unfallstelle geräumt. Im Moment sind es noch 4 Kilometer Stau. Und die A61 Koblenz Richtung Ludwigshafen. Zwischen Kreuz Koblenz und Koblenz-Dieblich wegen einer Baustelle auch 4 Kilometer Stau. Da müsst ihr so eine Viertelstunde mehr rechnen als sonst. Allen unterwegs gute und sichere Fahrt.
0: Das wird nochmal ein sommerlicher Tag bis 32 Grad mit Sonne und Wolken. Und der SWR1 Wettertrend. Morgen anfangs so noch restliche Schauer aus der Nacht. Dann wird es wieder trockener, aber ungefähr 10 Grad kühler. So geht's dann auch Donnerstag weiter. 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

0: Es ist wieder soweit. Zwei Feuerwehren im Duell.
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0: Ja, drei.
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0: Drei Aufgaben gibt es jeden Tag. In jeder Runde gibt es maximal 100 Punkte zu gewinnen. Der Tagessieger gewinnt 300 Euro. Der Staffelsieger 3000 Euro, gesponsert von den Volksbanken Raiffeisenbanken in Rheinland-Pfalz. Und wir machen hier immer den Aufschlag. Die Mannschaften treten mit We Will Rock You von Queen gegeneinander an. Da haben wir hier schon große musikalische Werke gehört. Heute Armsheim im Kreis Alzey-Worms gegen Brohl im Kreis Ahrweiler. Und genau da fangen wir an. SWR1-Reporterin Sina Großstadt ist da.
3: Wie musikalisch seid ihr denn so als Feuerwehr?
4: Überhaupt nicht.
3: Nicht so auf dem Dorffest mal, dass einer von euch in irgendeiner Kapelle spielt?
4: Ja, einer spielte in der Kapelle tatsächlich und dann haben wir noch so einen verkappten Sänger bei uns, aber den konnten wir heute leider nicht aktivieren. Der ist irgendwie, weiß ich nicht, er traut sich nicht.
3: Okay, also ihr gebt hier alles, das ist echt krass, ne? Die Feuerwehrleiter ist ausgefahren, da hängen Tonnen dran. Du hast einen Feuerwehrschlauch in der Hand und sprühst da jetzt gleich auf so ein Blech. Dann sind hier lauter Rohre, es sind irgendwie, keine Ahnung, irgendwelche Leitern, die gleich aneinander geschlagen werden. Also ich bin ganz gespannt, was ihr daraus jetzt macht.
4: Wir auch.
3: Okay, dann würde ich sagen, we will rock you. Los geht's.

0: verdient hat, weiß ich auch nicht. So viel Einsatz.
1: Ja, ich kann es mir auch nicht vorstellen, dass das an uns vorbeizieht.
2: Der verkappte Sänger hat gefehlt, oder? Brohl hat vorgelegt. Gleich hier die Feuerwehr von Arnsheim. 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

0: 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Jetzt kommen hier immer mehr Eilmeldungen. Der Mann, der für Sabotage an Umspannwerken in Deutschland verantwortlich gemacht wird, wurde offenbar gefasst. Tagelang wurde ja nach ihm gefahndet. Er ist der Polizei anscheinend in der Nähe des Kraftwerks Weißweiler bei Aachen aufgefallen. Mehr ist im Moment hier noch nicht klar. Weitere Infos dann gleich bei uns in den Nachrichten.
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0: Ja, 3 Spielrunden täglich. Bei uns um die Mittagszeit geht's ja hier immer los mit We Will Rock You. Wer spielt die Nummer von Queen überzeugender auf allen möglichen Gerätschaften? Bohl im Kreis Ahrweiler haben wir gerade gehört. Und jetzt Armsheim im Kreis Alzey-Worms. Hans Lohmann aus unserem Team als Dirigent.
3: Man könnte fast sagen, Volksfeststimmung bei der Feuerwehr Armsheim. Also die Fans sind da. Die Fans sind bester Stimmung. Die Fans sind laut. Pascal, ihr seid bei euren Feuerwehrübungen hier immer ganz besonders gut kulinarisch versorgt.
4: Genau, das habe ich kennengelernt, wie ich vor 3 Jahren hierher kam. Dass es nicht nur in 1-2 Übungen nach der Übung gute Verpflegung gibt, sondern wenn wir 12 Übungen haben, gibt es

0: Wow, und das ist die Schlusssirene. Amsheim, ihr klingt spitze.
1: Auf jeden Fall immer ein interessantes Horn zwischendurch. Ja, spitze. Seht ihr das auch so? Amsheim gegen Brohl. Die Feuerwehrvideos könnt ihr euch jetzt in unserem WhatsApp-Kanal angucken. Und ganz entscheidend, ihr könnt dann abstimmen. Das Ergebnis verkünden wir immer kurz nach 17 Uhr hier bei uns. Damit wäre dann auch die erste Runde geschafft. Heute Nachmittag die zweite. 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
10: Und bei uns geht's weiter, Simply Red.

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1: Um 13 Uhr mit Eva Tofko. Guten Tag. Nach den Sabotageversuchen an Stromanlagen meldet die Polizei eine Festnahme. In Frankenthal demonstrieren Beschäftigte der Stadtklinik gegen den neuen Status des Krankenhauses. Und das Wetter in Rheinland-Pfalz. Teils dichte Wolken bei 23 bis 32 Grad. Nach Angriffen auf mehrere Umspannwerke hat die Polizei den Tatverdächtigen gefasst. Nach Informationen der deutschen Presseagentur wurde der 48-Jährige in der Nähe des Kraftwerks Weißweiler bei Aachen festgenommen. Einzelheiten sind noch nicht bekannt. Der Mann soll in zwei Bekennerschreiben Angriffe auf das Stromnetz eingeräumt haben. Mehrere Sprengvorrichtungen waren in Nordrhein-Westfalen, Brandenburg und Sachsen gefunden worden. Der Bundestag berät erstmals über den Haushalt 2027. Finanzminister Klingbeil von der SPD plant höhere Ausgaben und Schulden in Höhe von 204 Milliarden Euro. Klingbeil zeigte sich mit Blick auf die wirtschaftliche Lage optimistisch. Die Experten korrigierten aktuell ihre Wachstumsprognose nach oben.
2: Das hat auch mit unserem Handeln hier zu tun. Die öffentlichen Investitionen zeigen Wirkung. Und die Reformen, die wir auf den Weg gebracht haben, tragen dazu bei. Ich treffe, liebe Kolleginnen und Kollegen, Unternehmerinnen und Unternehmer, die sich über den Standort beschweren und mit dem Abbau von Arbeitsplätzen drohen. Und ich will das hier sagen, manche Kritik ist auch berechtigt, die uns dort entgegenschlägt. Aber genauso treffe ich Unternehmerinnen und Unternehmer, die sagen, wir investieren gerade jetzt in Deutschland, weil sie an das Talent, an die Ideen und die Leistungsbereitschaft der Menschen hier in unserem Land glauben.
1: Klingbeil verteidigte die hohen Schulden. Sie seien nötig, um die Bundeswehr zu modernisieren und die Infrastruktur zu sanieren. Der Verband Bitkom bescheinigt der Stadt Stuttgart, die digital fortschrittlichste Stadt Deutschlands zu sein. Grundlage ist ein Digital-Ranking. Stuttgart mache in diesem Bereich gute Fortschritte in allen Kategorien, sagte Bitkom-Präsident Wintergerst. Die am besten digitalisierte Stadt in Rheinland-Pfalz ist Trier, auf Platz 17. Jetzt die weiteren Themen aus Rheinland-Pfalz. Bildungsministerin Eiling-Hüttig hat die Ergebnisse der PISA-Studie als klaren Weckruf bezeichnet. Die CDU-Politikerin sagte, sie sei jetzt umso mehr davon überzeugt, dass man die Schülerinnen und Schüler vor der ungesunden Wirkung digitaler Medien schützen müsse. Nach der jüngsten PISA-Studie sind die Leistungen der getesteten Schüler in Deutschland so schlecht wie noch nie. In Frankenthal demonstrieren in gut einer Stunde Beschäftigte der Stadtklinik für eine verlässliche Zukunft der Stadtklinik Frankenthal. Die vom Land vergangene Woche verordnete Herabstufung zur Regioklinik mit Einschnitten in der medizinischen Versorgung bedroht nach Angaben des Personalrates viele Arbeitsplätze. 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
3: Den Überblick hat Uschi Mattes.
4: Ich sollte mein Mikro anmachen. Schönen guten Tag. Geht los mit einer neuen Gefahrenstelle auf der A61 Mönchengladbach Richtung Koblenz. Zwischen der Ahrtalbrücke und Dreieck-Sinzig steht ein defektes Fahrzeug auf der rechten Spur. Und dann haben wir noch die A3 Köln Richtung Frankfurt. Zwischen Dietz und Limburg Süd die Unfallstelle, wie gesagt, geräumt. Jetzt sind es noch 4 Kilometer Stau und stockender Verkehr. Das löst sich aber hoffentlich dann bald auf. Allen unterwegs, gute Fahrt.
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3: Das ist nochmal ein schöner sommerlicher Tag heute. Bis 32 Grad sogar mit Sonne und Wolken. Der SWR1-Wetter-Trend ab morgen deutlich kühler. Höchstens noch 23 Grad. Wir haben morgens noch so ein paar Schauer aus der Nacht. Aber dann wird es trockener und auch sonniger.
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3: Mit Birgit Steinbusch. Einen schönen Dienstag. 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

0: SWR1 Rheinland-Pfalz am Dienstag. Und wieder ist alles schief bei PISA. Bei der neuen PISA-Studie von heute sieht Deutschland überhaupt nicht gut aus. Man muss dazu sagen, in vielen Ländern haben die Leistungen von Schülerinnen und Schülern nachgelassen. Dadurch liegen wir insgesamt immer noch so im Durchschnitt. Aber die Ergebnisse sind so schlecht wie noch nie in 25 Jahren PISA-Geschichte. Anna Küch aus unserer Wissenschaftsredaktion.
1: Es geht nicht nur um Schulstoff oder darum, wie gut die Noten sind. Getestet wird bei PISA weltweit in über 90 Ländern, ob 15-Jährige ihr Wissen auch anwenden können. Verstehen Sie die Kernaussage eines Textes und können Sie mit mathematischen Problemen aus dem Alltag umgehen? Samuel Greif, Leiter der diesjährigen deutschen PISA-Studie.
2: Das heißt, wir reden hier nicht von irgendwelchen abstrakten Gedichtsinterpretationen oder wilden mathematischen Formeln, sondern von Dingen, die wir wirklich im alltäglichen Leben brauchen. Und inzwischen in Deutschland haben wir 1 von 4 Jugendlichen in Naturwissenschaften und 1 von 3 in Lesen und Mathematik, die diese ausreichend Basiskompetenzen nicht erreichen.
1: Gerade beim Lesen ist das alarmierend, weil es die Grundlage von allem Lernen ist. In vielen Ländern ließen hier die Fähigkeiten nach. Jugendliche hatten Schwierigkeiten, wenn Texte anspruchsvoller wurden und wenn Dinge eingeordnet werden mussten, sagt Andreas Schleicher, OECD-Bildungsdirektor und Koordinator der PISA-Studie.
3: Es gehen gerade die Lesekompetenzen verloren, die in der digitalen Welt am wichtigsten sind. Die Fähigkeit, Dinge kritisch zu hinterfragen, die Fähigkeit, verschiedene Kontexte miteinander in Bezug zu bringen, die Fähigkeit, meinen eigenen Standpunkt zu entwickeln.
1: Eine Ursache könnte die zunehmende Nutzung von digitalen Medien sein. Das schnelle, oberflächliche Scrollen durch Instagram, TikTok oder andere soziale Medien. Beweisen lässt sich dieser Zusammenhang aus Sicht der PISA-Wissenschaftlerinnen und Wissenschaftler allerdings nicht. In anderen Ländern haben Kinder und Jugendliche auch zunehmend Probleme, werden aber im Bildungssystem unterstützt. Dort läuft es besser, allen voran in Singapur, Estland, Japan und Korea.
3: Was man für diese Länder auch sagen kann, wenn Sie auf die Lehrpläne schauen, die unterrichten weniger Stoff in größerer Tiefe.
1: In Deutschland gibt es noch ein weiteres großes Problem. Der Bildungserfolg eines Kindes hängt weiterhin besonders stark davon ab, wie viel Geld und Ressourcen die Familie hat und wie gut der Bildungsgrad der Eltern ist. Andere Länder konnten diese sozialen Unterschiede verringern. Deutschland jedoch nicht.
0: Die neue PISA-Studie, da schneiden 15-Jährige in Deutschland so schlecht ab wie noch nie. 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

Und gerade kommt rein, Vorsicht, A61 Ludwigshafen Richtung Koblenz. Zwischen Gau-Bickelheim und Bad Kreuznach steht ein defektes Fahrzeug auf der linken Spur. 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

0: Gleich ist es 13.30 Uhr.
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0: Die Nachrichten mit Eva Zofko.
2: Guten Tag. Die AfD-Landtagsfraktion ist mit einem Antrag vor dem Verfassungsgerichtshof Rheinland-Pfalz gescheitert. Das Gericht stellte fest, dass die Zuverlässigkeitsüberprüfung von Mitarbeitern der Fraktionen und Abgeordneten nicht gegen die Landesverfassung verstößt. Rheinland-Pfalz hatte die Zuverlässigkeitsüberprüfungen im vergangenen Sommer eingeführt. Wenn so eine Überprüfung ergibt, dass bei einem Mitarbeitenden Zweifel an dessen Verfassungstreue bestehen, wird sein Gehalt nicht mehr vom Landtag bezahlt. In der aktuellen PISA-Bildungsstudie schneiden Schülerinnen und Schüler in Deutschland so schlecht ab wie nie. So haben in Lesen, Mathe und Naturwissenschaften die niedrigsten Kompetenzwerte seit Beginn der PISA-Erhebungen im Jahr 2000 erreicht. Der Schulleiter der Puricelli-Realschule Plus in Rheinböllen, Manuel Horzian, sagte, die Ergebnisse seien keine Überraschung. Ein Patentrezept dagegen habe man aber noch nicht gefunden.
3: Das ist ein Prozess, ja, wo wir alle auf der Suche sind. Woran könnte das liegen? Wir stellen das momentan fest, dass Kinder einfach sehr belastet und sehr überfrachtet mit vielen Dingen kommen. Aber tatsächlich das, was wir abfragen in Schule, ob es im mathematischen und naturwissenschaftlichen Bereich oder auch im Bereich Lesekompetenz, einfach schlichtweg ganz wenig nur vorhanden ist.
2: Die rheinland-pfälzische Bildungsministerin Eiling Hütig bezeichnete die Ergebnisse der PISA-Studie als Weckruf. Jetzt zu den Nachrichten aus Deutschland und der Welt. Die Polizei hat nach Berichten mehrerer Medien den Mann festgenommen, der für die Sabotageakte an Umspannwerken unter anderem in Nordrhein-Westfalen verantwortlich sein soll. Der 48-Jährige wurde laut Westdeutschem Rundfunk zu Fuß in der Nähe von Weißweiler bei Aachen aufgegriffen. Er hatte dort offenbar vergeblich versucht, unerkannt durch eine Polizeikontrolle zu kommen. Heute startet die neue Saison der Fußball Champions League. Borussia Dortmund trifft auf den spanischen Vertreter FC Villarreal. Morgen empfängt dann der VfB Stuttgart das norwegische Team Viking Stavanger. Mehr Nachrichten auf swraktuell.de.
0: Der aktuellste Verkehrsservice im Land. Vorsicht immer noch A61 Ludwigshafen Richtung Koblenz zwischen Gau-Bickelheim und Bad Kreuznach. Ein defektes Fahrzeug auf der linken Spur. Das war's. Gute Fahrt. Sonne, Wolken und nochmal heiß heute. Bis 32 Grad. Der SWR1 Wettertrend. Morgen anfangs einige Schauer. Dann wird es immer trockener, auch mal sonnig. Aber es ist deutlich kühler. Bis 23 Grad. Das ist auch so die Tendenz dann für die restliche Woche. 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

0: Und am Ende holt er immer noch mal aus. John Paul Young. Love is in the air. Und aktuell Vorsicht, A61 Ludwigshafen Richtung Koblenz zwischen Emmelshausen und Boppard liegt ein Kantholz auf der linken Spur.
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2: Wer auf einer Party mit Fremden ins Gespräch kommen will, fragt oft: Was machst du eigentlich beruflich? Und alle mit klassischen, bekannten Berufen haben es dann leicht. Ärztin, Maurer, Koch, das kennt jeder und es ergeben sich immer interessante Gespräche. Schwieriger ist sowas wie: Ich bin Data Protection Officer. Schreckt ja eher erstmal ab. Das ist super spannend. Ich kann dir Sachen erzählen aus der DSGVO. Ganz wichtig, wenn du flirten willst, denk dir lieber einen Job aus. Was immer gut ankommt, ist Meeresbiologin, Winzer, Surflehrer, Astronaut. Aber wenn du das Gespräch im Keim ersticken willst, wenn garantiert keine Nachfrage kommen soll, weil sich einfach niemand dafür interessiert, sag einfach:
3: Ja, ich bin Bundeskanzler.
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0: Der Dienstag.
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0: Ja, wir haben hier im Team ja auch unsere Lieblinge, für die wir kämpfen, damit sie es auch mal in die Hitparade schaffen, damit ihr dafür eine Stimme abgebt, ja, unter swr1.de. Sowie auch Stefan Fahrig aus der Musikredaktion. Er wirbt ganz dringend für die New Radicals. You get what you give.
3: Ich komme gleich mal zur Sache. Zähl an. Radicals, you get what you give. Warum steht dieser Song nicht schon seit Jahren auf eurer Liste für eure SWR 1 Rheinland-Pfalz-Hitparade? Der hat geile Gitarren, geht gut nach vorne und Greg Alexander gibt gesangsmäßig einfach sein Bestes. The New Radicals and You Get What You Give. Und wenn bei euch die Party wegzudösen droht, kein Song mehr die Tanzfläche füllen kann, dann hilft You Get What You Give. Der Song ist Ohrendoping für schlappe Tänzer. Das geht direkt in die Beinmuskulatur. Reden wir nicht länger um den heißen Brei herum. You Get What You Give von den New Radicals gehört einfach in eure SWR 1 Rheinland-Pfalz-Hitparade. Ab dafür.

SWR1 Rheinland-Pfalz, der hätte es auch verdient, in die Hitparade zu kommen, hat Stefan Fahrich hier so geworben für New Radicals, You Get What You Give. Dann ist der Song irgendwie mittendrin abgebrochen. Wir geben ja nicht auf, weil er es verdient hätte. Hier ist er.

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6: Das war SWR 1 Rheinland-Pfalz mit Birgit Steinbusch. Gleich geht's weiter mit Steffi Fitt.

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1: Um 14 Uhr mit Eva Zofko. Guten Tag. Nach den Sabotageversuchen an Stromanlagen gibt es eine Festnahme. Einige Betriebe kritisieren zu viele Baustellen in Mainz. Und das Wetter in Rheinland-Pfalz, teils dichte Wolken bei 23 bis 32 Grad. Nach Angriffen auf mehrere Umspannwerke hat die Polizei den Tatverdächtigen gefasst. Der 48-Jährige wurde in der Nähe des Kraftwerks Weißweiler bei Aachen festgenommen. Einzelheiten will die Polizei möglichst bald bekannt geben. Benedikt Kaninski.
2: Nach WDR-Informationen soll der 48-Jährige zu Fuß in einer Fahrzeugkontrolle der Polizei festgenommen worden sein und eben keinen Widerstand geleistet haben. Er hatte offenbar sogar noch Sprengmittel mit dabei und den Polizisten auch gesagt, dass er in der Gegend rund um das Kraftwerk in Weißweiler bei Aachen gecampt hatte. In den vergangenen Tagen soll Daniel V. offenbar versucht haben, mit selbstgebauten Raketen einen Kurzschluss an Hochspannungsleitungen auszulösen. Außerdem waren insgesamt 2 Bekennerschreiben aufgetaucht, die von Daniel V. stammen sollen.
1: Der Bundestag berät erstmals über den Haushalt 2027. Finanzminister Klingbeil plant mit Schulden in Höhe von 204 Milliarden Euro. Und diese seien nötig, um zum Beispiel die Bundeswehr zu modernisieren und die Infrastruktur zu sanieren, sagte der SPD-Politiker. Der Begriff Zwei-Faktor-Authentifizierung ist das Wort Ungetüm des Jahres. Eine Jury aus Erwachsenen mit geringer Lese- und Schreibkompetenz habe den Begriff für digitale Schutzzugänge als besonders sperrig wahrgenommen. So die Berliner Akademie der Wissenschaften. Jetzt die Themen aus Rheinland-Pfalz. Eine Regeländerung beim rheinpfälzischen Abgeordneten- und Fraktionsgesetz zulasten der AfD ist rechtens. Das hat der Verfassungsgerichtshof Rheinland-Pfalz entschieden und damit ein Antrag der AfD-Landesfraktion abgewiesen. Max Bauer berichtet.
3: Die AfD-Landtagsfraktion meinte, die Zuverlässigkeitsprüfung für Abgeordnetenmitarbeiter und die Streichung der staatlichen Gelder für verfassungsfeindliche Mitarbeiter verstoße gegen die Rechte von Abgeordneten. Denn nach der Regelung würde schon eine AfD-Mitgliedschaft eines Mitarbeiters ausreichen, dass die Gelder gestrichen werden. So sei die Regelung aber nicht zu verstehen, urteilte nun der Verfassungsgerichtshof Rheinland-Pfalz. Die staatlichen Gelder würden nicht schon gestrichen, weil ein Mitarbeiter einer bestimmten Partei angehört. Es finde jeweils eine Einzelfallprüfung statt, ob ein Mitarbeiter verfassungsfeindlich und damit unzuverlässig sei. Die gesetzliche Regelung, dass verfassungsfeindliche Mitarbeiter nicht staatlich finanziert werden, sei gerechtfertigt.
1: 80% der Wirtschaftsbetriebe in der Mainzer Altstadt kritisieren die vielen Baustellen in der Innenstadt. Das geht aus einer Online-Umfrage der Industrie- und Handelskammer für Rheinhessen hervor. 10 von ihnen fürchten wegen der schlechten Erreichbarkeit sogar um ihre Existenz. Die befragten Unternehmen fordern laut Umfrage unter anderem, dass die Baustellen besser koordiniert werden. 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
4: Hallo, Uschi Mattes.
5: Hallo, und ich habe nur eine Meldung von der A67 Mannheim Richtung Darmstadt. Zwischen Gernsheim und dem Darmstädter Kreuz 3 Kilometer. Stau heißt für euch eine Viertelstunde plus. Das war's. Gute Fahrt.
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4: Das wird nochmal so ein richtig warmer bis heißer Tag in der Südpfalz, bis 32 Grad, bis 23 im Westerwald. Böiger Wind dazu. Im Norden werden die Wolken dann über den Tag immer dichter, abends und nachts Regen, auch mal kräftiger. Da sage ich aber auch nur herzlich willkommen. Der SWR1-Wettertrend. Morgen und Donnerstag trocken, bisschen Sonne, deutlich kühler, maximal 23 Grad.
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4: Mit Steffi Fitt. Und wir fangen mal ganz entspannt an mit jamaikanischer Gelassenheit und UB40.
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0: SWR 1 Rheinland-Pfalz hier. Weggehen und wiederkommen ist ja nichts Besonderes. Ne? Wenn das Weggehen aber ein Auswandern war und man dann wieder zurückkommt, das ist eine größere Geschichte. Wir sprechen heute mit Zurückwanderern nach Rheinland-Pfalz. Professor Sandro Jung ist so einer. Er ist allerdings ein immer wieder Zurückkommer. Er hat an Unis im Ausland studiert, hat an vielen Unis im Ausland gearbeitet, gelehrt, aber es zieht ihn immer wieder heim in den Hunsrück nach Herrstein. Das Gespräch haben wir aufgezeichnet, weil er aktuell in Shanghai unterrichtet zum wiederholten Mal. Sandro Jung, Professor für Englische und vergleichende Literaturwissenschaften. Schönen guten Tag.
1: Guten Tag.
0: Bringen Sie Ihren Studierenden eigentlich auch Rheinland-Pfälzisches nahe?
1: Ab und an versuche ich mit meinen Studierenden etwas Lokales, Regionales zu machen. Und obwohl ich ja Englische Literaturwissenschaft unterrichte, bringe ich denen auch ab und zu etwas deutsches Essen nahe. Zum Beispiel die gefüllten Klöße oder Wegschnitte, etwas, was jetzt sehr rheinland-pfälzig ist. Und alles sehr daran interessiert, gerade weil die meisten noch nie in Rheinland-Pfalz waren oder sogar noch nie im Hunsrück waren.
0: Wegschnitte, muss man sagen, das ist sowas Ähnliches wie arme Ritter, nur mit Brötchen gemacht. Sie sind jetzt bis Jahresende wieder in China. Das sind 7 Monate insgesamt dieses Jahr und dann auch wieder Silvester, den Sommer über in Herrstein. Sie haben schon ein Fachwerkhaus restauriert. Jetzt kommt noch das Haus von der Oma dran. Also die Verbindung bleibt. Das ist Heimatliebe, ne?
1: Ja, 2018 kam ich zurück nach Deutschland und ich hatte ja immer eine Verbindung noch bewahrt mit Herrstein, mit meiner Familie. Und für mich war immer der Zug nach Herrstein das Wesentliche, die Leute wiederzusehen, mit denen ich aufgewachsen bin. Viele alte Leute kennen mich noch. 2-3 Mal jährlich bin ich zurückgekommen, bis ich dann 2020 nach China umgezogen bin. Und jetzt komme ich 2-mal im Jahr zurück.
0: Jetzt, um mal die Zahlen wirken zu lassen. Shanghai, 25 Millionen Einwohner. Herrstein im Hunsrück, knapp 800. Krasser geht's ja nicht. Wie halten Sie das denn aus?
1: Wenn ich nach Herrstein komme, ich steige aus und ich spreche sofort den Hunsrücker Dialekt. Es ist eine ganz andere Lebensart hier. Die Mentalität, die Warmherzigkeit. Ich kenne jeden, ich spreche mit jedem. Und das ist natürlich nicht typisch Shanghai. In Shanghai ist es dann doch sehr stark anonym, bis auf meine Arbeitsstelle, die Uni. In der Uni, da kenne ich die meisten Kollegen in unserer Einrichtung selbst. Also ich habe diese Bestandteile meines Lebens, die ich in Herrstein, als ich hier aufwuchs, immer als sehr positiv empfand, dann auch immer mit ins Ausland übernommen und habe versucht, die mit den ausländischen Habitus dann zu verbinden. Also das Familiäre besonders, das Heimische und was hier im Hunsrück Gehäschnis heißt.
0: Ein immer wieder Heimkommer, Professor Sandro Jung. Ich bedanke mich sehr fürs Gespräch. Ich wünsche Ihnen immer wieder gute Reise und gutes Zurückkommen in den Hunsrück.
1: Vielen herzlichen Dank.
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0: Halb drei haben wir es.
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2: Die Nachrichten hat Eva Zofko.
3: Guten Tag. Die etwa 150.000 Beschäftigten im rheinland-pfälzischen Einzel- und Versandhandel bekommen mehr Geld. Die Gewerkschaft Verdi teilt mit, sie habe sich mit der Arbeitgeberseite auf einen Tarifabschluss geeinigt. Demnach steigen die Löhne und Gehälter rückwirkend zum 1. August um 3%, zum 1. Mai 2027 um weitere 2%. Der Kreis Main-Koblenz startet im Oktober nach eigenen Angaben ein neues Tourismusprojekt mit dem Namen MYK Spuren der Zeit. Das ist eine App für Smartphone. Es geht um eine verschwundene Oma und eine geheimnisvolle Karte, die Besucher und Einheimische zu 7 Schauplätzen im Landkreis führt. Sandra Thyssen, wo geht es denn unter anderem dahin?
4: Etwa zur Burg Elz, zu seiner Hütte und an den Laacher See. Dort müssen Aufgaben gelöst und Hinweise gesammelt werden, um herauszufinden, was mit Oma Anna passiert ist. Die Technik dahinter heißt Augmented Reality, zu Deutsch erweiterte Realität. Wer die Kamera seines Smartphones auf seine Umgebung richtet, sieht zwar den realen Ort, auf dem Display kommt dann aber noch eine digitale Ebene dazu. Das Smartphone wird dann sozusagen zu einem Fenster in eine vergangene Zeit.
3: Jetzt zu den Nachrichten aus Deutschland und der Welt. Die Polizei hat nach Berichten mehrerer Medien den Mann festgenommen, der für die Sabotageakte an Umspannwerken unter anderem in Nordrhein-Westfalen verantwortlich sein soll. Der 48-Jährige wurde laut Westdeutschem Rundfunk zu Fuß in der Nähe von Aachen aufgegriffen. Er hatte dort offenbar vergeblich versucht, unerkannt durch eine Polizeikontrolle zu kommen. Einen Tag nach einer Protestaktion ist der Eiffelturm in Paris wieder für Besucher geöffnet. Zu der Schließung war es gekommen, weil der Betreiber beim Besuch hinduistischer Geistlicher das weibliche Personal aus dem Bereich abgezogen hatte. Die Delegation hatte darum gebeten, dass es möglichst keinen Kontakt zu Frauen geben sollte. Inzwischen hat der Betreiber des Eiffelturms eingeräumt, dass der Abzug der weiblichen Mitarbeiter ein Fehler gewesen sei. Mehr Nachrichten auf swraktuell.de.
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5: Schönen guten Tag. Wir haben die A3 Köln Richtung Frankfurt. Zwischen Itstein und Niedernhausen hat es einen Unfall gegeben. Da wird der Verkehr über den Standstreifen geleitet, dadurch 2 Kilometer Stau. Und die A67 Mannheim Richtung Darmstadt. Zwischen Gernsheim und dem Darmstädter Kreuz auch 2 Kilometer Stau. Allen unterwegs gute und vor allem sichere Fahrt.
0: Wir sind beim Wetter. 23 bis 32 Grad. Der Spätsommer gibt echt nochmal alles. Böiger Wind dazu. Im Norden mehr Wolken. Abends und nachts dann teils kräftiger Regen. Der SWR1-Wetter-Trend. Morgen und Donnerstag deutlich frischer. Maximal noch 23 Grad. Dazu trocken mit Sonne und Wolken. Ich bin Steffi Fitt. Hallo. Und wir spielen gleich wieder. Um eine unserer Hitcat-Tassen heißt Hitsortierer. Kleines Spiel, wir wollen von 2 Songs wissen, welcher der jüngere ist. Entweder ihr wisst es oder ihr seid gut im Raten. Einfach jetzt melden und gleich mitspielen per WhatsApp oder Signal oder Telefon 06131 92 93 94 95.
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0: Eine Hit-Cat-Tasse ist zu vergeben.
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0: Kandidat ist Jeffrey Göttelmann aus Klausen im Kreis Bernkastel-Wittlich. Hallo Jeffrey,
2: hallo,
0: grüß dich.
2: Hallo, schönen guten Tag, hallo.
0: Jeffrey, ich gehe mal davon aus, du hast schon für die Hitparade abgestimmt.
2: Ja.
0: Ja, das ist sehr gut so. Alle anderen bitte auch unbedingt, weil sonst kriegen wir ja keine Hitparade. Wenn nicht abgestimmt wird, dann haben wir ein bisschen Probleme, die vielen Plätze zu füllen. Aber es sieht schon sehr gut aus. Ihr macht sehr fleißig mit, alle. Bei dir, Jeffrey, geht's jetzt darum, dass du uns sagst, welcher der zwei Songs, die ich jetzt kurz anspiele, jünger ist. Mhm. Okay, okay, also, dann würde ich sagen, wir spielen jetzt mal den allerersten von den beiden. Einmal hinhören.
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0: Also, die Fantastischen Vier, MFG ist Titel Nummer 1 und jetzt kommt Nummer 2.
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0: Ich und ich vom selben Stern. So, jetzt ist es an dir. Entweder Ich und ich oder die Fanta 4. Welcher von den Songs ist jünger?
2: Ich würde sagen, Fanta 4 ist jünger.
0: Leider falsch. Vom selben Stern ist von 2007 und MFG ist von 1999. Schade.
2: Okay, Mann. Kein Problem.
0: Ja, du kannst ja nochmal mitspielen. Also wir haben noch so ein paar von diesen Tassen und mit ein bisschen Glück wirst du nochmal ausgelost. Und dann geht vielleicht eine Hitcat-Tasse an dich. Bis dahin.
2: Okay.
0: Viel Spaß auf jeden Fall später mit der Hitparade. Jeffrey Göttelmann. Schönen Tag nach Klausen.
2: Aber auch tschüss.
0: Tschüss. Und wir spielen ja für alle anderen bis zur Hitparade immer wieder kleine Spielchen mit euch. Das macht echt Spaß. Und manchmal losen wir auch die Mitspieler aus, unter denen, die schon abgestimmt haben. Also bitte gerne abstimmen über swr1.de, über die swr1-App oder über ARD Sounds.
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0: Es gibt was Neues und Wichtiges aus der SWR1-Verkehrsredaktion. Uschi Mattes.
1: Wir haben eine neue Gefahrenstelle auf der A6 Heilbronn Richtung Mannheim. Zwischen Schwetzingen, Hockenheim und Mannheim-Schwetzingen bitte ganz besonders vorsichtig fahren. Da ist eine ungesicherte Unfallstelle auf der rechten Spur in der Baustelle.
0: Dankeschön. Und jetzt hier bei SWR1 Rheinland-Pfalz eine von den ganz, ganz großen Powerballaden aus den 80ern. Ich sag nur Top Gun, Tom Cruise, Kelly McGillis, Sonnenuntergang. Über dem Meer, die beiden auf dem Motorrad. Ah, diese Szenen, die kommen einem sofort wieder in den Kopf. Giorgio Moroder hat dieses Stück geschrieben und es ist absolut zeitlos. Take My Breath Away von Berlin.

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3: Hat gleich zwei Prinzen zu bieten. Nach der Nachrichten die Spin Doctors.

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1: Um 15 Uhr mit Christine Beidt. Guten Tag. Die Polizei hat nach Angriffen aufs Stromnetz einen Verdächtigen festgenommen. Im rheinland-pfälzischen Einzelhandel gibt es eine Tarifeinigung. Das Wetter im Land, teils dichte Wolken und bis 32 Grad. Nach den versuchten Anschlägen auf die Stromversorgung in mehreren Bundesländern ist ein Verdächtiger gefasst. Der 48-Jährige hatte bei seiner Festnahme in der Nähe von Aachen Sprengmittel dabei. Nach dem Mann war tagelang gesucht worden. Katharina Trümper berichtet.
2: Polizisten fanden in der Nähe ein Zelt im Unterholz, in dem weitere Sprengladungen sichergestellt wurden. Nach dem Mann war mit einem Haftbefehl der Staatsanwaltschaft Cottbus tagelang gefahndet worden. Die Behörde ermittelt wegen des Verdachts der Herbeiführung einer Sprengstoffexplosion und der Störung öffentlicher Betriebe. Brandenburgs Polizeipräsident Stepin erklärte, die Festnahme sei ein wichtiger Schritt in den Ermittlungen. Jetzt gelte es, die Hintergründe und Zusammenhänge der Taten weiter aufzuklären. Der 48-jährige Mann aus Nordrhein-Westfalen steht im Verdacht, mit Spreng- und Brandvorrichtungen versucht zu haben, die Stromversorgung zu unterbrechen.
1: Der Anteil der erneuerbaren Energien an der deutschen Stromproduktion ist im ersten Halbjahr gestiegen. Windkraft, Sonne und Biogas lieferten laut Statistischem Bundesamt rund 59% der ins Netz eingespeisten Strommenge, 1,1 Prozentpunkte mehr als ein Jahr zuvor. Der Bundestag berät erstmals über den Haushalt 2027. Finanzminister Klingbeil plant mit Schulden in Höhe von 204 Milliarden Euro. Diese seien nötig, um zum Beispiel die Bundeswehr zu modernisieren und die Infrastruktur zu sanieren, so der SPD-Politiker. Jetzt Neues aus Rheinland-Pfalz. Die rund 150.000 Beschäftigten im rheinland-pfälzischen Einzel- und Versandhandel bekommen mehr Geld. Die Gewerkschaft Verdi teilte mit, sie habe sich mit den Arbeitgebern auf einen Tarifabschluss geeinigt. Aus der SWR-Wirtschaftsredaktion Christoph Mautes.
3: Laut Verdi steigen die Löhne in zwei Schritten. Einmal rückwirkend zum August um 3%, im Mai nächstes Jahr dann um weitere 2%. Der Tariflohn für Verkäuferinnen und Verkäufer liege damit nun bei 20,47 €. Den Beschäftigten bringe der Abschluss spürbar mehr Geld und sichere vor allem in den unteren Einkommensgruppen den Abstand zum gesetzlichen Mindestlohn, so die Gewerkschaft. Die Arbeitgeber bekommen im Gegenzug recht lange Planungssicherheit. Der Tarifabschluss gilt für etwas mehr als 2 Jahre.
1: Der Kreistag des Landkreises Vulkaneifel hat eine Resolution gegen den geplanten Rohstoffabbau im Scharteberg bei Kirchweiler verabschiedet. Darin fordert er die Landesregierung auf, die Genehmigung für den Abbau von Lavagestein in dem Berg zurückzunehmen. Nach Ansicht des Kreises könnte der Abbau unter anderem ein wichtiges Trinkwasserschutzgebiet beeinträchtigen. Mehr Nachrichten auf swraktuell.de.
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4: Uschi Mattes, bitte.
5: Und er schnell erzählt, wir haben die A3 Köln Richtung Frankfurt zwischen Itzstein und Niedernhausen 3 Kilometer Stau. Die Unfallstelle ist geräumt, der ist dann hoffentlich bald weg. Und die A6 Mannheim Richtung Heilbronn. Im Kreuz Mannheim ist die Überleitung zur A656 Richtung Heidelberg gesperrt. Da wird eine Ölspur beseitigt und es staut sich. Das war's, gute Fahrt.
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4: Ja, besonders in der Südpfalz heißt es heute noch mal schwitzen. Bis 32 Grad da, bis 23 werden es im Westerwald. Böiger Wind dazu, im Norden werden die Wolken auch über den Tag immer dichter. Abends und nachts dann Regen, der kann auch mal kräftiger werden. Und das mögen wir, weil es ist ja viel zu trocken. Der SWR1-Wetter-Trend. Morgen und Donnerstag trocken, bisschen Sonne, deutlich kühler, maximal 23 Grad.
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4: Mit Steffi Fit. Ja, die Freibäder machen so langsam eins nach dem anderen zu. Viele sind schon zu, aber gerade heute wäre ja noch mal so ein richtig toller Tag zum Schwimmen gehen gewesen. Ne? Auch für Rentiere. Ja, richtig gehört. Rentierschwimmen gibt's gleich hier bei uns. Schönen Dienstagnachmittag.
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Love changes everything und es ist mal wieder Zeit für einen dieser geilen Klassiker. Janis Joplin, Me and Bobby McGee. Es war eins Rheinland-Pfalz hier. 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

0: SWR1 Rheinland-Pfalz hier. Und heute zeigt ja der Sommer nochmal so richtig, was er kann. Ne? Biergartenwetter, bevor es dann ab morgen wieder kühler wird. Das nutzen nicht nur viele Menschen, sondern auch einige Tiere. Die Rentiere auf der Rentieralm in Niederhausen an der Nahe zum Beispiel, die sind begeisterte Schwimmer. Ja, die gehen natürlich nicht ins Freibad, die gehen in die Nahe. Rentierbesitzerin Sonja schwimmt immer mit und diesmal auch unsere mutige Kollegin Vanessa Siemers. Zusammen mit Finn, Matti und Komet ging es gestern ab ins Wasser.
1: Normalerweise schwimmt man hier in der Nahe nur mit Enten, vielleicht auch noch mit Schwänen, aber wir schwimmen ja heute mit Rentieren. Und ich habe mir sagen lassen, das sind richtige Wasserratten, ne?
2: Ja, absolut, das sind Wasserdelfine. Und das macht halt Spaß, hier so im Nahetal ein bisschen rumzuschwimmen und die Wärme zu genießen.
1: So, ich würde jetzt mal sagen, wir sind ready, oder?
2: Wir sind fertig, jetzt kann es losgehen.
1: Dann gehen wir mal los. Finn, kommst du?
3: Komm. Komm, weiter. Meiner schwimmt schon.
4: Also ich hatte Leine fest.
2: Die haben einen jetzt drauf.
1: Achtung, Rentier. Aber Seepferdchen brauchen die nicht, ne? Das sind gute Schwimmer.
4: Sehr gute Schwimmer.
1: Ja, ich merke es gerade. Muss man sich anstrengen hier. Kommt man kaum hinterher. Und wie oft macht ihr das so?
3: Wir gehen jeden Tag schwimmen.
1: Jeden Tag?
3: Wir gehen jeden Tag schwimmen. Wir haben ja auf der Rentieralm leben 19 Rentiere und die wollen alle ins Wasser. Und mit so 3, 4, 5 kommen wir immer hierher.
1: Ja.
3: Und dann lassen wir es uns gut gehen.
1: Aber das ist für den einen oder anderen Wanderer bestimmt auch ein komisches Bild, oder?
3: Es ist ein fantastisches Bild. Außergewöhnlich schön. Und Rentiere im Wasser, einmalig.
1: Ja. Wie kommt man denn auf die Idee, mit den Rentieren schwimmen zu gehen?
3: Na, es war einfach zu warm. Und die Nahe ist direkt hier vor der Tür und dann haben wir gedacht, okay, machen wir das an.
1: Ja. Also es war richtig cool, es hat super viel Spaß gemacht. Ich glaube, den dreien auch, oder?
2: Absolut. Und wir machen das den ganzen Sommer lang schon, halten uns so fit für die Weihnachtszeit. Und das macht einfach nur Freude.
0: Schwimmen mit Rentieren, das gibt's doch echt nur bei uns, oder?
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1: Enrique Iglesias, gracias. SWR1 Rheinland-Pfalz hier und bei uns kriegt ihr jetzt den ersten großen Vorläufer der Disco-Welle. Disco-Meilenstein sozusagen. War auch bei uns 74 ewig lang Nummer 1-Hit. George McCrae's Rock Your Baby, für McCrae ein Zufallshit. Den Song hatte Harry Casey von Casey and the Sunshine Band mitgeschrieben, aber so hoch, dass er ihn selbst gar nicht singen konnte. George McCrae konnte. Bitte sehr.

0: Eine Minute nach halb vier.
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0: Die Nachrichten hat Christine Beid.
2: Guten Tag. Für den Einzel- und Versandhandel in Rheinland-Pfalz gibt es eine Tarifeinigung. Nach Angaben der Gewerkschaft Verdi bekommen die Beschäftigten rückwirkend zum 1. August 3% mehr Geld und zum 1. Mai nächsten Jahres weitere 2%. Der Tarifvertrag hat eine Laufzeit von 25 Monaten. Die Arbeitgeber hatten bis zuletzt betont, dass Abschlüsse in dieser Größenordnung an die Schmerzgrenze gingen. Einige Geschäfte müssten deshalb wohl Personal abbauen, um das Lohnplus finanzieren zu können, hieß es. Die Erstaufnahmeeinrichtung für Geflüchtete in Speyer, AFA, muss aufgelöst werden, weil die Bundeswehr dorthin zurückkehrt. Die AFA befindet sich auf dem Gelände der ehemaligen Kurpfalz-Kaserne in Speyer. SWR-Reporterin Irmgard Reisinger, wann muss denn die Flüchtlingsunterkunft geräumt sein?
3: Bis Mitte kommenden Jahres müssen die Geflüchteten und die dort beschäftigten Mitarbeiter die AFA Speyer verlassen haben. Das teilte die zuständige Aufsichts- und Dienstleistungsdirektion ADD in Trier heute auf SWR-Anfrage mit. Solange könne die Erstaufnahmestelle mit aktuell etwa 550 Bewohnern noch genutzt werden, auch wenn der Mietvertrag voraussichtlich schon zum 31. Dezember gekündigt wird. Die restlichen Geflüchteten werden dann in anderen Aufnahmeeinrichtungen des Landes untergebracht. Für die 35 AFA-Mitarbeiter des Landes werden laut ADD tragfähige Perspektiven entwickelt.
2: Jetzt Neues aus Deutschland. Nach Angriffen auf Umspannwerke in mehreren Bundesländern hat die Polizei einen Tatverdächtigen festgenommen. Die Ermittler sagen, der 48-Jährige habe Sprengmittel dabei gehabt. Er sei in der Nähe eines Kraftwerks bei Aachen gefasst worden. Außerdem hätten Einsatzkräfte ein Zelt gefunden, in dem weitere Sprengladungen versteckt gewesen seien. 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
4: Hallo auf die Straßen. Wir haben die A3 Köln Richtung Frankfurt. Zwischen Bad Camberg und Idstein sorgt ein defektes Fahrzeug für 2 Kilometer Stau. A6 Mannheim Richtung Heilbronn. Im Kreuz Mannheim ist die Überleitung zur A656 Richtung Heidelberg gesperrt. Da wird eine Ölspur beseitigt und es staut sich. Und dann haben wir noch die A66 Frankfurt Richtung Wiesbaden. Zwischen Frankfurt-Höchst und dem Krifteller Dreieck 4 Kilometer stockender Verkehr nach einem Unfall. Allen unterwegs, gute und sichere Fahrt.
0: Das Wetter, 23 bis 32 Grad, ja, der Spätsommer dreht nochmal richtig hoch. Billiger Wind dazu, im Norden des Landes mehr Wolken, sonst weniger, mehr Sonne, abends und nachts dann teils kräftiger Regen. Der SWR1 Wettertrend noch, morgen und Donnerstag wird es deutlich frischer, maximal 23 Grad, dazu trocken mit Sonne und Wolken. Steffi Fitt hier, hallo.
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0: SWR1 Rheinland-Pfalz hier. Neues aus der Verkehrsredaktion, Uschi Mattes.
1: Wir haben eine neue Gefahrenstelle auf der A3, Frankfurt Richtung Würzburg. Zwischen Frankfurt Süd und dem Offenbacher Kreuz bitte besonders vorsichtig fahren. Da liegt ein Metallteil auf dem linken und dem mittleren Fahrstreifen.
0: Danke dir. Ohne die vielen freiwilligen Feuerwehren im Land ging's uns schlecht. Wissen wir eigentlich alle. Diesen Sommer hatten sie besonders viel zu tun. Und jetzt geht das auch noch weiter. Bei uns. Nur mit viel mehr Spaß.
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0: Die freiwilligen Feuerwehren aus Brohl an der A und die aus Armsheim in Rheinhessen. Die treten heute gegeneinander an. Die musikalische Challenge hatten wir schon. Könnt ihr ja über unseren SWR1 WhatsApp-Kanal abstimmen, wer es besser gemacht hat. Jetzt kommt eine neue Aufgabe. Aufsicht. Eine Holzlatte auf 112 absägen, also auf 1,12 Meter absägen. Wer am nächsten dran ist, hat gewonnen. Ganz einfach. Kollegin Sina Grustad von der Freiwilligen Feuerwehr in Brohl.
4: Sebastian, was macht eure Feuerwehr hier in Brohl aus? Also warum seid ihr die Beste im Land?
5: Na gut, unsere Feuerwehr ist halt, sag ich mal, lebensnah. Ne? Also wir sind bei uns im Ort sehr integriert, unterstützen die anderen Vereine, haben Kooperationen mit den Vereinen und deswegen haben wir einen sehr guten Zulauf hier an Feuerwehrleuten und verstehen uns halt eben auch mit anderen hier im Ort sehr gut.
4: Sehr gut. Dann kommen wir jetzt zur Länge. Wir haben jetzt hier diese Holzlatte und die müsstet ihr bitte möglichst auf 112 Zentimeter, da muss die quasi gecuttet werden.
5: Mhm. Säge haben wir, ja.
4: Die Frage ist ja jetzt, wer sägt? Wem traut ihr es hier am meisten zu?
5: Unsere einzige Frau, der vertrauen wir auf jeden Fall.
4: Wie heißt du denn?
6: Lea.
4: Okay, wie lange bist du bei der Feuerwehr?
6: Bei der Bambini-Feuerwehr.
4: Also du hast ordentlich Erfahrung.
6: Ja.
4: Okay, Lea hat die riesige Säge in ihrer Hand und legt jetzt los. Sebastian hält das ganze Ding.
6: Das Sägeblatt hat 75.
4: Aha, die kennen ihre Sägen hier sehr gut.
6: Oh, aua, mein Finger.
4: Ja, nicht schneiden, bitte.
6: Das sind
4: 1,50. Ja, also. Okay, Stück zurück und jetzt wird gesägt. Okay, und Latte ist auseinander. Am besten legen wir es einmal hin, oder? Ihr seht es alle. Wir sind bei 99 Zentimetern. Was sagt er?
5: Knapp daneben ist auch vorbei, ja.
6: Ja, es ist gut. Wir sind besser als die anderen.
4: Also, ihr Lieben, 99 Zentimeter sind zu schlagen. Hier kannte man sein Gerät eigentlich ganz gut. Wir sind gespannt, was ihr jetzt schafft.
0: Danke, Kollegin Sina Gruß. Wir sind auch sehr gespannt. Ich hoffe, dass während dieses kleinen Wettbewerbs niemand verletzt wurde. Also 99 Zentimeter statt 1,12 für Brohl. Wir gucken, wie es gleich in Armsheim ausgeht. Nach Billy Ocean.

0: Da ist wohl einiges los auf den Straßen. SWR1 Rheinland-Pfalz, hier Uschi Mattes erzählt.
1: Ja, leider sind zwei Unfälle passiert. Bitte einmal vorsichtig fahren auf der A5 Karlsruhe Richtung Frankfurt. In der Ausfahrt Karlsruhe-Mitte ist eine ungesicherte Unfallstelle auf dem Verzögerungsstreifen. Und auf der A5 Frankfurt Richtung Karlsruhe, also in der Gegenrichtung zwischen Karlsruhe-Durlach und Karlsruhe-Mitte, ist auch ein Unfall, der noch nicht abgesichert ist. Da bitte überall vorsichtig fahren.
0: Danke dir. 99 Zentimeter, das war das Ergebnis eben in Brohl. Die Aufgabe für die Freiwillige Feuerwehr ist ja eine Holzlatte auf Sicht von 2 Metern auf 112 abzusägen, also 112 Zentimeter. In Armsheim in Rheinhessen ist Hans Lohmann bei der Feuerwehr. Gucken wir mal, wie es da läuft.
2: Florian, du hast den passenden Namen für die Aufgabe, die wir dir jetzt stellen. Du hast eine Säge schon in der Hand.
3: Eine Bose.
2: Und wie heißt es auf Hochdeutsch?
3: Eine Bügelsäge,
2: okay. Ich würde sagen, die ist 80 Zentimeter lang, durchaus handfest. Wenn man abrutscht und es schlecht macht, dann verletzt man sich. Das machst du bitte nicht. So, wer hilft dem Florian vielleicht beim Festhalten der Latte? Ihr könnt euch auch gerne, bevor der Florian endgültig die Säge anlegt, könnt ihr euch auch ein bisschen abstimmen.
4: Genau, wenn man nimmt und nochmal mag, weil man hochkommt.
2: Achso, er macht das hier mit seiner Körpergröße.
4: Ein Meter sei und dann, was ich noch 15 Zentimeter drauf, schießt er glatt hinter dem Aschloch, wenn man sehe.
2: Hinter dem Aschloch.
4: Aschloch.
2: Ja, mein Gott.
4: Und dann hier ist da.
2: Das ist die Stelle? Okay. Seid ihr alle einverstanden damit? So, jetzt kommt hier ein Kind ins Spiel. Wie heißt du? Wie alt bist du, Lena?
5: 4.
2: Und wie groß bist du? Das sagt die Mama.
6: Ja, ungefähr 1,10 Meter.
2: 1,10 Meter, das könnte möglicherweise helfen. Ja, so ein lebendiger Maßstab. Also ich muss ja auf jeden Fall feststellen, die Feuerwehr Armsheim stellt das sehr geschickt an hier mit allen zur Verfügung stehenden Mitteln.
7: Das ist im Einsatz, man muss sich zu helfen wissen.
2: So, Florian, hast du jetzt die Sägestelle gefunden? Da würde ich sagen, unter Anfeuerung von halb Armsheim fängt Florian jetzt an zu sägen an der neuralgischen Stelle. Unterstützt. So. Zollstock ist ausgefahren. Ich halte den Zollstock dran und wir stellen fest.
0: Achtung.
2: Es sind 111,1 Zentimeter.
0: Nee. Ach komm. Das glaube ich ja jetzt nicht. Das ist ja wohl der Oberhammer. Glückwunsch nach Armsheim. Also die haben sich das aber auch gut ausgedacht mit dem Kind als Maßstab, oder? Die Feuerwehrleute in Brohl beißen sich wahrscheinlich gerade irgendwo hin, dass sie darauf nicht gekommen sind. Also, wer schafft den Tagessieg? Ihr könnt eure Feuerwehren weiter unterstützen. Also, wer aus Brohl und Armsheim jeweils für die SWR1 Hitparade abstimmt, der schenkt tatsächlich seiner Feuerwehr einen zusätzlichen Punkt. Geht noch bis 17 Uhr, dann wird abgerechnet. Abstimmen bitte!
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1: Und es gibt Neues aus der Verkehrsredaktion.
2: Bitte vorsichtig fahren auf der A66 Wiesbaden Richtung

0: Richtung Frankfurt. Im Nordwestkreuz Frankfurt in der Überleitung zur A5 Richtung Frankfurt ist eine ungesicherte Unfallstelle.
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2: Um 16 Uhr mit Christine Weidt. Guten Tag. Strom in Deutschland kommt immer mehr aus erneuerbaren Quellen. Im rheinland-pfälzischen Einzelhandel gibt es eine Tarifeinigung. Das Wetter im Land, teils dichte Wolken und bis 32 Grad. Der Anteil erneuerbarer Energien am deutschen Stromnetz ist so hoch wie nie zuvor. Nach Angaben des Statistischen Bundesamts in Wiesbaden kamen im ersten Halbjahr rund 59% des Stroms aus erneuerbaren Quellen. Im gleichen Zeitraum des vergangenen Jahres lag der Anteil bei rund 2 Prozentpunkten weniger. Aus Wiesbaden, Roman Warschauer.
3: Die wichtigste Stromquelle war die Windkraft, die rund ein Drittel der Produktion in Deutschland ausmachte. Gegenüber dem Vorjahreszeitraum stieg die Erzeugung aus Wind um gut 12%. Auch die Photovoltaik legte zu und war mit fast 18% die drittwichtigste Stromquelle nach Kohle. Insgesamt stieg die Stromproduktion im ersten Halbjahr um 4,5%. Auch die Produktion in Gaskraftwerken legte zu. Kohlekraftwerke hingegen produzierten weniger.
2: Nach Angriffen auf Umspannwerke in mehreren Bundesländern hat die Polizei einen Tatverdächtigen festgenommen. Die Ermittler sagen, der 48-Jährige habe Sprengmittel dabei gehabt, er sei in der Nähe von Aachen gefasst worden. Einsatzkräfte hätten ein Zelt gefunden, in dem weitere Sprengladungen versteckt gewesen seien. Der Begriff Zwei-Faktor-Authentifizierung ist das Wortungetüm des Jahres. Das hat die Berliner Akademie der Wissenschaften bekannt gegeben. Demnach hat eine Jury aus Erwachsenen mit geringer Lese- und Schreibkompetenz den Begriff für digitale Schutzzugänge als besonders sperrig wahrgenommen. Jetzt das Wichtigste aus Rheinland-Pfalz. Die rheinland-pfälzische Bildungsministerin Eiling Hütig bezeichnet die Ergebnisse der neuen PISA-Studie als Weckruf. In dem internationalen Bildungsvergleich schneiden deutsche Schüler bei Mathematik, Lesekompetenz und Naturwissenschaften schlechter ab als je zuvor. Aus der Redaktion Landespolitik Christian Buttgereit.
4: Die CDU-Politikerin sprach von einem Tiefpunkt und deutlichem Auftrag, weiter konsequent und möglichst schnell zu handeln. Mit stärkerer frühkindlicher Bildung, früheren Sprachstandserhebungen, mehr Sprachförderung und einem Ausbau der Naturwissenschaften und Informatik. Für eine gute und sichere Entwicklung der Kinder sei außerdem das von ihr angestrebte Handyverbot an Schulen unerlässlich. In der PISA-Studie hatten mehr Schüler als zuvor angegeben, durch digitale Geräte vom Unterricht abgelenkt zu sein.
2: Die Beschäftigten im rheinland-pfälzischen Einzel- und Versandhandel bekommen mehr Geld. Die Gewerkschaft Verdi teilte mit, sie habe sich mit den Arbeitgebern auf einen Tarifabschluss geeinigt. Demnach steigen die Löhne und Gehälter rückwirkend zum 1. August um 3% und zum 1. Mai nächsten Jahres um weitere 2%. Mehr Nachrichten auf swraktuell.de.
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5: Hallo Uschi.
6: Hallo, geht los mit einer Gefahrenstelle auf der A5 Frankfurt Richtung Karlsruhe. Im Kreuz Heidelberg an der Überleitung zur A656 Richtung Mannheim steht ein defekter PKW auf dem Verzögerungsstreifen. Und auf der A8 Karlsruhe Richtung Stuttgart bitte vorsichtig fahren zwischen Karlsbad und Pforzheim West. Da steht ein defekter Laster auf der rechten Spur. Dann haben wir noch die A5 Frankfurt Richtung Karlsruhe zwischen Karlsruhe Nord und Karlsruhe Mitte nach dem Unfall 2 Kilometer Stau. Und A6 Mannheim Richtung Heilbronn. Im Kreuz Mannheim ist die Überleitung zur A656 Richtung Heidelberg gesperrt. Da wird ja die Ölspur beseitigt und es staut sich. Allen unterwegs gute und sichere Fahrt.
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5: Gernot Schütz im Wetterstudio. Das letzte Aufbäumen des Sommers heute.
7: Auf jeden Fall, vor allem im südlichen Teil von Rheinland-Pfalz. Da haben wir bis zu 32 Grad aktuell in Bad Dürkheim. Nicht ganz so warm ist es dann in der Eifel, beispielsweise am Schneifelforsthaus mit 23 Grad. Und jetzt am späteren Abend, aber erst so nach 20, 30, da fängt es dann im Norden an zu regnen. Der Nacht breitet sich so ein schmales Regengebiet dann über ganz Rheinland-Pfalz aus, kommt aber gar nicht viel runter. Morgen früh haben wir 18 bis 10 Grad. Das ist immer noch relativ mild, aber dieser Regen ist eine Kaltfront. Und deswegen wird morgen deutlich frischer als heute. Gerade mal noch 17 bis 23 Grad. Das Wetter ist aber okay. Mit einer Mischung aus Wolken, Sonnenschein und nur ganz im Norden von Rheinland-Pfalz vereinzelt mal ein Schauer. Und da ist wieder ein Wettertrend. Am Donnerstag und Freitag ist es trocken bei ähnlichen Temperaturen.
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0: Es war eins, Rheinland-Pfalz. Vor 25 Jahren gab es den PISA-Schock, heute gab es den nächsten. Denn deutsche Schülerinnen und Schüler schneiden heute noch schlechter ab als damals. Jeder Dritte erreicht beim Mathe oder beim Lesen nicht das notwendige Niveau. Professor Andreas Schleicher koordiniert die PISA-Studie und hat im SWR gesagt:
1: Gerade die Arten von Kompetenzen, die heute besonders gebraucht werden, kann ich Fakten von meinen Unterscheidungen, kann ich im Grunde mit widersprüchlichen Texten, Informationen souverän umgehen. Genau das sind die Kompetenzen, die uns verloren gehen. Zum Beispiel Schüler, die mehr künstliche Intelligenz nutzen, schneiden bei Lesekompetenz schwächer ab.
0: Beim Lesen ging es zum Beispiel darum, den Inhalt einer längeren E-Mail zu verstehen. Christiane Herz ist eine der drei Landesvorsitzenden der Gewerkschaft Erziehung und Wissenschaft in Rheinland-Pfalz. Sie selbst hat an einer integrierten Gesamtschule unterrichtet. Schönen guten Tag, Frau Herz.
2: Guten Tag.
0: Wie erleben Sie das? Macht KI die Kinder dümmer?
2: Ja, das kann man ja so pauschal nicht sagen, aber eine unkontrollierte oder auch nicht gut reflektierte Nutzung führt natürlich schon auch dazu, dass andere Kompetenzen verloren gehen. Da kann man ja jetzt nicht drum herum reden.
0: Die Bildungsministerin Eiling Hüthig hat ein Handyverbot an Schulen angekündigt. Was versprechen Sie sich davon?
2: Also wir versprechen uns davon jetzt keine großen Verbesserungen, denn die Schulen in Rheinland-Pfalz haben zu einem ganz großen Teil bereits jetzt schon Konzepte für sich entwickelt. Wir favorisieren deshalb gemeinsam auch mit der Landesschülerinnenvertretung, dass die Schulen für sich ein Konzept entwickeln, wie sie miteinander und auch mit den Handys umgehen.
0: Würde wahrscheinlich die ganz großen Probleme auch nicht lösen. Eins davon ist die Tatsache, dass in Deutschland immer noch die soziale Herkunft über den schulischen Erfolg entscheidet. Was muss sich da endlich ändern?
2: Wir brauchen grundsätzlich, und da müssen wir uns als Gesellschaft auch einfach mal auf den Weg machen, wesentlich mehr Ressourcen für die Bildung in unseren Bildungsbereichen. Und dann müssen wir auch mal schauen, in diesen Gegenden, in den Regionen, in denen wirklich benachteiligte Kinder und Jugendliche leben, brauchen wir mehr Unterstützung, brauchen wir mehr Ressourcen als an anderen Stellen.
0: Was glauben Sie, wie lange dauert das, bis Deutschland bei PISA wieder ein bisschen besser abschneidet?
2: Das weiß ich nicht. Wir müssen endlich doch auch mal an die grundlegenden Probleme ran. Warum trennen wir Kinder nach der 4. Klasse? Warum verstärken wir Probleme dadurch, dass wir so früh selektieren, anstatt dass wir von erfolgreichen Ländern lernen und die Kinder und die Jugendlichen zusammenlassen, mit viel mehr Unterstützung ausgestattet?
0: Christiane Herz, eine der Landesvorsitzenden der Gewerkschaft Erziehung und Wissenschaft in Rheinland-Pfalz. Bedanke mich für das Gespräch.
2: Vielen Dank auch.
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0: Amanda, ach nee, Uschi. 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Frau Mattes, bitte.
1: Ja, ich habe eine neue Gefahrenstelle und zwar auf der A61 Koblenz Richtung Mönchengladbach. Bitte vorsichtig fahren zwischen dem Dreieck Sinzig und Dreieck Bad 9a. Da liegen Plastikteile auf der linken Spur. Und Steffi, ich habe gerade gedacht, wie gut, dass die Frau nicht Gertrudi hieß. Das lässt sich echt blöder singen.
2: Gertrude.
0: Amanda klingt super, hast du recht.
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SWR1 Rheinland-Pfalz-Spiel Say Something von Justin Timberlake und soll an dieser Stelle beispielhaft einfach mal erwähnt sein. Ex-NSYNC, Frauenschwarm und seither Solo-Musiker, Schauspieler und Gott was weiß ich, ist seit fast 20 Jahren mit derselben Frau zusammen und sie mit ihm. Sie ist Schauspielerin Jessica Biel, die zwei haben zwei Söhne. Umschiffen mit nur wenigen Skandälchen offenbar alle Gefahren des Showbiz. Ist doch auch mal schön, oder?

0: halb fünf.
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0: Im Nachrichtenstudio Christine Beidt.
2: Guten Tag. Rheinland-Pfälzische Wirtschaftsverbände zeigen sich alarmiert von der neuen PISA-Studie. Die Landesvereinigung Unternehmerverbände sagt, die Ergebnisse deckten sich mit den Erfahrungen vieler Betriebe. Immer häufiger müssten dort Grundlagen nachgeschult werden. Von der IHK für Rheinhessen heißt es, Deutschland könne sich einen weiteren Bildungsabstieg nicht leisten. Ab 2028 soll die Bahnstrecke zwischen Ludwigshafen und dem französischen Forbach generalsaniert werden. Dafür sind unter anderem monatelange Sperrungen im Raum Kaiserslautern geplant. Der Stadtrat in Landstuhl will sich deshalb heute Abend mit einer Resolution an die Bahn wenden. SWR-Reporter Lukas Schulz, was will die Stadt damit erreichen?
3: Die Stadt Landstuhl will die Sperrungen nicht akzeptieren und befürchtet in den nächsten Jahren ein Verkehrschaos. Neben der Generalsanierung gibt es in der Nähe des Bahnhofs noch die marode Brücke zur Autobahn. Die muss neu gebaut werden. Allerdings ist das in der Generalsanierung nicht vorgesehen und laut Stadt frühestens ab 2030 möglich. Deshalb fordert der Stadtrat in der Resolution, die beiden Baumaßnahmen gemeinsam zu planen. Damit soll die Bahnstrecke nur einmal gesperrt werden. Bisher will die Bahn die Strecke zwischen Ludwigshafen und Forbach in zwei Etappen generalsanieren und 2028 für 8 Wochen sperren.
2: Jetzt Neues aus Deutschland und der Welt. Der Anteil der erneuerbaren Energien an der deutschen Stromproduktion ist im ersten Halbjahr gestiegen. Windkraft, Sonne und Biogas lieferten laut Statistischem Bundesamt rund 59% der ins Netz eingespeisten Strommenge, 1,1 Prozentpunkte mehr als ein Jahr zuvor. Wegen der israelischen Siedlungspolitik im Westjordanland wollen 12 Staaten den Handel mit Produkten von dort sanktionieren. Unter ihnen Großbritannien, mehrere EU-Länder und Kanada. Die Siedlungen seien illegal und widersprechen dem Völkerrecht, steht in einer gemeinsamen Erklärung der Außenminister. Deutschland ist nicht an der Initiative beteiligt. 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
4: Hallo auf die Straßen. Wir haben eine neue Gefahrenstelle auf der A6 Mannheim Richtung Heilbronn. Zwischen Fürnheimer Kreuz und Kreuz Mannheim ist eine ungesicherte Unfallstelle auf der linken Spur. Dann die A5 Frankfurt Richtung Karlsruhe. Zwischen Karlsruhe Nord und Karlsruhe Mitte läuft die Unfallaufnahme 3 Kilometer Stau. Und auf der A6 Mannheim Richtung Heilbronn im Kreuz Mannheim ist die Überleitung zur A656 Richtung Heidelberg wegen einer Ölspurbeseitigung gesperrt und das staut es sich. Allen unterwegs, gute und sichere Fahrt.
0: Wir sind beim Wetter. Aktuell echt warm, 25 bis 32 Grad. Bleibt auch noch eine Weile warm. Im Norden gibt es dann abends, so ja, zur Tagesschauzeit würde ich sagen, ersten Regen, breitet sich aus. Ist nicht überall, es sind auch keine Riesenmengen. Morgen wird es dann deutlich kühler, 17 bis 23 Grad. Der SWR1 Wettertrend. Donnerstag, Freitag, mal wolkig, mal länger sonnig, meist trocken. Tagsüber etwas wärmer, in den Nächten wird es sehr frisch. Ich bin Steffi Fitt und das hier ist Robbie Williams mit einer Hammernummer. Let me entertain you.
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0: Und die kann man so richtig schön laut drehen. Der Mann ist einfach ein genialer Entertainer.

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1: Wir suchen eure Top-Hits für die Hitparade 2026 in Frankenthal. Ihr bestimmt, wie die am Ende aussieht, ne? Über swr1.de oder per ARD Sounds. Ihr könnt alles reinwählen aus den Titeln, die wir vorschlagen. Alles andere geht auch einfach eingeben, abschicken. Schon zählen eure Stimmen. Stefan Klein aus Puderbach im Westerwald hat's gemacht. Hallo Stefan.
2: Hallo Steffi.
1: Du hast ein Faible für die Eagles, oder?
2: Ja, auf jeden Fall.
1: Also da sind direkt zwei Titel drin.
3: Ja.
1: Der Klassiker. Und Take It Easy auch noch. Was verbindet dich mit den Eagles?
2: Ja, einfach gute Musik, auch schon in der Kindheit gehört, von den Eltern aus. Und einfach tolle Lieder und Take It Easy. Man muss das Leben halt in manchen Dingen einfach ein bisschen lockerer sehen.
1: Sehe ich ganz genauso. Das hilft ungemein, vor allen Dingen beim Einschlafen. Und noch was sehr, sehr Schönes hast du ausgesucht. Da schmelze ich auch immer gleich dahin. Chicago, Hard to Say I'm Sorry. Bei wem musst du dich denn noch entschuldigen?
2: Ich hoffe bei keinem oder bei keinem mehr, aber ja, oft, und die Erfahrung habe ich auch schon im Leben gemacht, es ist schwierig manchmal Entschuldigung zu sagen.
1: Ja, aber es ist immer gut, und sich entschuldigen ist gut, verzeihen ist gut. Wir haben uns gar nichts zu verzeihen, wir warten einfach nur auf die Hitparade. Kommst du nach Frankenthal?
2: Leider nein. Zeitlich schaffe ich es nicht, aber ich habe in der Vergangenheit auch schon mal bei mir privat so SW1 Hitparaden-Partys gemacht mit ein paar Leuten. Hat immer Spaß gemacht, und das Radio läuft dann in der Woche von morgens bis abends.
1: Ja, Stichwort Radio. Du weißt ja, wir verlosen jeden Tag einmal so ein schickes DAB-Radio mit so glasklarem Klang und Bildchen vorne drauf und rauschfrei. Und das kriegst du halt von uns. Glückwunsch.
2: Oh, cool. Ja, vielen Dank.
1: Da kannst du wieder deine persönliche Party feiern, allein oder ob mit anderen. Macht auf jeden Fall Spaß.
2: Ja, da bin ich auf jeden Fall sehr überrascht. Vielen, vielen Dank.
1: Sehr, sehr gern. Wir freuen uns mit dir, und wir freuen uns mit dir auf eine schöne Hitparade. Stefan Klein, tschüss nach Puderbach.
2: Alles klar, vielen Dank.
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1: Und für Stefan und für mich und für alle anderen, die auch auf Chicago stehen, natürlich jetzt Hard to Say I'm Sorry.

0: Smokey. Ah, Smokey war übrigens eine meiner allerersten Schallplatten, Bright Night und Back Alleys. Wer ein oder andere von euch weiß vielleicht, dass da Needles and Pins drauf war, Lay Back in the Arms of Someone. Die stand dann da auf meinem Regal und sie stand da, liebe Leute, direkt neben Howard Carpendale. Keine Ahnung, wie die Platte damals hieß, aber Ti-Amo war drauf. Ti-Amo. Ja, so war das, da stehe ich zu. Uschi, ich darf dazu stehen, oder?
1: Finde ich vollkommen in Ordnung. Meine erste war John Denver.
0: Siehste.
1: Jawohl, mit Any Song. Heute noch einer meiner Lieblingssongs. Auch in der Hitparade immer ganz weit oben. Also du siehst schon, wir liegen nicht so daneben mit unserem Geschmack.
0: Du hast eine Warnmeldung für uns.
1: Jawohl, bitte vorsichtig fahren auf der A8 Karlsruhe Richtung Stuttgart. Zwischen Karlsbad und Pforzheim-West liegt ein Trampolin auf der rechten Spur.
0: Danke dir.
1: Gerne.

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12: Was für ein Spätsommer. 29 Grad aktuell in Wittlich, Rheinböllen 26 Grad, 32 in Lorch, 30 in Nierstein, Hauenstein 30 Grad. Wow.
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13: Um 17 Uhr mit Christine Beid. Guten Tag. Die rheinland-pfälzische Wirtschaft zeigt sich wegen der schlechten PISA-Ergebnisse alarmiert. Ein AfD-Antrag gegen Änderungen am Landesabgeordnetengesetz scheitert. Das Wetter in Rheinland-Pfalz, heute Abend teils sonnig, teils wolkig, morgen freundlich bei maximal 17 bis 23 Grad. Deutsche

0: Schüler haben in der neuen PISA-Studie so schlecht abgeschnitten wie nie zuvor. Sie erzielten in Lesen, Mathematik und Naturwissenschaften die niedrigsten Kompetenzwerte seit Beginn der PISA-Erhebungen im Jahr 2000. Den Abwärtstrend bei den Leistungen deutscher Schüler gibt es schon seit etwa 10 Jahren. Aus der Wissenschaftsredaktion Anja Braun.
1: Immer mehr Jugendliche schaffen es nicht, bis zum Alter von 15 Jahren Basiskompetenzen zu erreichen. Darunter versteht man grundlegende Fähigkeiten, die nötig sind, um sich selbstständig zu orientieren und eben am gesellschaftlichen Leben teilzunehmen. Jeder dritte Jugendliche kann nicht mehr so gut lesen, dass er die Kernaussage eines Textes versteht und kann so zum Beispiel auch nicht mehr Meinung von Fakten unterscheiden. Jeder dritte Jugendliche kann auch mit mathematischen Problemen aus dem Alltag nicht mehr so umgehen, dass er zum Beispiel ausrechnen könnte, ob sich ein Rabatt lohnt. In den Naturwissenschaften ist es etwas besser, da erreicht nur etwa ein Viertel diese Basiskompetenzen nicht. Ähnlich sieht es auch bei dem computergestützten Problemlösen aus.
0: Die Wirtschaft in Rheinland-Pfalz macht sich wegen der schlechten PISA-Ergebnisse Sorgen. Mehrere Verbände warnen vor den Folgen. Wirtschaftsredakteurin Geli Hensoldt berichtet.
2: Die PISA-Ergebnisse seien alarmierend, heißt es bei der Landesvereinigung Unternehmerverbände Rheinland-Pfalz, LVU. Und sie deckten sich mit den Erfahrungen vieler Betriebe. Immer häufiger müssen laut LVU dort Grundlagen nachgeschult werden, die junge Menschen für einen erfolgreichen Start in die Ausbildung eigentlich mitbringen sollten. Der Verband spricht sich deshalb dafür aus, Basiskompetenzen früh zu stärken. Reformen fordert auch Carina Schwede, die Hauptgeschäftsführerin der IHK für Rhein-Hessen. Sie erklärte, Deutschland könne sich einen weiteren Bildungsabstieg nicht leisten. Es brauche mehr Tempo bei der Bildungswende.
0: Der Anteil der erneuerbaren Energien an der deutschen Stromproduktion ist im ersten Halbjahr gestiegen. Windkraft, Sonne und Biogas lieferten laut Statistischem Bundesamt rund 59% der ins Netz eingespeisten Strommenge, 1,1 Prozentpunkte mehr als ein Jahr davor. Jetzt weitere Nachrichten aus Rheinland-Pfalz. Eine Regeländerung beim rheinland-pfälzischen Abgeordneten- und Fraktionsgesetz ist rechtens. Das hat der Verfassungsgerichtshof Rheinland-Pfalz entschieden. Die AfD hatte gegen die Regel geklagt, nach der verfassungsfeindliche Mitarbeiter von der staatlichen Finanzierung ausgenommen werden können. Landtagspräsident Lammert begrüßte nun die Entscheidung des Gerichtshofes. Aus der Redaktion Landespolitik Christian Buttgereit.
3: Lammert sagte, mit der heutigen Entscheidung stehe fest, dass sich Parlamente gegen verfassungsfeindliche Angriffe aus dem Parlamentsinneren zur Wehr setzen könnten. Vom parlamentarischen Geschäftsführer der SPD-Fraktion, Meyer, heißt es, wer mit öffentlichen Steuergeldern in unseren Parlamenten arbeite, müsse auf dem Boden unserer Verfassung stehen. Die AfD hatte ihre Klage unter anderem damit begründet, dass durch die Regelung schon alleine die Mitgliedschaft in der AfD ausreiche, um die Gelder zu streichen. Das Gericht widersprach dieser Ansicht und wies die Klage als unbegründet zurück.
0: Die Erstaufnahmeeinrichtung für Geflüchtete, die AFA, in Speyer muss bis Mitte nächsten Jahres geräumt sein. Diesen Termin hat die zuständige Behörde in Trier auf SWR-Anfrage mitgeteilt. Bis dahin könne die Erstaufnahmestelle mit aktuell etwa 550 Bewohnern noch genutzt werden, auch wenn der Mietvertrag voraussichtlich schon zum Jahresende gekündigt wird. Die AFA befindet sich auf dem Gelände der ehemaligen Kurpfalz-Kaserne. Sie muss geräumt werden, weil die Bundeswehr nach Speyer zurückkehrt. Mehr Nachrichten auf swraktuell.de.
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5: Mit Uschi Mattes. Und wir haben zwei Meldungen. Einmal die A6 Mannheim Richtung Mannheim Richtung Heilbronn. Die kommt zuerst. Im Kreuz Mannheim ist die Überleitung zur A656 Richtung Heidelberg. In der Überleitung wird eine Ölspur beseitigt.
6: Uschi, mach die von vorne.
5: Wir spulen zurück. A6 Mannheim Richtung Heilbronn. Im Kreuz Mannheim in der Überleitung zur A656 Richtung Heidelberg wird eine Ölspur beseitigt. Und da staut es sich. Und dann haben wir noch die A6 Mannheim Richtung Kaiserslautern zwischen Fernheimer Dreieck und Ludwigshafen Nord. 6 Kilometer stockender Verkehr.
6: Geht doch.
5: Jawohl. Gute Fahrt.
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6: Gernot Schütz ist bei uns. Gernot, abends und nachts etwas Regen. Wann kommt wie viel überhaupt runter?
7: Also leider ist es nur sehr, sehr wenig. Wir haben ja immer noch diese Trockenheit bzw. Dürre aus dem Sommer raus. Und die Temperaturen sind ja auch immer noch sommerlich. Der Regen in der Eifel und im Westerwald, der fängt so zwischen 8 und 9 heute Abend an und breitet sich dann in der Nacht aus. Aber viel ist es wirklich nicht. Morgen früh ist es schon wieder eigentlich überall trocken bei 18 bis 10 Grad. Ja, und morgen sieht es dann relativ freundlich aus. Wolken, Sonnenschein im Wechsel. Es bleibt fast überall trocken. Ganz im Norden vielleicht mal der ein oder andere Schauer. Aber es ist deutlich kälter als heute. Maximal 17 bis 23 Grad. Und SWR1 Wettertrend. In den nächsten zwei Tagen wird es so ein Ticken milder bis 24 Grad. Und weiterhin gibt es freundliches Wetter.
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6: Mit Steffi Fitt. Wer hat bei der Hitparade und Feier die Nase vorn heute? Eine Aufgabe hat ja die Freiwillige Feuerwehr in Armsheim schon grandios für sich entschieden. Wir gucken mal, wie die Abstimmung auf unserem SWR1 WhatsApp-Kanal gelaufen ist. Da ging es ja um die Improvisation auf Feuerwehr-Equipment von We Will Rock You. Ja, und da ist der Gewinner auch Armsheim. Also da steht schon mal 200 Punkte zu gar nichts. Wir gucken nachher auf die Abstimmerzahlen aus den Orten. Da geht noch ganz viel. Wer den Tagessieg geholt hat, hört ihr hier um 20 vor 6.
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0: Kuscheln mit Lionel Richie. Ist schön kuschelig, geht's weiter. Ich freue mich, dass wir den hier auch vor der Hitparade schon mal spielen, weil wir hören ihn garantiert 100.000-prozentig währenddessen. Ganz weit vorne nämlich. John Miles, Music.
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0: Ich finde es ja immer ein bisschen schwierig, nach dem Song runterzukommen. Also ich zähle jetzt mal bis 3, 1, 2, 3 und schon bin ich wieder unten, geht weiter.
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0: Und heute mit Hildegard Bäumchen, die lebt im Saarland in Ottweiler im Landkreis Neunkirchen. Hallo Frau Bäumchen.
2: Ja, hallo.
0: Ich finde ja den Namen Bäumchen schon spannend. Sie finden Ihren Geburtsnamen aber noch spannender, der lautet Mechenbier.
2: Ja.
0: Genau wie man spricht. Ihnen ist da offenbar was Französisches in den Sinn gekommen. Sie haben uns das geschrieben, das liegt ja auch nah im Saarland. Mhm. Mechenbier von Méchant-Pierre oder so, das wäre übersetzt der böse Bière. Ich habe sofort, Frau Bäumchen, ich habe sofort an das Méchant-Bière gedacht, an das böse Bier.
2: Kann ja auch sein, ja.
0: Alles ist möglich. Herr Professor Udolf, klären Sie uns auf.
3: Ich werde es versuchen. Frau Bäumchen, schönen guten Tag, hallo.
2: Ja, hallo.
3: Zu Ihrem wunderschönen Namen Bäumchen, nur ganz kurz, ist natürlich jemand, der am Baum gewohnt hat und dann wurde er verkost. Nicht der Baum, sondern die Person. Aber Mechenbier ist ja irgendwie doch ein bisschen spannender. Den Namen gibt es fast nur im Saarland. Etwa 200 Personen heißen so, eine ganze Menge. Die Frage ist, ob da Bier drin steckt oder nicht. Und da habe ich mal geguckt, was gibt es denn für Namen mit Bier? Und da finde ich zum Beispiel Schmeckebier, Schlicksbier, Schluckebier, sehr schön, ne? Sagt alles. Dann gibt es auch, und jetzt wird es spannend, Mögebier, Mügebier, Megebier. Und das heißt ja eigentlich gern haben. Also ein sogenannter Satzname, ich liebe Bier. Und hierzu würde ich auch stellen, Ihren Namen, bezogen auf eine Person, die also nicht gerade dem Bier abgeneigt war, um das vorsichtig auszudrücken. Ich sehe darin also einen Satznamen, möge ein Bier, und das ist hier dialektal, mundartlich leicht verändert worden. So sehe ich die Lösung für Ihren Namen.
2: Ja, also nichts mit französischer Herkunft, nein.
3: Nein, dazu müsste man den Namen auch in Frankreich finden. Das tun wir nicht, wir haben ihn nur im Saarland und da spielt die Mundart eine Rolle, ganz sicher.
2: Okay, gut, das ist ja schon mal gut zu wissen.
0: Frau Bäumchen, es war auch nur ein weit entfernter Vorfahre, der ein Säufer war. Machen sich keinen Kopf.
3: Frau Fitt bringt es wieder auf den Punkt.
0: Ja, was soll ich denn sagen?
3: Alles klar.
0: Hildegard Bäumchen, geborene Mechenbier aus Ottweiler im Saarland. Ich wünsche Ihnen noch einen schönen Dienstag.
2: Ja, danke, gleichfalls.

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0: Kurz nach 17:30.
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0: Nachrichten mit Christine Beid.
2: Guten Tag. Seit einem Jahr werden am Krankenhaus Rodalben im Kreis Südwestpfalz künstliche Kniegelenke mit Unterstützung eines intelligenten OP-Roboters eingesetzt. Nach 320 Operationen in den vergangenen Monaten fällt die Bilanz jetzt positiv aus. SWR-Reporterin Alexandra Dietz.
3: Das Besondere an dem intelligenten OP-Roboter ist, dass er während der Operation in Sekunden millimetergenau das Knie eines Patienten abmisst. Davon wird dann ein dreidimensionales Bild erstellt, das das Knie und auch den Knochen darstellt. Der Operateur weiß dadurch, wo am Knochen wie viel entfernt werden muss, damit die Knieprothese später genau passend sitzt. Die Operation selbst dauert zwar nicht unbedingt kürzer als eine ohne Roboter, sie ist aber insgesamt einfach präziser, sagt Chefarzt Bassam Kassem. Und die Patienten kommen nach der OP auch deutlich schneller wieder auf die Beine.
2: Die Dachsanierung an der Südseite des Wormser Doms wird voraussichtlich 2,5 Millionen Euro kosten. Das hat der Propst am Dom Schäfer mitgeteilt. Grund dafür seien die enorm gestiegenen Preise für Schiefer. Hinzu kämen die Kosten für die großen Gerüste. Das Dach des Doms wurde nach der Bombardierung im Zweiten Weltkrieg in den 1950er Jahren erneuert und muss nun wieder saniert werden. Jetzt zu den Nachrichten aus Deutschland. Sachsen-Anhalts Ministerpräsident Schulze führt in Zukunft die CDU-Fraktion im Landtag in Magdeburg. 2 Tage nach der Niederlage bei der Landtagswahl hat ihn die Fraktion zu ihrem Vorsitzenden gewählt. Schulze setzte sich in einer Kampfabstimmung gegen den bisherigen CDU-Fraktionschef Heuer durch. Deutsche Schüler schneiden bei der neuen PISA-Studie so schlecht ab wie noch nie. Das hat die Organisation für wirtschaftliche Zusammenarbeit und Entwicklung OECD mitgeteilt. Die Ergebnisse in den Bereichen Mathematik, Lesen und Naturwissenschaften liegen demnach aber weiter im Durchschnitt der OECD-Länder, denn auch die Leistungen der getesteten 15-Jährigen in anderen Ländern haben sich verschlechtert. 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
4: Schönen guten Tag. Wir haben die A6 Mannheim Richtung Heilbronn. Im Kreuz Mannheim wird in der Überleitung zur A656 Richtung Heidelberg noch die Ölspur beseitigt und es staut sich. Dann die A6 Mannheim Richtung Kaiserslautern zwischen Fennheimer Dreieck und Ludwigshafen Nord 3 Kilometer stockender Verkehr. Die A66 Frankfurt Richtung Wiesbaden zwischen Nordwestkreuz Frankfurt und Frankfurt Höchst nach dem Unfall 3 Kilometer Stau, heißt für euch 20 Minuten plus. Und dann haben wir noch eine Meldung aus Nordrhein-Westfalen. Die A565 Bonn Richtung Meckenheim ist zwischen Bonn-Hartberg und Meckenheim Nord wegen eines brennenden Fahrzeugs gesperrt. Allen unterwegs gute und sichere Fahrt.
0: Das Wetter, es bleibt noch eine ganze Weile richtig schön warm. Im Norden gibt es dann abends als erstes Regen, breitet sich aus, so ein Regenband. Aber es wird nicht viel, es regnet wirklich auch nicht überall. Aber ein bisschen, jeder Tropfen zählt. Morgen kühler, 17 bis 23 Grad, der SWR1 Wettertrend. Am Donnerstag und am Freitag mal wolkig, mal länger sonnig, meist trocken. Tagsüber bisschen wärmer, in den Nächten sehr frisch. Ich bin Steffi Fitt. Grüß euch.
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0: Welche Feuerwehr hat die Nase vorn?
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3: Brohl im Kreis Ahrweiler war angetreten gegen Armsheim in Rheinhessen. Armsheim hat die Säge-Challenge sensationell gewonnen. Bei der Rock-Challenge lag Armsheim auch vorn. Dann haben wir jetzt die Abstimmer aus den jeweiligen Orten ausgezählt. Am Ende hat Brohl 116 Punkte. Armsheim gewinnt mit ungewöhnlich großem Vorsprung mit 374 Punkten. Herzlichen Glückwunsch, Pascal Jung, nach Armsheim.
4: Hallo, ja, danke, super. Tolles Ergebnis.
3: Kleine Verzögerung hier, weil wir haben gerade festgestellt, Pascal befindet sich gerade im Urlaub, sehr weit weg, ist gerade vom Strand gekommen. Auch eine schöne Überraschung im Urlaub, oder?
4: Total toll, ja. Das Beste, was man jetzt heute hören konnte.
3: Ja, also ihr habt auch wirklich super gekämpft. Ihr kriegt 300 Euro für den Tagessieg zur Verfügung gestellt von den Volksbanken Raiffeisenbanken Rheinland-Pfalz. Das Geld fließt vermutlich in eine schöne gemeinschaftliche Aktion, oder?
4: Ja, auf jeden Fall. Da wir ja auch Jugendfeuerwehr dabei hatten und die Freiwillige Feuerwehr, da werden wir ja ein schönes Team-Event machen.
3: Ich muss jetzt kurz erwähnen, was für eine super Taktik ihr angewendet habt bei dieser 112-Challenge. Diese Latte auf Sicht von 200 auf 112 Zentimeter zu kürzen. Ihr habt da einfach ein Mädchen hingestellt, die ungefähr so groß war. Das war schon, also ihr habt mich tief beeindruckt. Respekt.
4: Ja, das Respekt ans Publikum, weil das kam eigentlich aus dem Publikum, dass direkt eine Mama aufgestanden ist und hat gesagt, meine Tochter ist 1,10 Meter, die können wir dran stellen, wenn wir das dürfen.
3: Sensationell. Also ich bin sehr tief beeindruckt und ihr spielt dann natürlich auch am Ende noch um den Gesamtsieg von 3.000 Euro. Alle haben sich mega geschlagen. Wir grüßen auch nach Brohl alle klasse. Und jetzt wünsche ich erstmal einen schönen Urlaub. Feuerwehrmann Pascal Jung aus Armsheim. Macht's gut.
4: Dankeschön.
3: Bye bye. Tschüss.
4: Tschüss.
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0: 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Es gibt frische Meldungen aus der Verkehrsredaktion. Uschi.
1: Genau, wir haben eine Gefahrenstelle auf der B50 Rhein-Böllen Richtung Bernkastel-Kues zwischen Flughafen Hahn und Hirschfeld. Bitte vorsichtig fahren, da steht ein kaputter Laster.
0: Danke dir. Ja.

0: Sorry, Pet Shop Boys. Wichtige Meldung, Uschi.
1: Wir haben eine Sofortmeldung. Bitte vorsichtig fahren auf der A59 Bonn-Köln zwischen Kreuzbahn Ost und Bonn-Pützchen. Werfen Personen Gegenstände auf die Straße. Ich wiederhole, auf der A59 Bonn-Köln zwischen Kreuzbahn Ost und Bonn-Pützchen. Werfen Personen Gegenstände auf die Fahrbahn. Da bitte ganz besonders aufpassen.
0: SWR1 meldet das, wenn die Gefahr vorbei ist oder es taucht einfach nach den Nachrichten nicht mehr im Verkehr auf. Danke dir, Uschi.

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12: Mein Name ist Steffi Fitt. Ich sage Tschüss durch den Abend. Zwischen 18 und 20 Uhr bringt euch gleich Frank Jentscher. Macht's gut.
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13: Um 18 Uhr mit Christine Beid. Guten Abend. Verteidigungsminister Pistorius sagt der Ukraine neue Waffenlieferungen zu. Das Landgericht Mainz verurteilt einen Mann wegen Betrugs mit Corona-Tests. Das Wetter in Rheinland-Pfalz morgen freundlich bei maximal 17 bis 23 Grad. Deutschland will der Ukraine noch stärker bei der Luftabwehr helfen. Das hat Verteidigungsminister Pistorius bei einem virtuellen Treffen von Ukraine-Unterstützerstaaten gesagt. Unter anderem sollen weitere Abwehrraketen des Typs Patriot an Kiew geliefert werden. ARD-Korrespondent Thomas Spickhofen.
14: Eine genaue Zahl nannte Pistorius nicht. Er forderte die anderen Partner auf, ebenfalls noch einmal ihre Bestände zu durchforsten. Auch die Lieferung von IRIS-T-Abwehrsystemen werde fortgesetzt, erklärte Pistorius. Die Ukraine bestelle gerade mehrere tausend Lenkflugkörper dafür, die von einem Konsortium unter deutscher Federführung hergestellt werden.

0: Bezahlt werden soll der Kauf aus dem 90 Milliarden Euro Kredit, den die EU der Ukraine zur Verfügung stellt. Die Ukraine auf den Winter vorzubereiten, genieße höchste Priorität und erfordere sofortiges Handeln, sagte Pistorius.
1: Sachsen-Anhalts Ministerpräsident Schulze führt in Zukunft die CDU-Fraktion im Landtag in Magdeburg. 2 Tage nach der Niederlage bei der Landtagswahl hat ihn die Fraktion zu ihrem Vorsitzenden gewählt. Er war gegen den bisherigen CDU-Fraktionschef Heuer angetreten. Jetzt das Wichtigste aus Rheinland-Pfalz. Landeswirtschaftsverbände zeigen sich alarmiert von der neuen PISA-Studie. Die Landesvereinigung Unternehmerverbände sagt, die Ergebnisse deckten sich mit den Erfahrungen vieler Betriebe. Immer häufiger müssten dort Grundlagen nachgeschult werden. Von der IHK Rheinhessen heißt es, Deutschland könne sich einen weiteren Bildungsabstieg nicht leisten. Die Beschäftigten im rheinland-pfälzischen Einzel- und Versandhandel bekommen mehr Geld. Die Gewerkschaft Verdi und die Arbeitgeber haben sich auf einen Tarifabschluss geeinigt. Aus der Wirtschaftsredaktion Christoph Mautes.
2: Laut Verdi steigen die Löhne in 2 Schritten. Einmal rückwirkend zum August um 3%, im Mai nächstes Jahr dann um weitere 2. Der Tariflohn für Verkäuferinnen und Verkäufer liege damit nun bei 20,47 €. Den Beschäftigten bringe der Abschluss spürbar mehr Geld und sichere vor allem in den unteren Einkommensgruppen den Abstand zum gesetzlichen Mindestlohn, so die Gewerkschaft. Die Arbeitgeber bekommen im Gegenzug recht lange Planungssicherheit. Der Tarifabschluss gilt für etwas mehr als 2 Jahre.
1: Das Mainzer Landgericht hat einen Mann aus dem rheinhessischen Kleinwinternheim wegen Betrugs zu 2 Jahren und 7 Monaten Haft verurteilt. Er hat während der Corona-Pandemie in Teststationen insgesamt 100.000 Tests abgerechnet. Tatsächlich wurden nur 20.000 durchgeführt. Dadurch hat der Mann illegal mehr als 1 Million Euro eingenommen. Mehr Nachrichten auf swraktuell.de.
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4: Tja, und die Gegenstände Werfer auf der A59, sind die noch da unterwegs, Uschi?
5: Ja, offenbar leider schon. Wir haben da noch keine Entwarnung. Bitte immer noch vorsichtig fahren auf der A59 Bonn-Köln zwischen Kreuzbonn-Ost und Bonn-Pützchen. Werfen immer noch Personen Gegenstände auf die Fahrbahn. Bitte da ganz besonders vorsichtig fahren. Dann haben wir noch eine Meldung für die Südtangente in Karlsruhe. Da auf besonders vorsichtig fahren zwischen Edeltrud-Tunnel und dem Bulacher Kreuz. Da steht ein defektes Fahrzeug auf der rechten Spur. Dann die A6 Mannheim Richtung Heilbronn. Im Kreuz Mannheim wird in der Überleitung zur A656 Richtung Heidelberg immer noch die Ölspur beseitigt und es staut sich. A66 Frankfurt Richtung Wiesbaden. Zwischen Nordwestkreuz Frankfurt und Frankfurt höchst nach dem Unfall 3 Kilometer Stau. Heißt für euch 20 Minuten plus. Und noch eine Meldung aus Nordrhein-Westfalen. Die A565 Bonn Richtung Meckenheim. Zwischen Bonn-Hartberg und Meckenheim Nord 5 Kilometer Stau. Da laufen die Löscharbeiten. Allen unterwegs wünschen wir gute und sichere Fahrt.
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4: Tja, die Sonne ist noch dabei und dann im Laufe des späteren Abends breitet sich ein Regengebiet aus. Zunächst in der Eifel und im Westerwald und dann später auch in der Nacht bis in die Pfalz. Werte gehen zurück, dann später auf 10 bis 18 Grad. Morgen eine Mischung wieder aus Sonne und dichteren Wolken. Im Norden von Rheinland-Pfalz dann später auch Schauer möglich bei maximal 17 bis 23 Grad. Und der SWR1 Wettertrend Donnerstag und Freitag. Insgesamt eher wechselnd, wolkig, zum Teil auch länger mal sonnig. Meist trocken, tagsüber wärmer, in den Nächten dann sehr frisch.
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4: Mit Frank Jentsch. Schönen guten Abend. Und guten Start in diesen Dienstagabend jetzt mit Queen und Another One Bites the Dust. Mit über 7 Millionen verkauften Einheiten die meistverkaufte Single von Queen, sogar noch vor Bohemian Rhapsody.
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0: Mit den Four Tops in Richtung Feierabend. Don't walk away. So, und jetzt machen wir eine kleine Zeitreise, denn es gibt ja so Dinge, die beamen einen sofort wieder in die Kindheit zurück. Zum Beispiel das hier.
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0: Da sehe ich Captain Kirk und Spock direkt vor mir, wie sie auf einem entfernten Planeten wieder jemanden retten. Ja, bei uns lief ja Raumschiff Enterprise Anfang der 70er im Fernsehen. In den USA bereits einige Jahre früher, nämlich heute vor genau 60 Jahren zum allerersten Mal im amerikanischen Fernsehen. Und nach wie vor gibt es Fans, die an die Drehorte Pilger, nur eine Autostunde von Los Angeles entfernt. Die Wüstenkulisse, die musste da in einigen Folgen nämlich als fremder Planet herhalten. SWR1-Korrespondentin Antje Sieb hat da unter anderem Jessica und Brian getroffen auf den Spuren von Captain Kirk.
2: Yes, I wanted to see, like, if we could figure out, like, where they were, you know, when Kirk was having the fight with the alien, yeah.
3: Viele sind natürlich auch einfach nur so hier zum Wandern oder Rumkraxeln. Kevin wusste jedenfalls nichts von der Hollywood Connection der Felsen.
4: Like the original one?
3: Yeah.
4: Oh, no kidding. Like Captain Kirk and...
2: No way.
4: I mean, it does look like the surface of a foreign planet, right?
3: Aber das sehe schon irgendwie alles aus wie auf einem anderen Planeten, findet er. Im Besucherzentrum gibt's Infos zur Tier- und Pflanzenwelt, aber auch Mr. Spock-Tassen mit spitzen Ohren und Star Trek Playmobil im Shop.
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3: Und dann treffe ich hinter den Felsen noch Familie Dehmer aus Frankfurt. Nicole und Tobias Dehmer sind mit dem erwachsenen Sohn Dorian im Kalifornienurlaub. Und natürlich wegen Star Trek hier, beziehungsweise wegen Raumschiff Enterprise. Alles eine Frage der Generation.
5: Er ist Star Trek, wir sind Enterprise tatsächlich, ja.
3: In den USA wurde Raumschiff Enterprise nach wenigen Staffeln erstmal wieder abgesetzt. Aber entwickelte sich dann doch im Laufe der Jahrzehnte zum Dauerbrenner. Captain Kirk, Captain Picard und viele andere hatten das Kommando. Mittlerweile gibt es weit über 20 Serien und Filme.
5: Das ist einfach so, dass man damit groß geworden ist, wie plötzlich das anhört. Ne? Und es weitergegeben hat an die Kinder auch.
3: Schauspieler George Takei, bekannt als Lieutenant Sulu, glaubt, dass die Stärke von Star Trek in der positiven Zukunftsvision lag und liegt. Etwa die friedliche Zusammenarbeit unter Menschen verschiedener Hautfarbe mit unterschiedlichem Hintergrund.
6: Our strength is in our working together. Infinite diversity in infinite combinations. And then you'll live long and prosper.
3: Das sagte er diesen Sommer bei der Comic-Con. Angesichts der momentanen Weltlage denke sie darüber gerade häufiger mal nach, meint Jessica.
2: Yeah, it's often something I think about these days, that living together in unison is something that's a little harder to come by, so true.
7: I would call it aspirational.
2: Yeah.
7: It's something to aspire toward.
3: Es käme einem gerade schwierig vor. Oder, meint Brian, wie ein ziemlich ehrgeiziges Ziel.
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0: Der Dienstagabend, eine Minute vor halb sieben.
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0: Die Nachrichten mit Christine Beidt.
2: Guten Abend. In Frankenthal haben etwa 140 Beschäftigte für die Zukunft der Stadtklinik demonstriert. Das Land will sie im Zuge der Krankenhausreform auf eine Regioklinik herunterstufen, wie das Gesundheitsministerium mitgeteilt hatte. Der Frankenthaler Oberbürgermeister Meyer forderte das Land jetzt dazu auf, Klarheit darüber zu schaffen, was sich damit bei der Stadtklinik ändert.
3: Wir bieten einen Dialog an mit dem Ministerium, der ist dringend notwendig und wir hoffen, dass wir bald die Rückmeldung erhalten und dass wir gemeinsam an der Zukunft der medizinischen Versorgung hier für Frankenthal arbeiten. Die Demo hat mir sehr gut gefallen. Teilnehmer, die auch während ihrer Arbeitszeit sich dafür entschließen, für ihre Stadtklinik einzustehen, für eine starke, wohnortnahe Akutversorgung am Standort Frankenthal.
2: Der Personalrat geht davon aus, dass durch die Herabstufung auch zahlreiche Arbeitsplätze bedroht sind. In Ludwigshafen-Oppaum mussten Anwohner wegen eines Gasaustritts vorsorglich ihre Häuser verlassen. Die Feuerwehr war nach eigenen Angaben wegen Gasgeruchs alarmiert worden. Die Einsatzkräfte fanden eine undichte Stelle an einer Gasleitung und dichteten diese ab. Anschließend konnten die Bewohner wieder in ihre Häuser zurückkehren. Jetzt Neues aus Deutschland und der Welt. Deutschland wird die Ukraine bei der Abwehr von russischen Luftangriffen noch stärker unterstützen. Das hat Verteidigungsminister Pistorius bei einem virtuellen Treffen von Ukraine-Unterstützerstaaten angekündigt. So sollen unter anderem weitere Abwehrraketen des Typs Patriot, Drohnen und Munition an die Ukraine geliefert werden. Mehrere Hilfsorganisationen protestieren mit einer Petition gegen die geplanten Kürzungen der Bundesregierung bei der Entwicklungshilfe. Rund 100.000 Menschen haben das Dokument bereits unterzeichnet. Es wurde am Nachmittag an SPD-Fraktionschef Misch übergeben. 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
0: Und hier ist der aktuellste Verkehrsservice für Rheinland-Pfalz. A66 Frankfurt Richtung Wiesbaden zwischen Nordwestkreuz Frankfurt und Frankfurt-Höchst. Unfall, linke Spur ist blockiert, 3 Kilometer Stau, Verzögerungen bis zu 20 Minuten. Dann in Karlsruhe auf der Südtangente Richtung Rheinbrücke zwischen Ettlinger Allee, Schwarzwaldbrücke und Bulacher Kreuz. Ein defektes Fahrzeug auf der rechten Spur, 2 Kilometer Stau. Und dann noch die A565 Bonn in Richtung Meckenheim zwischen Bonn-Hartberg und Meckenheim-Nord. Löscharbeiten. Hier ist nur eine Spur frei. 5 Kilometer Stau, Verzögerung bis zu 30 Minuten. Gut und sichere Fahrt. Das Feierabendwetter. Ja, noch ist die Sonne dabei, aber dann später im Laufe des späteren Abends auch Regen. Zunächst in der Eifel und Richtung Westerwald. Breitet sich in der Nacht aus bis auf die Pfalz. Temperaturen gehen dann zurück auf 10 bis 18 Grad. Morgen Sonne, dichtere Wolken. Im Norden von Rheinland-Pfalz später auch wieder Schauer möglich bei 17 bis 23 Grad. Und der SWR1 Wettertrend. Donnerstag und Freitag insgesamt eher wechselnd wolkig. Zum Teil hier und da auch mal länger sonnig, meist trocken. Tagsüber wärmer, in den Nächten wiederum sehr frisch. Guten Start in den Dienstagabend jetzt mit Céline Dion. Ich bin Frank Jentscher. Schönen guten Abend.
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SWR 1 Rheinland-Pfalz, neue Gefahrenstelle. Bitte Vorsicht auf der A5 Karlsruhe Richtung Frankfurt zwischen Ladenburg und Kreuz Weinheim. Hier sind gerade Fahrradfahrer unterwegs.

0: 20 vor 7.
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0: Mit Achim Scheu.
2: Am Abend beginnt die neue Champions-League-Saison. Die erste deutsche Mannschaft, die daran muss, ist Borussia Dortmund. Gegner im Heimspiel ist der FC Villarreal. Die haben in der spanischen Liga bisher nicht überzeugen können. Aber der Trainer der Dortmunder, Niko Kovac, der warnt.
3: Wir dürfen jetzt natürlich nicht den Fehler machen und das Ergebnis in der Liga im Moment bewerten. Und schon gar nicht überbewerten. Weil das spiegelt nicht die Performance dieser Mannschaft in den ersten vier Ligaspielen wider. Das ist eine Mannschaft und wir wissen auch, wenn die Champions League ertönt, dann ist es nochmal was anderes.
2: 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Tennisprofi Alexander Zverev steht bei den US Open in New York im Viertelfinale mit einem souveränen Dreisatzsieg gegen den Italiener Luciano Daderi. Hat Zverev jetzt die Chance auf den Titel? Tim Brockmeier ist unser Tennisreporter in Flushing Meadows und er beantwortet uns jetzt exakt diese Frage.
4: Naja, zumindest mal eine große Chance aufs Finale. Also von der Sandsrulp im Viertelfinale, was dann in einem Halbfinale käme, ist auch nicht wirklich schwierig. Entweder der Russe Khachanov oder der Belgier Blocks, beide bei Normalform eigentlich kein Problem für Zverev. So, und dann im Finale könnte es Carlos Alcaraz sein, der Titelverteidiger. Das wird natürlich eine ganz andere Nummer, zumal der Spanier nach langer Verletzungspause in New York wirklich von Runde zu Runde immer besser spielt und schon wieder ein unglaubliches Niveau erreicht hat. Aber das ist dann Finale, das ist dann nochmal ein anderer Schnack. Da läuft manchmal immer alles anders, als man denkt. Soweit ist es noch nicht. Runde für Runde spielen, aber die Chance mindestens mal auf ein weiteres Grand-Slam-Finale, eben jetzt hier bei den US Open in New York, ist absolut drin für ihn.
2: Ja, der Weg ist also noch weit, aber nach dem Sieg in Paris und dem Finale in Wimbledon wäre ein drittes Grand-Slam-Finale schon eine feine Sache.
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8: Am Dienstagabend gleich mit Olivia Newton-John. Physical, Riesenhit aus den 80ern. Und Hathaway ist auch dabei. In der nächsten Stunde bei uns.
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9: Um 19 Uhr mit Christine Beid. Guten Abend. Ermittler nehmen nach Sabotage gegen die Stromversorgung einen Tatverdächtigen fest. Ein AfD-Antrag gegen Änderungen am Landesabgeordnetengesetz scheitert. Das Wetter in Rheinland-Pfalz morgen freundlich bei maximal 17 bis 23 Grad. Nach einer Serie von Sabotageaktionen gegen das deutsche Stromnetz hat die Polizei den 48-jährigen Verdächtigen festgenommen in der Nähe des Kraftwerks Weißweiler bei Aachen. Der nordrhein-westfälische Innenminister Reul sagte, zuvor sei der Mann den Ermittlern auf einem Feldweg aufgefallen.
10: Die Überprüfung dieser Person hat ergeben, ja, das ist der Gesuchte, den wir auf dem Schirm hatten. Der hatte zusätzlich auch noch Sprengstoff bei sich. Wir sind ihm dann nachgefolgt und man hat dann die Stelle gesehen, wo er sich ein Zelt aufgebaut hat. Und bei dem Zeltaufbau war auch noch weiterer Sprengstoff zu finden. Heißt, der war immer noch unterwegs, aktiv und wollte weitermachen.
9: Die Ermittler glauben, dass er an mehreren Orten in Nordrhein-Westfalen, Brandenburg und Sachsen versucht hat, Stromleitungen in der Nähe von Kohlekraftwerken zu sabotieren. In einigen Fällen sei ihm das gelungen. Deutschland wird die Ukraine bei der Abwehr von russischen Luftangriffen noch stärker unterstützen. Das hat Verteidigungsminister Pistorius bei einem virtuellen Treffen von Ukraine-Unterstützerstaaten angekündigt. So sollen unter anderem weitere Abwehrraketen des Typs Patriot, Drohnen und

0: Munition an die Ukraine geliefert werden. Jetzt das Wichtigste aus Rheinland-Pfalz. Eine Regeländerung beim rheinland-pfälzischen Abgeordneten- und Fraktionsgesetz ist rechtens. Das hat der Verfassungsgerichtshof Rheinland-Pfalz entschieden. Die AfD hatte gegen die Regel geklagt, nach der verfassungsfeindliche Mitarbeiter von der staatlichen Finanzierung ausgenommen werden können. Landtagspräsident Lammert begrüßte nun die Entscheidung des Gerichtshofes. Aus der Redaktion Landespolitik Christian Buttgereit.
1: Lammert sagte, mit der heutigen Entscheidung stehe fest, dass sich Parlamente gegen verfassungsfeindliche Angriffe aus dem Parlamentsinneren zur Wehr setzen könnten. Vom parlamentarischen Geschäftsführer der SPD-Fraktion Meyer heißt es, wer mit öffentlichen Steuergeldern in unseren Parlamenten arbeite, müsse auf dem Boden unserer Verfassung stehen. Die AfD hatte ihre Klage unter anderem damit begründet, dass durch die Regelung schon alleine die Mitgliedschaft in der AfD ausreiche, um die Gelder zu streichen. Das Gericht widersprach dieser Ansicht und wies die Klage als unbegründet zurück.
0: Die Dachsanierung an der Südseite des Wormser Doms wird voraussichtlich 2,5 Millionen Euro kosten. Das hat der Propst am Dom Schäfer gesagt. Grund dafür sind demnach die enorm gestiegenen Preise für Schiefer. Hinzu kämen noch die Kosten für die großen Gerüste, die am Dom stehen. Mehr Nachrichten auf swraktuell.de.
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3: In Karlsruhe auf der Südtangente Richtung Rheinbrücke zwischen Ettlinger Allee, Schwarzwaldbrücke und Wulacher Kreuz. Ein defektes Fahrzeug hier auf der rechten Spur, 2 Kilometer Stau. Und dann noch die A565 Bonn Richtung Meckenheim zwischen Bonn-Hartberg und Meckenheim-Nord. Löscharbeiten, hier ist nur eine Spur frei. 4 Kilometer Stau, Verzögerung bis zu 20 Minuten. Gut und sichere Fahrt.
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3: Tja, noch ist überall ganz nett eigentlich. Leicht bewölkt, aber im Laufe des späteren Abends setzt der Regen ein. Zunächst in der Eifel und im Westerwald. Und dieser Regen erreicht in der Nacht auch die Pfalz. Temperaturen gehen zurück dann später auf 10 bis 18 Grad. Morgen Sonne, aber auch dichtere Wolken. Im Norden von Rheinland-Pfalz später auch wieder Schauer möglich. 17 bis 23 Grad wird es morgen. Und der SWR1 Wettertrend Donnerstag und Freitag, da bleibt es dabei, wechselnd wolkig, aber auch mal längere sonnige Phasen, meist trocken, tagsüber wärmer, in den Nächten dann wird's frisch.
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3: Mit Frank Jentscher einen schönen guten Abend. Und jetzt ein Welthit, der eher aus Versehen bei Olivia Newton-John gelandet ist. Physical wurde eigentlich für Rod Stewart geschrieben. Der wollte ihn nicht. Tina Turner auch nicht. Ja, dann halt Olivia.
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SWR1 Rheinland-Pfalz. Neue Gefahrenstelle. Bitte Vorsicht auf der A67 Mannheim Richtung Darmstadt zwischen Firnheimer Dreieck und Lorsch. Eine ungesicherte Unfallstelle. 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

0: Der Dienstagabend mit SWR 1 Rheinland-Pfalz und jetzt wird's heiß und rockig.
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0: Und da gibt es in dieser Woche ein Live-Album wirklich der Extraklasse. One More From The Road von Lynyrd Skynyrd. Aufgenommen 1976 im Fox Theater in Atlanta. Und es zeigt die Südstaaten-Rocker ja auf der Höhe ihrer Karriere. Leider ist es auch das Vermächtnis der Band, denn in der letzten Besetzung vor dem tragischen Flugzeugunglück von 1977, bei dem immerhin 6 Menschen ums Leben kamen, darunter 3 Bandmitglieder. Stefan Fahrig aus dem Meilenstein-Team. Was macht dieses Live-Album von Lynyrd Skynyrd so besonders?
3: Ja, Lynyrd Skynyrd, die haben das Album an 3 Abenden hintereinander aufgenommen und damit finanziell auch das Fox Theater in Atlanta so nebenbei gerettet. Und an diesen Abenden haben die Jungs das musikalisch mal so richtig krachen lassen. Ein Live-Album braucht ja so eine gewisse Atmosphäre und so eine ganz besondere Energie. Und das Album hat eine unglaubliche Energie und mitreißende Performance zu bieten. Die Klangqualität ist exzellent, würde ich sagen. Und wenn man bedenkt, dass da 3 Gitarren auf der Bühne stehen, nicht leicht abzumischen. Aber die Jungs haben es geschafft. Und man spürt die Spannung und Begeisterung im Publikum bei jedem Song. Und das finde ich am allerbesten. Man hat so an bestimmten Stellen den Eindruck, direkt im Konzert dabei zu sein.
0: Tja, und man hört deine Begeisterung. Was hat es denn musikalisch zu bieten, dieses Album?
3: Ja, in der Originalversion als Doppel-LP hat es natürlich alle großen Hits der Band drauf, darunter echte Klassiker wie die 14-Minuten-Version von Freebird, inklusive der mittlerweile zum Kult gewordenen Ansage.
4: I can't hear you. What song is it you want to hear?
3: Ja, damit wir noch ein bisschen was vom Song hören. Und diese Freebird-Ansage ist ja vielen Künstlern zu Verhängnis geworden, weil in den Jahren danach bei jedem Konzert immer irgendjemand im Publikum geschrien hat, Freebird! Egal, was gespielt wurde. Und das ist schon echter Kult geworden. Und natürlich inklusive Freebird, 7 Minuten Gitarren-Solo, das war natürlich auch Wahnsinn. Sehr schön übrigens, wenn wir schon bei Ansagen sind, eine Ansage von Ronnie Van Zandt. Ich finde ja, Ansagen spielen auf diesem Album eine ganz wichtige Rolle, weil sie so eine Atmosphäre schaffen. Mhm. Und das ist eine Ansage, da erklärt er, dass er von einem Journalisten gefragt worden ist, wer er denn wirklich sei. Und dann kündigt er an, jetzt kommt Rock'n'Roll für euch. Und dann Titel vergessen.
4: I'll do a little rock and roll for you. I forgot the song.
3: Ja, und sie im Hintergrund, hey, Whiskey Baby. Und dann war wieder alles klar. Gut, dass man eine Background-Sängerin hat, die den Song kennt. Der Song heißt schlussendlich Whiskey Rock'n'Roller.
0: Ja, One More From The Road, so heißt das Meilenstein-Album in dieser Woche. Ein Fest, kann man sagen, für Rockliebhaber. Und wir hören jetzt hier den größten Hit von Lynyrd Skynyrd, Sweet Home Alabama, in der Live-Version. Das heißt, ihr könnt die nächsten 7 Minuten gerne laut mitsingen. Viel Spaß.

Sweet Home Alabama vom Meilensteine-Album One More From The Road von Lynyrd Skynyrd. 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September im Würfeltheater in Sinsheim. 19 Uhr geht's da los. Stefan Fahrich, Katharina Heinius und Frank König freuen sich auf euch. Aktuelle Gefahrenstelle? Bitte Vorsicht auf der A61 Koblenz Richtung Mönchengladbach zwischen Kreuz Koblenz und Pleit. Hier steht ein defektes Fahrzeug im Baustellenbereich. Gute Fahrt.

0: SWR 1 Rheinland-Pfalz, bitte Vorsicht auf der A66 Frankfurt Richtung Wiesbaden. Zwischen Eschborn und Frankfurt Höchst, hier liegt ein Plastikteil auf der Fahrbahn.
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0: Chris Rea, Let's Dance. Es ist 19.30 Uhr.
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0: Die Nachrichten mit Christine Beidt.
2: Guten Abend. Das Mainzer Landgericht hat einen Mann aus dem rheinhessischen Kleinwinternheim zu einer Haftstrafe verurteilt. Er hatte während der Corona-Pandemie mehrere Teststationen betrieben und mehr Tests abgerechnet, als tatsächlich durchgeführt worden waren. SWR-Reporterin Christiane Spohn, wie sieht seine Strafe genau aus?
3: Der Angeklagte muss 2 Jahre und 7 Monate wegen Betruges ins Gefängnis. Das Gericht hatte ihm die Strafe angeboten, wenn er im Gegenzug seine Taten gesteht. Der Mann hat nach Angaben des Gerichts in den Jahren 2021 und 2022 über 100.000 Corona-Tests abgerechnet. Tatsächlich durchgeführt worden sind aber nur rund 20.000. So hat der Mann aus Kleinwinternheim über 1 Million Euro erschlichen. Die Hälfte des Geldes hat er seiner Lebensgefährtin überwiesen. Sie hat dann Teile des Geldes verschoben. Deshalb wurde sie wegen Geldwäsche zu 1 Jahr Gefängnis auf Bewährung verurteilt.
2: Die Polizei in Speyer will das Altstadtfest in diesem Jahr mit Videotechnik überwachen. Sie soll unter anderem im Bereich des Domvorplatzes, am Fischmarkt und der Sonnenbrücke eingesetzt werden. Die Polizei will so Straftaten besser verfolgen können. Das Speyerer Altstadtfest findet kommenden Freitag und Samstag statt. Jetzt Neues aus Deutschland und der Welt. Im Fall der Sabotage gegen das deutsche Stromnetz hat der festgenommene Verdächtige laut dem nordrhein-westfälischen Innenminister Reul weitere Aktionen durchführen wollen. Reul erklärte, im Moment spreche alles für einen Einzeltäter. Die Polizei hatte den Mann am Vormittag in der Nähe eines Kraftwerks bei Aachen gefasst. Bei seiner Festnahme hatte er laut Polizei Sprengmittel bei sich. Ein technisches Problem im britischen Flugverkehrssystem hat zu Verspätungen an vielen Flughäfen in Europa geführt. Laut der zuständigen britischen Behörde ist die Störung inzwischen behoben. Es werde aber noch dauern, bis der normale Betrieb wiederhergestellt sei, heißt es. 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
0: Und wir schauen auf die Straßen. Bitte Vorsicht nochmal auf der A66, Frankfurt Richtung Wiesbaden. Zwischen Eschborn und Frankfurt-Höchst, hier liegt ein Plastikteil auf der Fahrbahn. Und dann noch die A565, Bonn in Richtung Meckenheim, zwischen Bonn-Hartberg und Meckenheim-Nord. Löscharbeiten, hier ist nur eine Spur frei. 4 Kilometer Stau, Verzögerung bis zu 20 Minuten. Gut und sichere Fahrt. Ja, die Sonne ist auch noch dabei und später im Laufe des späteren Abends setzt der Regen ein. Zunächst in der Eifel und im Westerwald und später auch in der Pfalz. Werte gehen zurück auf 10 bis 18 Grad in der Nacht. Morgen dann eine bunte Mischung Sonne, dichtere Wolken, im Norden später Schauer, 17 bis 23 Grad und der SWR1 Wettertrend. Donnerstag und Freitag bleibt es dabei eher wechselnd, wolkig, auch mal länger sonnig und meist trocken. Einen schönen Dienstagabend. Belinda Carlisle jetzt und Circle in the Sand. Ich bin Frank Jentsch, hallo.
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0: Dire Straits, The Bug, am Dienstagabend. Und gleich ab 8 bei uns wieder der ARD Musikclub Deutsch. Heute mit Adrian Biritsch. Und ich habe gesehen, Adrian, du hast so einen Schwerpunkt mit Duetten, richtig?
1: Genau, Duette oder auch Band-Kooperationen. Wir haben mal ein paar Duette rausgesucht, die auch ein bisschen spezieller sind. Sachen, mit denen man nicht unbedingt rechnet. Peter Fox zum Beispiel. Der hat tatsächlich mal bei Adriano Celentano angeklopft.
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3: Ciao Peter.
1: Toscana Fanboys, da ist man doch direkt wieder in Urlaubsstimmung. Eine Zusammenarbeit aus Deutschland, die dieses Jahr weltweit durch die Decke gegangen ist, darf auf keinen Fall fehlen.
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1: Pitch Creek Produzententeam zusammen mit Shirin David und der Band Blumengarten völlig unerwartet auch international ein Riesenhit. So ungefähr sieht es aus bei mir in der Sendung und ich bin gespannt auf die Musikwünsche, die reinkommen. Mhm. Wünschen erlaubt. Ich freue mich.
0: Ja, wir uns auch. Gleich ab 8 der Musikclub Deutsch mit Adrian Biritsch hier in SWR 1 Rheinland-Pfalz.

Für Huey Lewis und Denny Hughes war dieser Song ein wirklich historischer Rekord. Denn es war bereits die 5. Single aus ihrem wirklich extrem erfolgreichen Album Four. Und als dieser Song Platz 6 der Billboard Hot 100 erreichte, da knackte die Band damit einen echten Meilenstein. Sie wurden damit nämlich zur ersten Band, die 5 Top 10 Hits aus einem einzigen Album in den US-Charts landen konnte.

Peter Gabriel in SWR 1 Rheinland-Pfalz, Games Without Frontiers. Aktuelle Gefahrenstelle. Bitte Vorsicht auf der A602, Longich Richtung Trier zwischen Trier-Ehrgang und dem Verteilerkreis. Hier steht ein defektes Fahrzeug auf der rechten Spur.

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3: Direkt nach den Nachrichten der ARD Musikclub Deutsch mit Adrian Beritsch. Ich bin Frank Jentscher. Einen schönen Abend.
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4: Um 20 Uhr mit Stefan Eferz. Deutschland wird die Ukraine bei der Luftabwehr noch stärker unterstützen. Das hat Verteidigungsminister Pistorius bei einem virtuellen Treffen der Ukraine-Kontaktgruppe angekündigt. Unter anderem sollen weitere Patriot-Abwehrraketen an Kiew geliefert werden. Thomas Spickhofen berichtet.
5: Auch die Lieferung von Iris-T-Abwehrsystemen werde fortgesetzt, erklärte Pistorius. Die Ukraine bestelle gerade mehrere tausend Lenkflugkörper dafür, die von einem Konsortium unter deutscher Federführung hergestellt werden. Bezahlt werden soll der Kauf aus dem 90 Milliarden Euro Kredit, den die EU der Ukraine zur Verfügung stellt. Die Ukraine auf den Winter vorzubereiten, genieße höchste Priorität und erfordere sofortiges Handeln, sagte Pistorius.
4: Israel schließt das britische Konsulat in Jerusalem und lässt mehrere britische Politiker nicht mehr ins Land einreisen. Das hat Außenminister Saar angekündigt. Hintergrund sind britische Sanktionen wegen der israelischen Siedlungspolitik. Wie der britische Außenminister Miliband zuvor mitteilte, gelte für Waren aus Siedlungen im Westjordanland künftig ein Einfuhrverbot. Großbritannien wirft der israelischen Regierung vor, nichts gegen die wachsende Gewalt israelischer Siedler im Westjordanland zu unternehmen. Nach der Festnahme des mutmaßlichen Saboteurs von mehreren Stromleitungen wird Daniel V. dem Haftrichter vorgeführt. Nach dem 48-Jährigen war tagelang gesucht worden. Hintergründe der Anschläge, die ermittelt jetzt die Polizei. Einzelheiten von Hendrik Frost.
6: Aktuell haben die ermittelnden Behörden keine Hinweise darauf, dass Daniel V. Mittäter gehabt haben soll. Aber das ist noch Gegenstand der Ermittlungen. Ebenso muss ermittelt werden, was genau seine Pläne waren. In Dormagen zum Beispiel wurden in der Nähe von Umspannwerken Abschussanlagen gefunden, mit denen Kurzschlüsse verursacht werden konnten. Jetzt wurde er aber eben mit Sprengstoff angetroffen. Aufschluss darüber könnte auch noch ein zweites Bekennerschreiben geben, das gestern gefunden worden ist.
4: Bundeswirtschaftsministerin Reiche hat die Energieversorgung in Deutschland als gesichert bezeichnet, obwohl die Gasspeicher mit derzeit 54%

0: 5% im Vergleich zum Vorjahr weniger gefüllt seien. Außerdem sei die Regierung auf alle Eventualitäten vorbereitet, so Reiche. Der Gasspeicherverband Ines hatte zuvor gewarnt, dass es im Januar Engpässe geben könnte, falls der Winter streng wird. Das Wetter in Baden-Württemberg und Rheinland-Pfalz. In der Nacht kommt Regen aus Frankreich. Es kann kräftige Schauer und Gewitter geben. Tiefstwerte 18 bis 10 Grad. Morgen trocknet es dann ab und ab und zu kommt die Sonne raus. Am längsten nass bleibt es in Oberschwaben. Es wird deutlich kühler, höchstens 15 Grad in Baiersbronn bis 23 Grad in Speyer. Am Donnerstag und Freitag ein Mix aus Sonne und Wolken und es gibt ähnlich kühle Temperaturen. Die Zeit, es ist gleich 20.03 Uhr.
1: ARD Musikclub Deutsch, wir gucken auf die Straßen und was soll ich sagen, ist fast gar nichts los. Wir haben eine Gefahrenmeldung, Vorsicht bitte auf der A602 Longyearbyen Richtung Trier, zwischen Trier-Ehrang und dem Verteilerkreis. Da steht ein defektes Fahrzeug auf der rechten Spur. Und eine Meldung noch von der A8 Karlsruhe Richtung Stuttgart, da musste ich eben auch durch. Zwischen Pforzheim-West und Heimsheim, da steht ein defekter LKW auf der rechten Spur, 6 Kilometer Stau, das dauert aber fast 40 Minuten länger, es tut mir leid. Aber bitte gut durchhalten, all die Musik auf Deutsch hören, dann wird's schon. Allen unterwegs gute und sichere Fahrt.
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1: Ich bin Adrian Beric, guten Abend. Was machen wir in den kommenden Stunden? Ganz einfach, bei uns liegt der Schwerpunkt heute bei der Überschrift Teamwork. Duette, Duos, Bands, die sich die Hand schütteln und mal was zusammen auf die Bühne bringen. Darum geht's heute Abend hier bei uns. Wer sich sagt, das ist eine Zusammenarbeit aus Deutschland, Österreich oder der Schweiz, die ich schon ewig mal wieder im Radio hören wollte, wünschen ist erlaubt. Gucken, ob wir den Song dann reinkriegen. 0711 26 27 28. Gerne eine Sprachnachricht dahin. Das ist unsere Nummer. Und dann gucken wir mal weiter. Hallo zusammen.
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1: 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Ach so, wer macht denn jetzt eigentlich den Anfang? Die hier. Und das ist schon 4 und Füße.

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5: Jawohl, damit fangen wir an bei unserem kleinen Schwerpunktthema heute Abend mit einem Kultschlager. Ich habe ja gesagt, heute unser Thema Duos, Duette, Kooperationen. Da sind wir jetzt bei einem Vater-Tochter-Duett. Liebe Leute, ich schwöre, in der Vorbereitung zur Sendung, da sehe ich bloß in der Titelliste den Titel und der Ohrwurm war stundenlang da, stundenlang. Udo Jürgens, zusammen mit seiner Tochter. Jenny, die Tochter ist da, 17, als der Song rauskommt, kurz vor der Volljährigkeit. Und der Papa wünscht sich Liebe ohne Leiden für sie. Ha, wenn das mal so leicht wäre. Jenny Jürgens hat zweimal geheiratet, zwei Scheidungen hinter sich. Ehe Nummer drei hält mittlerweile, aber schon seit 11 Jahren. Wir wünschen ihr jetzt mal ganz locker viel Glück weiterhin. Und selbstverständlich, Liebe ohne Leiden.

Wolfsheim waren das, hier im ARD Musikclub Deutsch. 51 Jahre. 51 Jahre sind eine lange Zeit, mehr als ein halbes Menschenleben. Wir sind bei Wolfgang Ambros jetzt und bei Christina Stürmer. Beide ja aus Österreich und beide hier in unserem kleinen Duett-Spezial jetzt gemeinsam zu hören. Christina Stürmer bekommt im Sommer 23 die Chance, ein Live-Album aufzunehmen. Eins für die legendäre MTV Unplugged-Reihe. Sie ist damals die erste Frau aus dem deutschsprachigen Raum, die das in dieser Reihe macht. Was irgendwie merkwürdig ist, nach so langer Zeit. Und da bin ich wieder beim Stichwort Zeit. Sie hat natürlich Gäste auf der Bühne, Austropop-Legende Wolfgang Ambros zum Beispiel. Sie singt mit ihm einen Kultsong von ihm. Du bist wie die Wintersum. Ich kann es nicht besser mit dem Dialekt. Das ist allerdings ein Gänsehautmoment, denn zwischen der Erstveröffentlichung und dieser Duettversion liegen eben genau diese 51 Jahre. Wahnsinn, oder?

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Es gibt Leute, die sagen, also diese Coverversion 51 Jahre später von Wolfgang Ambros mit Christina Stürmer zu einem Wolfgang Ambros Lied ist besser als das Wolfgang Ambros Original. 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Wir müssen kurz auf die Straßen. Vorsicht bitte auf der A3 Frankfurt Richtung Würzburg zwischen dem seligen Städter Dreieck und Stockstadt. Da steht ein defektes Fahrzeug. Und Vorsicht bitte auch auf der A7 Kassel Richtung Fulda zwischen dem Hattenbacher Dreieck und Niederaula. Da liegt ein Plastikteil auf der Fahrbahn.

0: Es ist genau 20.30 Uhr. ARD Verkehrsservice, Vorsicht bitte auf der A6 Mannheim Richtung Heilbronn. In der Einfahrt Wiesloch-Rauenberg, da steht ein defekter PKW auf dem Beschleunigungsstreifen. Vorsicht auch auf der A7 Kassel Richtung Fulda zwischen Hattenbacher Dreieck und Niederaula, da liegt ein Plastikteil auf der Fahrbahn. Vorsicht im Kreis Freudenstadt auf der Landesstraße zwischen Neuneck und Glatten, da liegen Metallteile auf der Fahrbahn. Vorsicht auf der A3 Frankfurt Richtung Würzburg zwischen dem Seligenstädter Dreieck und Stockstadt, da steht ein defektes Fahrzeug. Vorsicht bitte auch auf der A8 München Richtung Stuttgart zwischen Wendlingen und der Raststätte Denkendorf Nord. Da steht ein defekter LKW und da liegen Reifenteile auf der rechten Spur und dem Standstreifen. Staus haben wir noch zwei. A3 Köln Richtung Frankfurt zwischen dem Wiesbadener Kreuz und Raunheim. Da ist wegen Fahrbahnerneuerung nur eine Spur frei und das sorgt für 2 Kilometer Stau. Und die A8 noch, Karlsruhe Richtung Stuttgart zwischen Pforzheim West und Pforzheim Ost, noch 5 Kilometer Stau. Das war eben ein bisschen mehr, da entspannt sich die Lage. Allen unterwegs, sichere Fahrt.
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0: Ich bin Adrian Beric, guten Abend. Wir machen weiter mit unserer Spezialausgabe. Heute ja mit der Überschrift Duette. Gleich hier jemand bei uns, der galt jahrzehntelang. Jahrzehntelang als Einzelgänger, Herbert Grönemeyer. Seit Anfang der 2000er teilt er sich hier und da aber gerne mal das Mikro. Den Anfang jetzt machen aber erstmal Freundeskreis zusammen mit Joy Denana. Hallo zusammen.
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0: Das hier im ARD Musikclub Deutsch. So, liebe Leute, wen haben wir jetzt als nächstes hier in unserem Doppelspezial? Da steht tatsächlich ein Name, der jetzt nicht unbedingt wahnsinnig berühmt dafür wäre, regelmäßig Duette aufgenommen zu haben. Herbert Grönemeyer. Ausnahmen bestätigen die Regel, wenn man bedenkt, dass Grönemeyer seit vielen, vielen Jahrzehnten als Solokünstler unterwegs ist, kommt man wirklich ins Grübeln und muss Statistiken bemühen, Suchmaschinen im Internet anschmeißen und. Da steht dann, dass er in den letzten 47 Jahren, so lange läuft die Karriere schon, dass er in 47 Jahren so um die 12 bis 15 Mal mit jemand anderem gleichzeitig am Mikro war. Und das ist ziemlich wenig. Wie gesagt, Ausnahmen bestätigen die Regel. Er galt jahrzehntelang eigentlich so als Einzelkämpfer. Eigentlich hat er sich erst seit den 2000ern ein bisschen für solche Kooperationen geöffnet. Das hier ist ein Duett mit Sängerin Lea. Aufgenommen übrigens, von wegen seit den 2000ern, letztes Jahr.
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0: Und ich bin froh, dass wir den Song ja mal haben laufen lassen, weil der ist doch richtig, richtig cool, oder? Bosse war das zusammen mit Hanna Loos. So, ich habe doch gesagt, Musikwünsche heute, Duette, Duos, Kooperationen. Da kann man eine Sprachnachricht schicken über die 0711 26 27 28 oder man ruft an. ARD Musikclub Deutsch, hier ist der Adrian, hallo, mit wem spreche ich?
1: Hallo Adrian, der Peter hier aus Bobenheim-Roxheim.
0: Hallo Peter, wie kann ich dir helfen heute Abend?
1: Ich wollte mir ein Lied wünschen, ein Duett.
0: Ja.
1: Das auch schon ein bisschen älter ist, aus 1984.
0: 84, lass hören, was wäre das?
1: Stefan Wagershausen und Alice.
0: Ah, den Song habe ich natürlich.
1: Ja klar, weil Alice hat ja nicht so oft in Deutsch gesungen.
0: Bei mir im PC steht der Name Alice nicht dabei. Wenn das die Version ist, lasse ich sie dir heute noch laufen.
1: Okay, das ist super.
0: Schönen Abend dir, ja?
1: Ja, auch tschüss.
0: Tschüss.

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1: Um 21 Uhr mit Stefan Eferts. Der Präsident des Zentralrats der Juden, Schuster, gibt der Bundesregierung Mitschuld am AfD-Wahlsieg in Sachsen-Anhalt. In einem Kommentar für die jüdische Allgemeine kritisiert er unter anderem die öffentliche Kommunikation der schwarz-roten Koalition. Wenn der Ton unter Demokraten kontinuierlich rauer werde und jedes Wohlwollen für das Gegenüber schwinde, lasse sich eine Normalisierung der AfD unmöglich aufhalten. Die Präsidenten der USA und Russlands, Trump und Putin, haben miteinander über den Ukraine-Krieg gesprochen. Ein Telefonat der beiden dauerte eine Stunde. Stefan Lag berichtet.
2: Wie Putins außenpolitischer Berater Juri Uschakow mitteilte, hätten beide Seiten die Gespräche positiv beurteilt und eine Fortsetzung des Austauschs in diesem Format angekündigt. Putin habe zudem die Vermittlungsbemühungen der USA bei der Suche nach einer Lösung des Konflikts in der Ukraine gewürdigt. Laut Uschakow habe Putin zudem seine Sicht auf die Lage in der Ukraine erläutert und betont, Russland verfolge keine aggressiven Absichten gegenüber Europa.
1: Verteidigungsminister Pistorius hatte gesagt, Deutschland werde die Ukraine bei der Luftabwehr noch stärker unterstützen. Der Europäische Rechnungshof kritisiert, dass die EU nicht genug gegen illegalen Tabakhandel unternimmt. Dadurch entgingen der EU jedes Jahr Milliarden Euro an Steuereinnahmen, so der Rechnungshof in einem Sonderbericht. Aus Brüssel Sarah Lopez.
3: So sammelten einige EU-Mitgliedstaaten Daten nur freiwillig und deshalb könne man nicht sagen, wie groß das Problem in der EU genau ist und wie schlimm die wirtschaftlichen Folgen sind. Der illegale Tabakhandel ist nach Angaben des Europäischen Rechnungshofs auf dem Vormarsch. Kriminelle Gruppen produzieren demnach vermehrt in der EU. Mittlerweile gäbe es in fast jedem EU-Mitgliedsland illegale Produktionsstätten.
1: Die Migrationsbeauftragte des Bundes Pawlik fordert als Reaktion auf die schlechten PISA-Ergebnisse ein verpflichtendes Vorschuljahr. Dieses soll die sprachlichen Voraussetzungen für den Schulalltag schaffen. Die Studie habe gezeigt, dass in Deutschland die soziale Herkunft stärker als in anderen Ländern den Bildungs- und Lebensweg eines Kindes beeinflusst, sagte Pawlik der deutschen Presseagentur. Laut der PISA-Studie schneiden die Schüler in Deutschland beim Lesen in Mathe und Naturwissenschaften so schlecht ab wie noch nie. Das Wetter in Baden-Württemberg und Rheinland-Pfalz. In der Nacht kommt Regen aus Frankreich. Es kann kräftige Schauer und Gewitter geben. Tiefstwerte 18 bis 10 Grad. Morgen trocknet es dann ab und ab und zu kommt die Sonne raus. Am längsten nass bleibt es in Oberschwaben. Es wird deutlich kühler. Höchstens 15 Grad in Isny bis 23 Grad.

0: 25 Grad in Schifferstadt. Am Donnerstag und Freitag wird es trocken und sonnig und allmählich und mit ähnlichen Temperaturen. Die Zeit, es ist 21.03 Uhr. 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Wir gucken kurz auf die Straßen. Entschuldigung, ich bin noch ganz irritiert, weil ich hier Knöpfchen drücken verlernt habe. Und morgen trocknet es ab, habe ich im Wetterbericht so auch noch nicht gehört. Das merke ich mir jetzt. Also, wir gucken auf die Straßen. Vorsicht bitte auf der A3 Würzburg Richtung Frankfurt. Zwischen Hößbach und Goldbach, da liegen Reifenteile auf der Fahrbahn und da steht auch ein defekter LKW auf dem Standstreifen. Stau haben wir auf der A3 Köln Richtung Frankfurt zwischen dem Wiesbadener Kreuz und Raunheim. Da ist wegen einer Fahrbahnerneuerung nur eine Spur frei. Sorgt für 2 Kilometer Stau. A8 Karlsruhe Richtung Stuttgart hat uns Sorgen gemacht heute Abend zwischen Pforzheim West und Pforzheim Ost. Noch 2 Kilometer Stau, nur noch 2 Kilometer Stau, muss man sagen. Mitten in der Baustelle ist ein LKW liegen geblieben, mittlerweile aber abgeschleppt. Und das war's. Allen unterwegs gute und sichere Fahrt.
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0: Mit Adrian Beric, guten Abend. Ein neues Album Nashville zu nennen und die Tour dazu nächstes Jahr auch Nashville zu nennen, dann muss man doch automatisch denken, dass das die Idee von irgendwelchen Country-Stars ist. Naja, hier im ARD Musikclub Deutsch sind damit aber Peter Maffay und Johannes Oerding gemeint. Deren Teamwork sorgt für Schlagzeilen. Und wie die beiden zusammen klingen, das hören wir uns gleich mal ein bisschen genauer an. Hier in unserem Duett-Spezial. Hallo zusammen.
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Musik aus der Schweiz, gesungen auf Englisch. Yellow macht das. Menschenskinder, was ist da los? Vor den Sommerferien, Anfang Juni, da wird mit viel Tamtam über ein ungewöhnliches Album, eine ungewöhnliche LP, über ein ungewöhnliches Team rauf und runter berichtet. Wir haben das auch gemacht hier im ARD Musikclub Deutsch. Denn Anfang Juni tauchen Peter Maffay und Johannes Oerding gemeinsam vor den Kameras auf, in den Radios auf und sagen, wir haben ein gemeinsames Album gemacht und nächstes Jahr, also 2027, gehen wir gemeinsam auf Tournee. Nashville, so heißt das Album. Die beiden haben ihre Zusammenarbeit tatsächlich in Nashville aufgenommen. Es ist kein Country-Album, jedenfalls nicht so, wie man sich das vorstellen könnte. Ein bisschen dezent, die Country-Tupfer. Das kann man jedenfalls sagen von den Vorab-Singles bisher. Aber Menschenskinder, wann kommt denn dieses Album? Ist noch gar nicht draußen. Erst Anfang Oktober ist es soweit. Vorverkauf für die Tour nächstes Jahr läuft wie geschnitten Brot. Bei manchen Konzerten gibt es nur noch die teuren VIP-Tickets. Maffay und Oerding, die beiden haben schon öfter Musik zusammen gemacht, auch viel beachtet. 2017 zum Beispiel. Und da klang das bei einem gewissen Klassiker dann so.

Bitteschön, was war das denn? Eine Band, die sich Tiptop nennt? Und ein Olli kam drin vor, Olli Brugger, Künstlername Olli Parton. Und ein Peter kam vor, Peter Brugger und Olli Brugger. Das war ein Duett, ein Brüderduett. Wem die Stimme bekannt vorkam, das war der Sänger von Sportfreunde Stiller. Aha. So, jetzt mal wieder was ganz anderes hier im ARD Musikclub Deutsch. Wir sind weiter beim Thema Duette. Und da muss ich ganz kurz auf dieses Interview zu sprechen kommen. Ein Hammer-Interview war das, kann man nicht anders sagen. Franka Potente gibt Anfang Juli im Wochenmagazin Die Zeit ein Hammer-Interview. Man ist beim Lesen aus dem Staunen nicht mal rausgekommen. Was erzählt sie da so? Miese Bezahlung in Hollywood. Sie lebt seit fast 30 Jahren in Amerika. Miese Bezahlung bei den Streamingdiensten. Arbeitslosigkeit bei Kolleginnen und Kollegen. Los Angeles, das als Stadt viel zu teuer ist. Eine Trennung hat sie hinter sich. Und eine Brustkrebserkrankung überlebt, wie sie sagt. Und Antwort auf die Frage, was bleibt von so einer Erkrankung zurück? Ihre lapidare Antwort, Achtung festhalten, neue Brüste, kann ich jedem nur empfehlen. Zitat Ende. Solche Backpfeifensätze, die passen irgendwie zu ihrer berühmten Rolle aus den 90ern. Da war sie Lola in Lola rennt und die war auch nicht auf den Mund gefallen. Franka Potente hat damals sogar gesungen, den Titelsong zum Film, zusammen mit Thomas D. Das war die Nummer hier. Wish, komm zu mir.

0: nicht mehr.
1: Lange nicht gehört. Oder ganz viele Leute wünschen sich übrigens ein bisschen ein Kontrastprogramm extra breit zusammen mit Hildegard Knef. Entschuldigung, das war der Falsche. Ich weiß nicht, was da gerade los war. Ich wollte gerade Hildegard Knef laufen lassen. Das machen wir jetzt auch. Manchmal spielt einem die Technik einen Streich. Und wir lassen uns aber nicht übertölpeln. Lassen uns einfach laufen.

0: Kurz nach 9:30 ist es. Wir gucken auf die Straßen hier im ARD Musikclub Deutsch. Vorsicht bitte auf der A661 Egelsbach Richtung Oberursel zwischen Frankfurt Ost und Frankfurt Friedberger Landstraße. Da sind Fahrradfahrer auf der Fahrbahn. Stau haben wir auf der A3 Köln Richtung Frankfurt zwischen dem Wiesbadener Kreuz und Rauenheim wegen Fahrbahnerneuerung nur eine Spur frei. Das sorgt für 1 Kilometer Stau. A8 Karlsruhe Richtung Stuttgart zwischen Pforzheim Nord und Pforzheim Ost. Der LKW blockiert zwar weiterhin die rechte Spur, aber nur noch 2 Kilometer Stau. Und das ist, wir haben noch eine Meldung von der B53 Trier-Cochem. Die ist zwischen Erang und Schweich nach einem Unfall in beiden Richtungen gesperrt. Allen eine sichere Fahrt.
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0: Mit Adrian Beritsch, guten Abend. Alles Quatsch, alles eine sogenannte Urban Legend. Die Toten Hosen und die Ärzte waren nie verfeindet. Und erst recht hat es auch keine Schlägerei zwischen den beiden gegeben. Das Gerücht, das hat sich auch jahrelang gehalten. Eigentlich gibt es da sogar eine Freundschaft. Und wie die Freundschaft akustisch klingt, das hören wir uns in ein paar Minuten mal genauer an. Hallo zusammen.
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Unvergessen Falco, an den werden wir nachher auch nochmal erinnern oder nochmal auf eine andere Weise erinnern, hier im ARD Musikclub Deutsch. Duette, Duos, Kooperationen, das ist unser Schwerpunkt heute in der Sendung. Und hier und da hatten wir ja auch schon Teamwork aus der Abteilung. Wie soll das denn bitte schön zusammenpassen? Na gut, passt es zusammen. Der nächste Song ist das beste Beispiel für eine sogenannte Urban Legend. Die Toten Hosen und die Ärzte. Da gab es in den 80ern mal das Gerücht, dass die so dermaßen tödlichst verfeindet seien, dass sie sich sogar mal irgendwo in Berlin auf der Straße geprügelt hätten. Alles totaler Quatsch. Dass sie in Konkurrenz standen, war klar, aber eigentlich nur von den Medien erfundene Konkurrenz. Denn wo die Hosen politisch waren mit ihrem Punk und den Texten, da waren die Ärzte lieber mit Humor unterwegs und wenn er noch so oft unter der Gürtellinie oder über 18 war. Von Konkurrenz konnte da keine Rede sein. Seit Jahrzehnten verstehen sich beide Bands prächtig. Die Hosen feiern gerade ihren Abschied, auch mit einem Album. Trink aus, wir müssen gehen, ist die Überschrift zu diesem Abschied. Und dass Farin Urlaub von den Ärzten da als Gastsänger mit dabei sein durfte, das sagt doch alles, oder? Und unbedingt mal auf den Text jetzt achten. Wenn da der ein oder andere LP-Titel aufploppt, ist das natürlich kein Zufall. Hier sind die Hosen. So heißt der Song. Zusammen mit den Hosen und Farin Urlaub.

Die werden noch bleiben. Für die Ewigkeit die Toten Hosen und die Ärzte. ARD Musikclub Deutsch, Verkehrsservice, 21.47 Uhr ist es. Vorsicht bitte auf der A5 Frankfurt Richtung Karlsruhe. Zwischen Krona und Bruchsal, da steht ein defekter LKW auf dem Standstreifen. Da liegen Reifenteile auf der rechten Fahrspur. Und Vorsicht bitte auch auf der A5 Karlsruhe Richtung Basel. Zwischen Bad Krozingen und Mülheim-Neuenburg, da liegen mehrere Äste auf der rechten Spur.

0: Mir ist ja wohl Ehrensache, dass wir das hier auch laufen lassen würden. Im ARD Musikclub Deutsch bei unserem Duett Spezial, unter anderem auch von Joachim gewünscht. Joachim Wilsch war das. Ich habe ja gesagt, wünsche gerne, auch per Sprachnachricht oder Anruf, die Nummer dafür, das ist die 0711 26 27 28 und da kam dann so ein Anruf gerade eben rein. ARD Musikclub Deutsch, hallo, hier ist der Adrian, mit wem spreche ich?
1: Hi Adrian, Josef Renner aus Köln. Ich habe einen Vorschlag und zwar Inga und Wolf, Gute Nacht Freunde, das wirst du kennen. Reinhard May hat den auch gebracht gehabt, aber in der Inga und Wolf Version ist ein Er und eine Sie. Ist das, eine Idee? Noch geiler, sag ich mal jetzt. Ich hatte da so 23...
2: Sag mal, hey, Jung, ich muss jetzt mal dazwischen funkeln, war, wenn du da jetzt schon in Köln bist, war. Pass mal, up, ich habe noch Song da und ich würde sagen, dass ich das mal laufen lasse. Wie findest du die Idee?
1: Adrian, ich umarme dich. 200 Meter, 300 Kilometer Luftlinie und gleich auch akustisch dich umarme ich dann nochmal. Ja? Ja,
2: nicht zu viel, Dank, Liebe. Lieber
0: danke, Adrian. Und danke für den Anruf. Den Song lass mal laufen.
1: Alles Gute für uns. Tschüss.
0: Tschüss.

Ich darf gestehen, ich kannte diese Version nicht. Ein kölscher Freund, dessen Namen ich gar nicht verstanden habe, hat sich das eben hier bei uns gewünscht, Inga und Wolf. ARD Verkehrsservice, 21.54 Uhr, neue Gefahrenmeldung reingekommen. Vorsicht bitte auf der A7 Fulda Richtung Würzburg zwischen Bad Brückenau, Wildflecken und Bad Kissingen, Obertulmar. Da steht ein defekter LKW.

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1: Um 22 Uhr mit Stefan Eferz. Die Zahl der Opfer von Streumunition ist im vergangenen Jahr drastisch gestiegen. Das geht aus dem heute in Genf veröffentlichten Streubombenmonitor 2026 hervor. Aus Genf Sandra Bieger.
2: Demnach wurden 2025 weltweit mindestens 1063 Menschen durch Streubomben getötet oder verletzt. Das sind mehr als dreimal so viele wie im Jahr zuvor. 87% der Opfer seien Zivilisten gewesen. Besonders stark betroffen die Ukraine. Die Hilfsorganisation Handicap International, die an dem Bericht beteiligt ist, warnt auch vor den langfristigen Folgen der Waffen. Viele der kleinen Sprengkörper zündeten beim Einschlag nicht und blieben deshalb oft jahrzehntelang als Blindgänger im Boden.
1: Der Präsident des Zentralrats der Juden, Schuster, gibt der Bundesregierung Mitschuld am AfD-Wahlsieg in Sachsen-Anhalt. In einem Kommentar für die Jüdische Allgemeine kritisierte er unter anderem die öffentliche Kommunikation der schwarz-roten Koalition. Wenn der Ton unter Demokraten kontinuierlich rauer werde, lasse sich eine Normalisierung der AfD unmöglich aufhalten. In Serbien wird am 25. Oktober ein neues Parlament gewählt. Das hat Präsident Vučić am Abend bekannt gegeben. Er wolle nächste Woche einen Erlass zur Auflösung des Parlaments unterzeichnen, so Vučić. Seit dem Einsturz eines Bahnhofsdachs in Novi Sad vor 2 Jahren mit 16 Toten gibt es immer wieder Proteste gegen die Regierung. Viele Menschen werfen ihr Korruption vor. In Südfrankreich haben Diebe aus dem Renoir-Museum in Cagnes-sur-Mer 2 Gemälde gestohlen. Die Diebe sollen die Bilder mit einer Metallsäge von den Halterungen geschnitten haben. Henrik Lasser-Villon berichtet.
3: Die Diebe sollen laut dem Bürgermeister von Cagnes-sur-Mer, Brian Masson, gut vorbereitet und informiert gewesen sein. Mit einer Metallsäge sollen sie die Kunstwerke von den Halterungen geschnitten haben. Eigentlich hatte das Kulturministerium nach dem spektakulären Louvre-Raub letztes Jahr Sicherheit in Museen zur obersten Priorität gemacht und einen 33-Punkte-Plan veröffentlicht, um Kunstwerke zu schützen. Trotzdem gab es schon dieses Jahr wieder 2 große Diebstähle von Kulturgütern. Einmal wurde bei Dijon ein 2500 Jahre altes Goldhalsband aus einem Museum geklaut und aus einem Museum in Straßburg wurden Schmuckstücke mit einem Wert von 4,5 Millionen Euro entwendet.
1: Das Wetter in Deutschland. Heute Nacht Regen von Nordwest nach Südost, teils auch kräftige Schauer oder Gewitter. Sonst längere Zeit trocken, Tiefstwerte 18 bis 10 Grad. Morgen im Osten und Süden teils regnerisch, im Nordwesten auch örtlich Schauer oder Gewitter. Sonst ab und zu Sonne, lebhafter Wind, deutlich kühler, 15 bis 23 Grad. Am Donnerstag mal Sonne, mal Wolken, nur örtlich Schauer, die Nächte sind ziemlich frisch. 22.03 Uhr.
4: Und wir haben zunächst eine Unwetterwarnung für den Süden von Baden-Württemberg. Es gibt einen heftigen Wetterumschwung dort von 33 Grad jetzt das hier. Es ziehen Gewitter auf vom Westen. Dabei gibt es orkanartige Böen mit Geschwindigkeiten um die 110 Kilometer. 110 Kilometer.

0: Stunde sowie Hagel. Meldungen von den Straßen, Vorsicht bitte, auf der A7 Fulda Richtung Würzburg zwischen Bad Brückenauer Wildflecken und Bad Kissingen Obertulbar, da steht ein defekter LKW. Vorsicht auch, nein, das ist keine, wir haben noch eine Meldung von der A3 Köln Richtung Frankfurt zwischen dem Wiesbadener Kreuz und Raunheim, da wird die Fahrbahn auf dem linken und dem mittleren Fahrstreifen erneuert, das sorgt für 2 Kilometer Stau. Allen unterwegs, sichere Fahrt.
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0: Mit Adrian Beritsch, guten Abend. Und weiterhin mit unserem Duett-Spezial. Alle, die jetzt gerade bei Bremen 1 zuschalten, ihr Lieben. 07 11 26 27 28, das ist die Nummer, unter der ihr uns erreicht. Da könnt ihr uns schreiben oder Sprachnachrichten schicken oder anrufen. Wir haben so ein kleines Spezial heute Abend. Es geht um Duette, Duos, Kooperationen. Wenn da ein toller Song einfällt, der noch nicht gelaufen ist heute Abend, ran an die Buletten. Oder eine Nachricht schreiben. Der Manfred hat das zum Beispiel gemacht. Manfred Knieps aus Hürth. Und er schreibt, hallo nach Stuttgart. Wir senden gerade aus Stuttgart. Hat er recht. Ich hätte einen Vorschlag für ein schönes Duett. Nochmal was von MTV Unplugged. Hatten wir heute nämlich MTV Unplugged. Dieses Mal aber Max Rabe mit Guten Tag, Liebesglück. Eine Aufnahme, bei der Lea mitsingt. Und noch eine Frage. Wo ist denn Clara Sondermann? Die habe ich schon seit einiger Zeit nicht mehr gehört. Viele Grüße, Manfred Knieps. Ja, wo ist Clara Sondermann? Ich habe sie versteckt.
2: Hallo, hallo.
0: Das
2: hier bin ich.
0: Echte.
2: Hallo, ich bin da.
0: Ja, ich bin
2: Sister.
0: Da. Ich.
2: Hi, hi.
0: Clara, wo warst du denn? Bitte, warst du nicht da?
2: Ich war woanders und da war es auch schön. Aber jetzt bin ich wieder hier.
0: Das hat was mit dem Kalender einfach zu tun. Es ist Ferienzeit.
2: Ja, es ist Sommer und
0: ja. Ich hoffe, es war schön.
2: War heiß, aber schön.
0: Ne? Clara hat die Musik heute Abend ausgesucht. Vielen Dank dafür. Ist Live-Redaktion im Hintergrund. Und ich würde mal sagen, Manfred, das machen wir, oder?
2: Das Duett machen wir auf jeden Fall.
0: Als ich das erste Mal gehört habe, habe ich geweint. Weil der Text so wunderschön ist. Dieses Guten Tag, liebes Glück.
2: Hört ganz genau hin, Leute.
0: Tschüss.
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0: Der Verkehrsservice 22.11 vor sich bitte auf der A5 Frankfurt Richtung Karlsruhe im Kreuz Waldorf. Da steht ein defektes Fahrzeug. So, ich habe ja gerade kurz mal erwähnt, dass Clara Sondermann die Musik ausgesucht hat heute Abend und die ist auch im Studio. Clara, hallo, guten Abend.
1: Hi, hallo.
0: Clara, ich habe auf die Playliste eben geguckt. Eben Quatsch in der Vorbereitung zur Sendung.
1: Natürlich.
0: Da steht Einstürzende Neubauten, Kultband, kennen wir alle. Aber da war kein Name noch dabei. Da habe ich mir gedacht, ist das ein Duett? Ist das ein Duett?
1: Es ist ein Duett, tatsächlich. Das steht jetzt nicht dabei, aber da singt Merit Becker auch noch mit.
0: Merit Becker, die Schauspielerin.
1: Die Schauspielerin, die immer aber auch viel Musik gemacht hat.
0: Ja.
1: Unter anderem eben auch mit den einstürzenden Neubauten
0: zusammengearbeitet
1: hat. Na gut, also sie ist ja auch auf jeden Fall ein Berliner Urgestein. Ja. Sie war auch ein paar Jahre mit dem langjährigen Bassist und Gitarristen Alexander Hacke auch von der Band zusammen. Also da gibt es nicht nur berufliche Zusammenarbeit, sondern auch private Zusammenarbeit.
0: Das verstehe ich.
1: Im Duett, naja, ich denke mal, die haben sich, ich denke mal, das eine war vor dem anderen, die haben sicher zusammengearbeitet, bevor die beiden zusammengekommen sind. Aber im Duett. Ganz genau. Im Duett hören wir nicht Merit Becker und Alexander Hacke, sondern wir hören Merit Becker und Blixer Bargeld, also den Sänger der Band, gemeinsam mit ihr. Und es geht um, das finde ich eigentlich tatsächlich sehr, sehr schön, zwei Liebende, die sich im Traum verloren haben.
0: Oh.
1: Und sie suchen sich gegenseitig, aber sie suchen sich immer an zwei entgegengesetzten Enden der Erde. Das heißt, im Traum sind sie nicht in der Lage, zueinander zu finden. Und am Ende wachen sie auf, damit sie wieder beieinander sind. Also sehr poetisch.
0: Jetzt bin ich gespannt, ob da auch poetische Musik rausgekommen ist, weil einstürzende Neubauten sind eigentlich eher bekannt für, wenn es was ruppiger zur Sache gehen soll. Na gut, gucken wir mal.
1: Sei gespannt. Was ist.

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0: Ring.
1: Eisfeld. Ja, hallo. Ich wollte mal sagen, Füchse sind gar keine Rudeltiere. Ach so. Ja, ja, egal. Das Rhyme ist fett. Der Rhyme ist fett. Gut, tschüss.
2: Da wissen wir das jetzt auch. 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Das waren die Beginner zusammen mit Sammy Deluxe und den Füchsen. Heute Abend hier bei uns kleines Duett-Spezial. Jetzt ein Song auf der Playlist. Den habe ich noch nie gehört. Ehrlich, noch nie. Und in der Vorbereitung zur Sendung, da war ich beim ersten Hören restlos begeistert. Wir sind in Wien, Ernst Molden, zusammen mit dem Nino aus Wien. Passend der Song Ganz Wien. Hä? Moment, habe ich gedacht. Einen Song, der so heißt, den kennen doch einige von uns. Das ist Falco. Ziemlich früher Falco, als er noch bei der Band Dreh die Wabal war. Dreh die Mädels. Und das klang dann so. Ja, 1, 2, 3 verstehe ich noch, Kokain auch und Protein höre ich da, aber ich glaube, das ist nicht gemeint. Also, Ernst Molden und der Nino aus Wien, die klingen komplett anders mit ihrem Ganz Wien, komplett der Gag bei der Sache. Es ist aber dieser Falco-Song. Ein Cover, das wirklich mal die Aufgabe von einem Cover ernst nimmt, das Original nehmen und was Neues draus machen und nicht einfach nur kopieren. Und dieses Neue, das klingt dann so.

0: 22.30 Uhr ist es, genau, ARD Verkehrsservice. Zunächst eine Unwetterwarnung für den Süden von Baden-Württemberg. Von Westen her ziehen Gewitter auf. Dabei gibt es orkanartige Böen mit Geschwindigkeiten von um die 110 Kilometer pro Stunde sowie Hagel. Der Blick auf die Straßen, Vorsicht bitte auf der A1 Trier Richtung Saarbrücken zwischen dem Dreieck Nonnweiler und Nonnweiler-Braunshausen, da liegt ein Tier. Und auf der A3 Köln Richtung Frankfurt ist zwischen dem Wiesbadener Kreuz und Raunheim wegen Fahrbahnerneuerung nur eine Spur frei, aktuell 2 Kilometer Stau. Ganz aktuell kommt noch rein, Vorsicht bitte auf der A81 Stuttgart Richtung Singen zwischen Oberndorf und Rottweil. Da liegen Gegenstände und Vorsicht auch auf der A81, beides Karlsruhe Richtung Stuttgart in Höhe Leonberg Ost, ein defektes Fahrzeug. Allen unterwegs, sichere Fahrt.
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0: Ich bin Adrian Beritsch, guten Abend. Wir machen weiter in unserem kleinen Duett-Spezial und weiterhin gilt, gerne eine Sprachnachricht schicken auf die 0711 26 27 28 mit einem Duett-Wunsch und dann gucken wir mal, was wir machen. Einsteigen jetzt mit ein bisschen, wie soll ich mich ausdrücken, Urlaubsfeeling. Es ist ein sehr ungewöhnliches Duett. Peter Fox hatte einfach mal Lust, die Toskana zu besingen und das kann man nicht machen, ohne einen sehr berühmten Italiener zu fragen, ob er nicht den einen oder anderen Satz zusätzlich einsprechen würde. Adriano Celentano war das in dem Fall und er hat es gerne gemacht.
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0: Peter Fox, Adriano Celentano, Toskana Fanboys.

Die Verkehrsservice, 22.39 Uhr, Vorsicht bitte auf der A81 Schaffhausen Richtung Singen zwischen Gottmandingen und dem Kreuz Singen, da liegen Gegenstände. So, bitteschön, was war das denn gerade? Das war aber sehr englisch. Okay, Englisch, keine Besonderheit hier im ARD Musikclub Deutsch, denn immer wieder haben wir Leute aus Deutschland, Österreich und der Schweiz, die gerne auf Englisch singen, auch hier bei uns in der Sendung. Liebe Grüße an Heidi Schack, Hörerin des ARD Musikclubs Deutsch. Die habe ich nämlich abgewimmelt, als sie sich diesen Song gewünscht hat. Und dann hat sie zurückgeschrieben, Adrian, hallo, Entschuldigung, aber Wille Wallo, okay, der kommt aus Finnland. Aber hier Natalia Avellan, Schauspielerin, das ist eine deutsche Schauspielerin. Und außerdem hat sie dieses Lied hier gesungen. Okay, ist eine Coverversion. 60er-Jahre-Song, Lee Hazlewood, Nancy Sinatra. Sie singt das aber auch in dem Film, in dem sie die Hauptrolle verkörpert, nämlich Uschi Obermeier. Eieiei, was ist da nur passiert, dass ich das verschlafen habe? Aber war doch schön, das Lied nochmal zu hören, oder Heidi? So, jetzt nächstes Duett hier in unserem Duett-Spezial. Eins, das von der Politik gefördert worden ist, nach Beschluss des Deutschen Bundestags. Kultur wird ab und zu auch mal gefördert, nicht nur weggespart. Auftrag ging an Mark Forster und Sido. Macht doch mal einen hübschen Song. Und möglichst international wurde dann auch mit einem polnischen Orchester, einem echten Orchester, eingespielt. Mark Forster und Sido zusammen mit Au Revoir. Gibt eine Besonderheit bei dem Song, noch eine andere, außer dass das ein echtes Orchester ist. Der Song hat sich im Jahr 2014 oder ab dem Jahr 2014, muss man sagen, sage und schreibe wirklich 65 Wochen lang in den deutschen Charts gehalten.

0: Möbel und Judith Holofernes, da klang die Stimme noch ganz gut. Judith Holofernes hat eine ganz starke Erkrankung an den Stimmbändern. Vielleicht ist es auch was anderes, jedenfalls hat sie öffentlich bekannt gegeben, so kann sie nicht mehr singen mit der Stimme, die sie aktuell hat. ARD Musikclub Deutsch heute Abend, man hat es gerade gemerkt, Schwerpunkt Duette, Duos, Kooperationen. Duett und Duo und Kooperation auch hier im Studio gegenüber Clara Sondermann. Clara,
1: hi.
0: Guten Abend. Du hast die Musik heute Abend ausgesucht.
1: Ist so.
0: Den nächsten Song auch. Ich würde mal sagen, den musste man aussuchen heute, oder?
1: Also 2026 kommt man um den Song nicht drum rum. Also wenn es einen Hit dieses Jahr für Deutschland gab, wenn es einen Überhit für Deutschland gab, dann war es wohl der Zusammenarbeit zwischen Kitsch Creek, dem Produzentenduo,
0: Team-Duo.
1: Produzententeam, und dem Sänger Blumgarten, beziehungsweise Blumgarten ist eigentlich auch ein Duo, also ein Sänger.
0: Die man nicht so kennt,
1: genau.
0: Jetzt kennt man sie umso besser.
1: Genau, also ein Sänger und auch ein Produzent, von daher im Prinzip ist es ein... Wie soll man sagen? Es
0: doppeltes
1: ist
0: Duo.
1: Zusammenarbeit von zwei Duos. Der Song heißt Gut genug.
0: Aber da ist ja noch jemand dabei. Eine Frauenstimme.
1: Ja, es ist noch eine Frau dabei. Ja, die habe ich ja ganz, die haben wir noch gar nicht erwähnt.
0: Trippels gedoppelt.
1: Shireen David ist
0: ja
1: auch noch dabei.
0: Dabei
1: also
0: ist.
1: Fünf Leute eigentlich. Yes. Also es ist kein Duett mehr. Wir geben das jetzt zu. Im Prinzip hat der Sänger von Blumengarten ein Duett mit Shireen David gesungen und es sind noch andere Leute dabei.
0: Kitsch Creek haben es produziert.
1: So. Ja,
0: war bis nach Amerika rübergeschwappt. Da gab es lustige Videos, hast du sogar mal hier eine Sendung laufen lassen, wo Leute versuchen, diesen Refrain...
1: Ja, ja, genau, die haben das nicht verstanden, gut genug. Du bist gut, Kanu, haben sie das irgendwie verstanden und haben das dann so nachgesungen. Man muss sagen, das eine Coole an dem Song sind die Beats, also Kitsch Creek können das halt einfach. Und das andere ist, dass die Message ja eigentlich schon echt wichtig ist.
0: Ja.
1: Ne? Du bist gut genug, das ist so ein einfacher Satz, aber ich glaube, die allermeisten von uns können da echt viel draus ziehen.
0: Finde ich gut.
1: Von daher ist es wirklich gut, diesen Song laut zu singen. Ich habe den auch auf einem Grundschulhof die Kinder singen und habe mir gedacht, hey, wenn die das singen, das ist wirklich
0: schön.
1: Gut. Das ist einfach mental
0: schön.
1: Total gut,
0: schöne
1: wenn Leute das, sich diesen Song anhören und
0: allein
1: den singen.
0: Allein auf Spotify 85 Millionen Abrufe für diese Nummer.
1: Kommt gut an.
0: Ja, hören wir uns an.

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Man muss sich einfach bewegen. Ist ein Riesenhit und nicht umsonst. 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Wir gucken kurz auf die Straßen. Wir haben eine neue Gefahrenmeldung. Vorsicht bitte auf der A8 München-Stuttgart zwischen Leipheim und dem Kreuz Ulm-Elchingen. Da sind Menschen auf der Fahrbahn.

Sorry, dringende Verkehrswarnung. ARD Musikclub Deutsch, Vorsicht bitte im Kreis Karlsruhe auf der Landstraße zwischen der B3, Bad Schönborn, B3 und Kronau. Da werden Gegenstände auf die Fahrbahn geworfen. Vorsicht bitte im Landkreis Karlsruhe auf der B3, Bad Schönborn, zwischen Bad Schönborn und Kronau werden Gegenstände auf die Fahrbahn geworfen.

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1: Um 23 Uhr mit Stefan Eferz. Großbritannien, Frankreich und 10 weitere westliche Staaten schränken den Handel mit Israel ein. Hintergrund ist die israelische Siedlungspolitik im Westjordanland. Aus der Nachrichtenredaktion Ramin Movasagian.
2: Die 12 Länder wollen keine Waren mehr aus israelischen Siedlungen im Westjordanland importieren. In einer gemeinsamen Erklärung steht, der systematische Ausbau der Siedlungen in dem palästinensischen Gebiet und die dramatische Zunahme der Siedlergewalt seien eine unmittelbare Bedrohung für eine Zwei-Staaten-Lösung. Israel hat als Reaktion auf die Sanktionen angekündigt, das britische Konsulat in Jerusalem zu schließen. Außerdem wurde ein Einreiseverbot gegen mehrere britische Politiker verhängt.
1: Israels Regierung weist einen Zeitungsbericht zurück, wonach sie vor dem brutalen Überfall der Hamas vor knapp 3 Jahren gewarnt worden sei. Der Bericht der Zeitung Haaretz sei falsch, teilte Netanjahus Büro mit. Laut Haaretz hätten die Vereinigten Arabischen Emirate Israel wenige Tage vor der groß angelegten Offensive über die Pläne der Hamas informiert. Die Zahl der Opfer von Streumunition ist im vergangenen Jahr drastisch gestiegen. Das geht aus dem heute in Genf veröffentlichten Streubombenmonitor 2026 hervor. Aus Genf Sandra Bieger.
3: Demnach wurden 2025 weltweit mindestens 1063 Menschen durch Streubomben getötet oder verletzt. Das sind mehr als 3-mal so viele wie im Jahr zuvor. 87% der Opfer seien Zivilisten gewesen. Besonders stark betroffen die Ukraine. Die Hilfsorganisation Handicap International, die an dem Bericht beteiligt ist, warnt auch vor den langfristigen Folgen der Waffen. Viele der kleinen Sprengkörper zündeten beim Einschlag nicht und blieben deshalb oft jahrzehntelang als Blindgänger im Boden.
1: Ein deutscher Autofahrer ist nach einer spektakulären Raserfahrt in Österreich zu 5 Jahren Haft verurteilt worden. Der Mann aus Hessen schlängelte sich zuerst durch einen Stau und lieferte sich dann eine 160 Kilometer lange Verfolgungsjagd mit der Polizei. Borussia Dortmund ist mit einem Sieg in die Gruppenphase der Fußball Champions League gestartet. Der BVB gewann am Abend gegen den spanischen Club FC Villarreal mit 3:1. Musste den Sieg sich aber teuer erkaufen. Neuzugang Konstantinos Karezas wurde nach nur einer knappen halben Stunde wegen Kreislaufproblemen mit einer Trage vom Platz getragen. Das waren die Nachrichten. Das Wetter in Deutschland, heute Nacht Regen im Nordwesten und Süden, teils auch kräftige Schauer oder Gewitter, sonst längere Zeit trocken, Tiefstwerte zwischen 18 und 10 Grad. Morgen im Osten und Süden teils regnerisch, im Nordwesten örtlich Schauer oder Gewitter, sonst ab und zu Sonne, lebhafter Wind, deutlich kühler, 15 bis 23 Grad. 23.03 Uhr.
4: ARD Musikclub Deutsch, wir gucken auf die Straßenlage. Vorsicht bitte. Auf der A8 Karlsruhe Richtung Stuttgart zwischen Pforzheim Nord und Pforzheim Ost, da steht ein defekter LKW. Vorsicht bitte auf der A61 Koblenz Richtung Ludwigshafen zwischen Dieblich und Waldesch, da liegen Gegenstände. Vorsicht bitte auf der A8 München-Stuttgart zwischen Leipheim und dem Kreuz Ulm-Eltingen, da sind Menschen auf der Fahrbahn. Wir haben auch eine Unwetterwarnung. Für den Süden von Baden-Württemberg gilt die. Vom Westen her ziehen Gewitter auf. Dabei gibt es orkanartige Böen mit Geschwindigkeiten von rund 110 Kilometern pro Stunde sowie Hagel. Und ein Stau ist noch dabei auf der A3 Köln Richtung Frankfurt. Da gibt es zwischen dem Wiesbadener Kreuz und Raunheim wegen Fahrbahnerneuerung gerade einen Stau. Um die 2 Kilometer ist der lang, aber ansonsten keine Störungsmeldungen. Allen unterwegs, gute und sichere

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1: Mit Adrian Biritsch, guten Abend. Schwerpunktthema weiterhin, noch die letzte Stunde hier. Unser Schwerpunkt heute Abend, Duos, Duette, Kooperationen. Wer da eine Idee hat, gibt es irgendwelche Leute, die ihr länger nicht im Radio gehört habt? Leute aus Deutschland, Österreich oder der Schweiz, die ein tolles Duett irgendwie im Repertoire hatten? Gerne her damit. 0711 26 27 28. Den einen oder anderen Wunsch kriegen wir noch rein. Wir fangen jetzt an mit einem Duett, auch ein ungewöhnliches Duett. Kraftklub zusammen mit Tokyo Hotel. Hallo zusammen.
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0: Deutsch. Entschuldigung hier für die kleine Verzögerung, bis der Regler mal gefunden ist. Kann Stunden dauern. So, wir haben heute Abend doch so ein nettes kleines Spezial hier, wo wir gesagt haben, wir lassen ganz viele Kooperationen zusammenlaufen, Duette, Duos. Da sind wir jetzt bei Ina Müller angelangt. Die Musik heute Abend hat Clara Sondermann ausgesucht. Und Clara, Ina Müller müssen wir nicht groß vorstellen.
1: Ja, die kennt man wahrscheinlich ihrer Fernsehsendung oder von ihren Songs, von was auch immer.
0: Das ist eine tolle Sendung. Guckst du die schon mal?
1: Die gucke ich schon ab und zu mal, weil sie einfach halt super, wie heißt sie nochmal, Inas Nacht, gell?
0: Ja.
1: Weil sie einfach super populäre Gäste hat aus dem Musikbereich halt. Ganz, ganz viele musikalische Gäste hat die.
0: Ja.
1: Auch andere Promis, aber...
0: Die hat aber auch ein Händchen. Manchmal hat sie auch so Leute aus der zweiten Reihe, die man gar nicht so kennt.
1: Ja.
0: Dann finde ich das auch immer toll, dass sie so weniger große Namen eine Chance quasi bietet, weil es ja eine große Bühne. Kleine Kneipe, große Bühne.
1: Und sie lädt ja auch immer Musiker ein, dort zu singen. Und da, hat sie mir mal in einem Interview erzählt, sie sucht die Leute selber aus. Also
0: ach,
1: sie
0: guck.
1: Macht die Auswahl der musikalischen
0: Wusste
1: Gäste. Sie guckt immer, ja, wer ist gerade interessant und so.
0: Ja.
1: Also da ist sie ist da schon sehr, sie kennt sich gut aus, sie ist da absolut versiert und sowas. Und sie kennt natürlich auch die jungen Musiker, sie hat ganz viele junge Musiker auch immer zu Besuch. Auch Max Richard Lessmann kennt sie, der ist einerseits Musiker, aber ich würde sagen, der ist vor allem eigentlich ein Schreiber. Also
0: Songwriter, so, ne?
1: Songwriter für und andere. Auch also er schreibt auch Lyrik und...
0: Ui.
1: Genau. Auf jeden Fall haben die beiden, wie es dann so kam, auch einen Song zusammen gemacht. Der heißt...
0: Weil er für sie grundsätzlich auch Songs geschrieben hat.
1: Genau, er schreibt für sie, er schreibt auch für andere Musiker, für die Band OK Kid zum Beispiel, für Madsen hat er auch schon geschrieben.
0: Madsen jede Menge, ja. Casper.
1: Für Casper auch, genau, also auch für richtig große Namen und eben auch für Ina Müller. Wenn man jetzt gleich den Song hört, wenn wir den jetzt gleich hören, bis Sylt im Meer versinkt, heißt er, den hat Max Richard Lessmann auch geschrieben und Ina Müller singt ihn mit ihm zusammen und das ist so ein richtiges Duett einfach so.
0: Das ist wunderschön, das ist eine wunderschöne Ballade. Ich habe es absolut gerne gehört, ganz, ganz.
1: Es geht natürlich um die Liebe.
0: Oh.

Schön, oder? Ina Müller mit ihrem Songwriter Max Richard Lessmann zusammen. ARD Verkehrsservice, 23.19 Uhr. Neue Gefahrenmeldung, Vorsicht bitte. Auf der A98 Schaffhausen Richtung Stockach zwischen dem Kreuz Heger und Stockach West eine ungesicherte Unfallstelle.

Bestimmt das prominenteste Duo hier, das prominenteste Geschwisterduo jedenfalls im ARD Musikclub Deutsch heute Abend. Inga und Annette Humpe. Careless Love.

0: Ah, er det Verkehrsklub? Wir Verkehrsklub ist gut, oder? ADAC von wegen. Ah, er det Musikclub Deutsch. Wir gucken auf die Verkehrslage auf den Straßen. Wir haben zunächst eine Gefahrenmeldung, eine Unwetterwarnung. Genau genommen eine Unwetterwarnung für den Süden von Baden-Württemberg. Von Westen her ziehen Gewitter auf und dabei gibt es orkanartige Böen mit Geschwindigkeiten um die 110 Kilometer pro Stunde, so wie Hagel. Das merkt man gerade zum Beispiel auch im Kreis Esslingen anscheinend. Zwischen Hochwang und Erkenbrechtsweiler liegen Gegenstände auf der Kreisstraße. Wir haben eine Gefahrenmeldung von der A98 Schaffhausen Richtung Stockach. Zwischen dem Kreuz Heger und Stockach West eine ungesicherte Unfallstelle. Und einen Stau auf der A3 haben wir noch, Köln Richtung Frankfurt. Da ist zwischen dem Wiesbadener Kreuz und Rauenheim eine Fahrbahnerneuerung im Gang und die sorgt aktuell für 2 Kilometer Stau. Ansonsten aber keine Störungsmeldungen. Allen eine sichere Fahrt.
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0: Ich bin Adrian Beritsch. Hallo zusammen. Und so 2, 3, 4 Duette haben wir noch in dieser letzten halben Stunde vom ARD Musikclub Deutsch. Heute ja ein Schwerpunkt, dass wir immer wieder Duos, Duette, Zusammenarbeiten, Teamwork haben laufen lassen. Und dann machen wir jetzt weiter. Sarah Connor ist dran mit Neo zusammen.
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0: Sarah Connor i Marty. Featuring Neo. Wir hatten in der Sendung heute Abend noch den Kometen laufen lassen. War klar, dass da viele Leute sich diese Nummer als Duett-Duo wünschen würden. Und kaum war das gelaufen, kam eine Sprachnachricht rein.
1: Hallo Adrian, nach dem Kometen kommt jetzt der Astronaut. Das Duett von Sido mit Andreas Borani, das ich mir gerne wünschen würde.
0: Der Wunsch kam von Carsten. Carsten Lanz, das kriegen wir hin.

Klavier mal ein bisschen elektronisch. Einer, der richtig gut ist am Klavier, hört man auch immer wieder hier im ARD Musikclub Deutsch, ist Carsten Meyer, besser bekannt unter seinem Künstlernamen Aerobik. Aerobik, da gibt es jetzt auch ein Duo, ein Duett mit einem gewissen Louis Baltes. Ah, das ist das Schicksal der Leute, die in einer Band sind. Und in der Band spielt halt der Bandname den größeren Rollen. Oder man steht ganz vorne. Und der persönliche Name spielt keine Rolle. Louis Baltes, der ist ziemlich bekannt geworden als Rapper bei 5 Sterne Deluxe. Hier sind die beiden. Salut, les copains. Hallo, Kumpels. Die Übersetzung.

Er sorgt immer dafür, dass seine Musik sehr tanzbar ist, der Carsten Meyer alias Aerobik. 23.44 Uhr ARD Musikclub Deutsch. Wir gucken nochmal auf die Straßen. Neue Gefahrenmeldung. Vorsicht bitte auf der A8 Karlsruhe Richtung Stuttgart. Zwischen dem Dreieck Karlsruhe und Karlsbad steht ein defekter LKW.

Musik für Freunde, die Texte gerne mögen, die so ein bisschen um die Ecke gedacht sind. Captain Peng und die Tentakel von Delphi zusammen mit einem gewissen Schaban. Das war ein Musikwunsch, den ich hier gerade erfüllt habe. Musikwunsch von, Mensch, jetzt habe ich das gerade weggemacht. Das war ein Musikwunsch für Thorsten und der Jörg hat direkt aus Freiburg geschrieben. Mensch, was für ein cooler Song. Ja, wie gesagt, Captain Peng und die Tentakel von Delphi. So eine Art Indie-Band, die sehr witzige Texte macht. Und dieser Schaman, wer ist das jetzt? Und wer ist überhaupt Captain Peng? Naja, das sind zwei Brüder eigentlich. Der eine heißt Johannes, der andere heißt Robert und mit Nachnamen Gwistek. Und da gab es mal einen berühmten Vater. Der Vater war ein Schauspieler, Michael Gwistek, im Jahr 2020 gestorben. Und die Mutter ist eine berühmte Schauspielerin, nämlich Corinna Harfuch. Die Jungs haben sich in der Musik gefunden, die Brüder. Ich habe jetzt noch einen Musikwunsch hier im ARD Musikclub Deutschland, einen sehr schönen Musikwunsch, denn hier hat sich jemand gemeldet und gesagt, ich würde gerne ein tolles Duett, egal was, von Max Prosa wünschen. Max Prosa ist jetzt auch nicht unbedingt jemand, den die meisten von uns kennen. Das ist ein Liedermacher, der in Berlin aufgewachsen und geboren ist und sehr ausgesuchte, sehr schöne Lieder macht und dafür auch hochgelobt wird. Kommerzieller Erfolg sieht anders aus, aber er bringt seit 2012 ein Album nach dem anderen raus. Verschwende dich, das hören wir uns jetzt an, von ihm ein Duett zusammen mit Sascha Stiele.

Es ist viel zu schnell vorbei oder wunderschön. Max Prosa und Sascha Stieler haben wir da gerade gehört. Verschwende dich, Musikwunsch übrigens für Jürgen Klaubert. Das war der ARD Musikclub Deutsch, heute mit einem Schwerpunkt Duos, Duette, Kooperationen, Teamwork. Ich sage vielen Dank fürs Zuhören. Mein Name ist Adrian Biritsch. Um Mitternacht gibt es die Nachrichten, danach die ARD Popnacht. Wir haben aufgezeichnet. Wer sich sagt, oh, tolle Sendung, mag ich nochmal hören. ARD Sounds in der App ab morgen früh zu finden. Tschüss.

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1: Um 0 Uhr mit Marc Geißler. 12 westliche Staaten, darunter Großbritannien, Frankreich und Kanada, wollen gemeinsam gegen Israels Siedlungspolitik im Westjordanland vorgehen und unter anderem auch den Import von Waren verbieten. Hintergrund sind der zunehmende Siedlungsbau und die Gewalt radikaler Siedler. Die Länder sehen darin eine Gefahr für eine sogenannte Zwei-Staaten-Lösung, also einen unabhängigen Palästinenserstaat neben Israel. Der britische Außenminister Miliband spricht sogar von ethnischer Säuberung und wirft der israelischen Regierung vor, zu wenig dagegen zu unternehmen. Israel reagiert scharf. Das britische Konsulat in Ost-Jerusalem soll geschlossen werden. Zudem gilt für mehrere britische Politiker ein Einreiseverbot. Nach den schlechten PISA-Ergebnissen fordert die Migrationsbeauftragte der Bundesregierung Pavlik ein verpflichtendes Vorschuljahr. Es soll vor allem dafür sorgen, dass Kinder mit besseren Sprachkenntnissen in die Schule starten. Pavlik sagte der deutschen Presseagentur, die soziale Herkunft beeinflusse in Deutschland den Bildungsweg eines Kindes besonders stark. Bei der PISA-Studie schnitten deutsche Schülerinnen und Schüler beim Lesen, in Mathe und in den Naturwissenschaften so schlecht ab wie noch nie. Die deutschen Basketballerinnen haben sich bei der Heim-WM für das Viertelfinale qualifiziert, zum ersten Mal überhaupt. Die DBB-Auswahl gewann am Abend in Berlin gegen Südkorea mit 94-56. In der Runde der besten acht trifft Deutschland dann morgen auf den bislang ungeschlagenen Europameister Belgien. Borussia Dortmund ist mit einem Sieg in die neue Champions-League-Saison gestartet. Gegen Villarreal gewann der BVB zu Hause mit 3-2. Die Einzelheiten hat ARD-Sportreporter Holger Dahl.
2: Borussia Dortmund gewinnt glücklich gegen Villarreal zum Auftakt dieser Champions-League-Saison mit 3-2. Es ging spät los mit dem Toreschießen. 53. Spielminute. Villarreal mit einem Eigentor. In der Folge Dortmund plötzlich nachlässig. Mourinho Kopfballtor zum 1-1. Villarreal die bessere Mannschaft. Aber Dortmund traf zum 2-1 durch Guirassy in der 80. und zum 3-1 in der 85. per Foul-Elfmeter von Guirassy in der Nachspielzeit. Noch ein Eigentor von Guirassy. Dortmund schlägt die Spanier mit 3-2.
1: Das Wetter in Deutschland. In der Nacht gibt es von Nordwest nach Südost noch einige Regenschauer, örtlich auch Gewitter. Die Temperaturen gehen runter auf 18 bis 10 Grad. Tagsüber vor allem im Osten und Süden sehr regnerisch. In Bayern gibt es auch einzelne Gewitter. Ansonsten zeigt sich ab und zu die Sonne. Insgesamt kühlt es sich dann aber deutlich ab auf 15 bis 23 Grad. Am Donnerstag und am Freitag mal Sonne, mal Wolken. Tagsüber bis zu 23 Grad. Und in den Nächten wird es dann ziemlich frisch. Die Zeit, es ist gleich 0.03 Uhr.
3: Es ist 0.03 Uhr. Und hier der Verkehrsservice in der ARD-Hitnacht. Die gute Nachricht zuerst, eine Entwarnung auf der A44 Essen-Düsseldorf. Zwischen Düsseldorf-Nord und Düsseldorf-Flughafen ist kein Falschfahrer mehr unterwegs. Aber hier eine Unwetterwarnung für den Süden Baden-Württembergs und Bayern. Von Westen her ziehen Gewitter auf. Dabei gibt es orkanartige Böen mit Windgeschwindigkeiten von über 100 Kilometer pro Stunde und Sie müssen mit Hagel rechnen. A1 Lübeck-Hamburg auf der Norderelbbrücke kommt es in beiden Richtungen wegen eines Schwertransportes zu mehrfach kurzfristigen Sperrungen. A52 Düsseldorf-Essen, der Tunnel Hutrop, ist in beiden Richtungen wegen Wartungsarbeiten noch bis etwa 5 Uhr gesperrt. Und in Berlin die A111 Charlottenburg-Dreieck-Oranienburg ist zwischen am Festplatz und Schulzendorfer Straße wegen Wartungsarbeiten in beiden Richtungen ebenfalls noch bis ca. 5 Uhr gesperrt. Allen unterwegs eine gute und sichere Fahrt.
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3: Mit den Rainbirds geht's hinein in diesen neuen Tag. Heute Mittwoch, 9. September. Gern begleiten wir Sie bis in den Morgen hinein, hier aus dem MDR-Studio in Dresden. Ich bin Heiko Rasch. Kommen Sie weiter gut durch die Nacht.

0: auch schon 50 Jahre auf dem Buckel, dieser Song von David Dundas. Jeans On gerade gehört. Den Song hat er auch selbst geschrieben, kam vor allem in Deutschland super an und erreichte auch die Spitze der Charts. Und vor dem nächsten Song, da passt ja auch ein Gruß an alle, die in dieser Nacht arbeiten müssen. Alle, die dafür sorgen, dass es uns gut geht. Und für sie habe ich auch noch den passenden Motivationssong, der schon 2014 für ein großes Wunder sorgte. Sie erinnern sich, bei der Fußball-WM in Brasilien. Die deutsche Mannschaft glänzte und musikalisch wurde diese WM mit einem Song von Andreas Burani begleitet. Auf uns. Da kann man ja wirklich sagen, zur richtigen Zeit, am richtigen Ort.
1: Dieses Gemeinschaftsgefühl, das halt Freundschaft auch mit sich bringt, ne, wofür es gedacht war, lässt sich halt einfach gut auf viele andere Ereignisse übertragen, glaube ich. Es ist natürlich schon ein Kompliment, wenn ganz viele Leute sich mit dem Lied identifizieren können oder wenn sie es nachher einfach durchleben können.

Orbit Palmer hier in der ARD Hitnacht mit seinem Hit von 1980. Und so gegen Ende dieser Stunde habe ich dann noch einen Song aus dem Jahr 1980. Und da denke ich, da passt so ein kleines Musikrätsel ganz gut. Also das Jahr haben Sie schon mal. Der Sänger kommt aus Irland und wurde damit auch an einem Abend in ganz Europa bekannt. Und hier ein super kurzer Ausschnitt aus diesem Song. Welchen Song suchen wir? ard-hitnacht@mdr.de für Ihre Antwort. Und weil es so kurz war, hier nochmal. Tja, sollte zu lösen sein eigentlich. Genau der Anfang von diesem Song. Und welcher Titel ist gesucht? ard-hitnacht@mdr.de für Ihre Lösung gegen Ende dieser Stunde. Wie gesagt, habe ich den Song dann auch in voller Länge und Schönheit. Und hier ist Jimmy Somerville.

0: Kurz nach 12:30, hier der aktuelle Verkehrsservice in der ARD-Hitnacht. Zunächst eine Unwetterwarnung für den Süden Baden-Württembergs und Bayern. Von Westen her ziehen starke Gewitter auf. Dabei gibt es orkanartige Böen mit Windgeschwindigkeiten von über 100 km/h und Sie müssen mit Hagel rechnen. A1 Lübeck-Hamburg auf der Norderelbbrücke kommt es in beiden Richtungen wegen eines Schwertransports zu mehrfach kurzfristigen Sperrungen. A52 Düsseldorf-Essen, der Tunnel Utrop, ist in beiden Richtungen wegen Wartungsarbeiten noch bis etwa 5 Uhr gesperrt. Und in Berlin die A111 Charlottenburg-Dreieck-Oranienburg ist zwischen am Festplatz und Schulzendorfer Straße wegen Wartungsarbeiten in beiden Richtungen ebenfalls noch bis etwa 5 Uhr gesperrt. Allen unterwegs, gute Fahrt, kommen Sie entspannt an Ihr Ziel.
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0: Mindestens genauso bekannt wie Boney M., finde ich. Hat ja auch große Ähnlichkeiten. Eruption gerade gehört hier in der ARD-Hitnacht. Man hört es, hier hatte Frank Farian auch die Hände mit im Spiel und auch schon in den 70er Jahren auf Platte gebracht. Und Mitte der 90er Jahre fanden sich in Kalifornien zwei Musiker zusammen, die zunächst als Duo sich formierten und dann aber auch schnell merkten, dass sich als vollständige Band viel mehr musikalische Möglichkeiten ergeben. Und so entstand dann zwei Jahre später die Band Train. Sie mischten ganz verschiedene Genres durcheinander, wie zum Beispiel Country, Rock und Pop, und hatten dann kurz vor der Jahrtausendwende auch ihren ersten Charterfolg. 10 Jahre später kam dann dieser Song auf Platte, Hey Soul Sister. Ein bleibender Erfolg in ihrer Karriere bis heute. Hier ist Train.
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0: Rolling Stones, Mann, so eine lange Karriere. Aus den 60er Jahren dieser Song und sie sind ja auch bis heute auf Erfolgsspur der Rolling Stones. Unglaublich, was sie so alles schon auf Platte gebracht haben und sicher noch bringen werden. So, und an dieser Stelle kommen wir gleich mal zur Auflösung und von unserem Musikrätsel. Ein irischer Musiker, das hatte ich ja schon verraten, und 1980 hat er auf der großen internationalen Bühne einen Hit landen können. Und hier habe ich auch mal den kurzen, super kurzen Ausschnitt. Ja, vielen Dank erstmal für die zahlreichen Mails, die Sie geschickt haben. Und natürlich war wie immer kein Problem für Sie, den richtigen Song zu erkennen. Danke fürs Mitmachen. Auch Sven aus Celle, die richtige Lösung. Natürlich auch Sunny, die hier geschrieben hat. Und wer hat hier die richtige Lösung? Petra. Viele Grüße an Petra und Tobias. Er schreibt hier noch vielen Dank für die Musik. Natürlich gebe ich gern weiter an unseren Musikredakteur und auch Sie, Tobias, hatten die richtige Lösung. Oh, hier ein aus dem Rechenzentrum in Stuttgart. Roland hat uns geschrieben und eine ganze Statistik mitgeliefert. Am 12. Mai 1980 stieg dieser Titel auf Position 37 in Deutschland ein und war dann am 20.10.80 ganze 24 Wochen in der Hitparade. Der zweite Platz war die höchste Platzierung überhaupt, schreibt er hier. Danke, Roland, für Ihre Zeilen. Und natürlich hatten Sie die richtige Lösung. Danke auch an Detlef aus Frankenau, an Lutz und Franka aus Schmölln, Andreas Güster und Wolfgang aus Neumünster. Vielen Dank. Und alle hatten Sie die richtige Lösung. Und wie immer konnte ich natürlich nicht alle Namen nennen, denn wir wollen natürlich auch noch den Song hören. Der erste Sieg beim Eurovision Song Contest von Johnny Logan überhaupt. Er setzte ja dann diese Erfolgsserie fort. What's Another Year? Hier in voller Länge und Schönheit Johnny Logan.
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0: israelische Siedlungspolitik im Westjordanland. Aus der Nachrichtenredaktion Ramin Movasagian.
1: Die 12 Länder wollen keine Waren mehr aus israelischen Siedlungen im Westjordanland importieren. In einer gemeinsamen Erklärung steht, der systematische Ausbau der Siedlungen in dem palästinensischen Gebiet und die dramatische Zunahme der Siedlergewalt seien eine unmittelbare Bedrohung für eine Zwei-Staaten-Lösung. Israel hat als Reaktion auf die Sanktionen angekündigt, das britische Konsulat in Jerusalem zu schließen. Außerdem wurde ein Einreiseverbot gegen mehrere britische Politiker verhängt.
0: Der Präsident des Zentralrats der Juden, Schuster, gibt der Bundesregierung Mitschuld am AfD-Wahlsieg in Sachsen-Anhalt. In einem Kommentar für die jüdische Allgemeine kritisierte er unter anderem die öffentliche Kommunikation der schwarz-roten Koalition. Wenn der Ton unter Demokraten kontinuierlich rauer werde, lasse sich eine Normalisierung der AfD unmöglich aufhalten, sagt Schuster. In Südfrankreich haben Diebe aus dem Renoir-Museum in Cagnes-sur-Mer 4 Gemälde gestohlen. 2 der Bilder fand die Polizei anschließend im Garten, 2 blieben verschwunden. Die Diebe sollen die Bilder mit einer Metallsäge von den Halterungen geschnitten haben. ARD-Frankreich-Korrespondent Henrik Lesser-Willum berichtet.
2: Eigentlich hatte das Kulturministerium nach dem spektakulären Louvre-Raub letztes Jahr Sicherheit in Museen zur obersten Priorität gemacht und einen 33-Punkte-Plan veröffentlicht, um Kunstwerke zu schützen. Trotzdem gab es schon dieses Jahr wieder 2 große Diebstähle von Kulturgütern. Einmal wurde bei Dijon ein 2500 Jahre altes Goldhalsband aus einem Museum geklaut und aus einem Museum in Straßburg wurden Schmuckstücke mit einem Wert von 4,5 Millionen Euro entwendet.
0: Borussia Dortmund ist mit einem Sieg in die Gruppenphase der Fußball Champions League gestartet. Der BVB gewann am Abend gegen den spanischen Club FC Villarreal mit 3:2, musste den Sieg aber teuer bezahlen. Neuzugang Konstantinos Karezas wurde nach einer knappen halben Stunde wegen Kreislaufproblemen ins Krankenhaus gebracht. Die weiteren Ergebnisse des Abends: Real Madrid schlägt Inter Mailand mit 2:1, Betis Sevilla gewinnt in Lille 3:2 und der FC Porto verliert gegen Manchester City mit 0:2. Das Wetter in Deutschland: in der Nacht gibt's von Nordwest nach Südost einige Regenschauer, örtlich auch Gewitter. Die Temperaturen gehen runter auf 18 bis 10 Grad. Tagsüber, vor allem im Osten und im Süden, sehr regnerisch, in Bayern auch mit Gewittern. Ansonsten zeigt sich ab und zu die Sonne. Insgesamt kühlt es aber deutlich ab auf 15 bis 23 Grad. Und am Donnerstag und Freitag mal Sonne, mal Wolken, tagsüber auch bis zu 23 Grad. In den Nächten wird's dann frisch. Die Zeit, es ist gleich 1:03 Uhr.
3: Es ist 1:03 Uhr. Und hier der Verkehrsservice in der ARD-Hitnacht. A1 Lübeck-Hamburg auf der Norderelbbrücke kommt es in beiden Richtungen wegen eines Schwertransports zu mehrfach kurzfristigen Sperrungen. Die A44 Dortmund Richtung Kassel ist zwischen Büren und Kreuz Wünnenberg-Haaren nach einem Unfall gesperrt. Sollte Stau entstehen, bitte bilden Sie eine Gasse für die Rettungsfahrzeuge. A52 Düsseldorf-Essen, der Tunnel Hutrop, ist in beiden Richtungen wegen Wartungsarbeiten noch bis ca. 5 Uhr gesperrt. Die A61 Mönchengladbach Richtung Koblenz ist zwischen Wehr und Mendig wegen eines brennenden Fahrzeugs gesperrt. Und die A111 Charlottenburg-Dreieck-Oranienburg ist zwischen Am Festplatz und Schulzendorfer Straße wegen Wartungsarbeiten in beiden Richtungen bis etwa 5 Uhr gesperrt. Allen unterwegs eine gute und sichere Fahrt.
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3: Große Namen gleich zu Beginn dieser Stunde: George Michael, Elton John und Cyndi Lauper. Und wir starten auch gleich mit George Harrison an. Da steckt eine Menge Musikgeschichte dahinter. Willkommen aus dem Dresdner MDR-Studio. Ich bin Heiko Rasch. Ihnen weiter eine angenehme Nacht.

Kinderstation in einer onkologischen Abteilung besuchen. Wir hatten den krebskranken Kindern kleine Geschenke mitgebracht und sie durch komische Geschichten zum Lachen gebracht. Es war so schön, in die leuchtenden Augen dieser tapferen kleinen Kinder zu schauen. Erstaunlich, woher sie nur die Kraft nehmen, um gegen diese Krankheit zu kämpfen. Als wir die Klinik wieder verlassen hatten, hat es mich überwältigt und ich bekam sehr feuchte Augen, weil es mich immer wieder zutiefst bewegt. Ich glaube, das bewegt in diesem Moment auch gerade sehr viele und zeigt doch vor allem, über welche Nichtigkeiten wir uns täglich so aufregen können. Und was viel wichtiger ist, Ihre Arbeit zum Beispiel. Vielen Dank, Daniela. Vielen Dank auch für Ihre sehr persönlichen Zeilen. ard-hitnacht@mdr.de

0: Ja, da sind auch schon einige Jahrzehnte zusammengekommen. Udo Lindenberg gerade gehört mit Horizont. Der Songklassiker ist vor 40 Jahren entstanden. Da war Udo auch gerade mal 40. Aus heutiger Sicht ein junger Hüpfer. Er hatte ja damals große Wünsche und Pläne und die hat er heute immer noch. Und genau das treibt ihn voran, auch mit 80. Ich glaube ja, dass die Alterszahl da überhaupt keine Rolle spielt, solange man Wünsche und Träume hat und das Gefühl, gebraucht zu werden. Und so jubeln die Fans auch ihm zu, Rod Stewart, jetzt bei uns. Er steuert nun auch schon auf seinen 82. zu und gibt noch immer jede Menge Konzerte. Irgendwie ist die Bühne sein zweites Zuhause. Seine diesjährige Tour musste er allerdings aus medizinischen Gründen auch immer mal wieder unterbrechen. Derzeit erholt er sich auch noch, aber alle sind zuversichtlich, dass er bald wieder seine Konzerte geben wird. Und da drücken wir ihm natürlich auch die Daumen für gesundheitliche Stärke in der Zukunft. Hier ist Rod Stewart.
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0: Kurz nach halb zwei, hier der aktuelle Verkehrsservice in der ARD-Hitnacht. A1 Lübeck-Hamburg. Auf der Norderelbbrücke kommt es in beiden Richtungen wegen eines Schwertransportes zu mehrfach kurzfristigen Sperrungen. Die A44 Dortmund Richtung Kassel ist zwischen Böhren und Kreuz-Wünnenberg-Kahren nach einem Unfall gesperrt. A52 Düsseldorf-Essen, der Tunnel Hutrop, ist in beiden Richtungen wegen Wartungsarbeiten noch bis ca. 5 Uhr gesperrt. Und in Berlin die A111 Charlottenburg-Dreieck-Oranienburg ist zwischen am Festplatz und Schulzendorfer Straße wegen Wartungsarbeiten in beiden Richtungen noch bis etwa 5 Uhr gesperrt. Allen unterwegs eine gute und hoffentlich auch entspannte Fahrt.
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0: so viel Sommerlaune hier in der ARD-Hitnacht. Reichlich 10 Jahre ist es her, als so Alvaro Soler mit diesem ersten Hit so richtig durchstarten konnte, auch gleich international. Ja, sein sonniges Temperament kommt gut an, seine Konzerte bringen gute Laune und seine Fans, die hat er nun auch schon in mehreren Generationen. Und jetzt eine Band, die sich in den 80ern in Los Angeles gegründet hat und in den 80ern gelangen ihnen dann auch die größten Erfolge. Ihre Chartplatzierungen lassen sich zwar nur an einer Hand abzählen, aber bis heute werden sie gespielt, die Titel. Und da ist ja, das ist ja das größte Glück, wie ich finde, für einen Musiker überhaupt. Just Around the Corner. Hier ist Cock Robin.
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Aus der Mitte der 80er Jahre. Blue Night Shadow, Two of Us. Ja, immer wieder diese Erinnerung an die 80er. Und sie schreiben ja auch, dass sie die nicht missen wollen. René aus Südbrandenburg schreibt hier, es gibt so viele Songs, die in den 80er Jahren für mich schwer zu kriegen waren. Und ich freue mich heute noch, wenn ich sie im Radio höre. Damals in den 80er Jahren habe ich gerade meine Schulzeit und Lehre beendet und habe heute noch mit über 50 Kontakt zu vielen Schulkameraden aus dieser Zeit. Sehr schön, da werden Sie sich wahrscheinlich jetzt gleich auf Donna Summer freuen. Lieber René, danke für Ihre Zeilen. She Walks Hard for the Money, den Titel habe ich dabei. Zuvor aber noch Tina Turner, sie stand ja in den 90er Jahren auch mal mit Eros Ramazzotti auf der Bühne. Das Erlebnis ist sicher auch für Eros einer der vielen Höhepunkte in seiner Karriere.

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1: Um 2 Uhr mit Marc Geißler. 12 westliche Staaten, darunter Großbritannien, Frankreich und Kanada, wollen gemeinsam gegen Israels Siedlungspolitik